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7: Mahlzeit, hallo und herzlich willkommen im Programm von Radio Blau, dem freien, nicht kommerziellen Radio in Leipzig. Schönen guten Tag am Samstag, den 3. Oktober, dem Tag der Deutschen Einheit. Herzlich willkommen im Programm hier bei Radio Blau, dem freien, nicht kommerziellen Radio, das jetzt hier gerade eben schon die ganze Zeit auf den Streaming-Frequenzen lief. Da konntet ihr uns schon hören. Die Music of Color Morning Show lief hier schon. Und wir machen jetzt weiter hier auf UKW und im Stream mit Filmriss, dem Kinomagazin. Die nächsten zwei Stunden stellen wir euch die aktuellen Kinostarts vor. Da sprechen wir unter anderem über den ja sicherlich meist diskutierten Film der Woche, nämlich über Digger mit Tom Cruise und natürlich auch über alles andere, was läuft. Klar, logisch, alles wird hier abgedeckt und bekommt seinen Platz. Die nächsten zwei Stunden bei Filmriss. Dann folgt die 10. Kunst mit Videospielkunst im Radio, Computerspiele im Diskurs ab 14 Uhr. 16 Uhr die Geschichte der kommenden Welten, eine Sendung über linke Geschichte. 18 Uhr folgt dann Rough, Rugged and Raw, unsere Hip-Hop-Show hier bei Radio Blau um 18 Uhr. 19 Uhr Jazz and Beyond, geht's also nahtlos weiter vom Hip-Hop in den Jazz. Um 20 Uhr Break the Rules, die DJ-Nacht, 4 Stunden lang hier bei Radio Blau. Mit einer ganzen Menge Sachen, auf jeden Fall Live-Sets und mehr ab 20 Uhr und bis um 0 Uhr. Und dann geht's auch weiter im Stream hier bei Radio Blau mit einem wunderbaren bunten Programm, das ihr finden könnt auf radioblau.de. Ihr könnt uns aber auch selbst hier gerne beehren und eure eigenen bunten Ideen mit reinbringen unter der E-Mail-Adresse zum Beispiel radioblau@radioblau.de oder unter der Telefonnummer 0341 30 106. Kommt vorbei, macht mit, wir sind ein freies Radio und wünschen euch jetzt viel Spaß beim Hören den ganzen Tag hier bei Radio Blau. Und viel Spaß mit Filmriss.
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7: Sagt hallo! An diesem Tag der Deutschen Einheit, alle anderen, die uns jetzt nachhören, quasi dann halt später. Aber wir senden immer live am Samstag, deswegen einen schönen Tag euch allen.
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7: Einen schönen Feiertag oder welcher Tag auch immer ist. Wir haben auf jeden Fall mal wieder Filmtag, das ist klar, hier immer 12 Uhr mittags. Die nächsten zwei Stunden geht es hier um Kino und es geht um Digger, unter anderem den neuen Film von Alejandro González Iñárritu. Und über alles andere geht es natürlich auch und da haben wir auch gleich ein paar Stimmen hier im Sender und im Studio. Die lassen noch auf sich warten, kommen aber bestimmt gleich dazu. Ich bin Lars, ich schubse hier heute die Regler und gebe meinen Senf dazu zu dem, was ich gesehen habe und habe Musik mitgebracht. Und die kommt von Tovelo und Strome hier mit dabei, De Fleur. Viel Spaß!

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3: Jetzt sind sie aber wieder da, nämlich die Jasmin. Hallo Jasmin.
4: Moin Moin.
3: Hi. Und auch der Robert kommt hier gerade rein. Grüß dich.
5: Hi.
3: Hi. Mach dich erstmal fertig und ruhig in Ruhe ankommend hier. Und wir beginnen hier einfach mal, würde ich sagen, mit den Veranstaltungstipps der Woche und räumen hier vielleicht noch ein bisschen die technischen Probleme aus, die es hier noch offensichtlich gibt.

0: So, wir beginnen mit den Veranstaltungstipps der Woche. Hast du zufällig was parat? Jasmin ist allzeit bereit,
1: absolut,
0: oder?
1: Absolut, ja, ich bin voll, super. Vorbereitet hier, ja, reingekommen.
0: Du bist bereit geboren. Sehr schön, dann ab dafür.
1: Ja, auf der Schaumen-Lindenfels kommt heute um 18.30 Uhr Heart of Light 11 Songs for Fiji mit Filmgespräch. Jona kehrt nach Jahrzehnten auf die Fiji-Inseln zurück. Die Reise wird zu einer Suche nach Zugehörigkeit, Identität und Verständnis. Der Film verbindet ethnografische Beobachtung, persönliche Erinnerungen und fiktionale Passagen zu einem poetischen Filmessay. Also auf in die Südsee heute um 18.30 Uhr. In der Schaubühne Lindenfels, Heart of Light. Und dann haben wir in der Kinobar Prager Frühling auch heute um 17 Uhr wiederum eine Doku 100 Tage autark. Johannes Mickenbecker versucht in seinem Doku-Experiment 100 Tage lang ohne Supermarkt, Strom und andere moderne Versorgungssysteme auszukommen. Also Aussteigerei in der Kinobar Prager Frühling heute um 17 Uhr 100 Tage autark.
2: Prinz Ahmed?
3: Ja.
2: Genau, die Abenteuer.
0: Du kannst mich auch Lars nennen.
2: Also okay. Ja, zu sehen gibt es die Abenteuer die Abenteuer des Prinzen Ahmed. Ein Film aus dem Jahr 1926, 65 Minuten. Und das Musikinstrumentenmuseum der Universität Leipzig zeigt das diesmal wieder mit der Kinoorgel live mit Clemens Lucke. Ein atemberaubend schönes Märchen nach Motiven aus Tausende einer Nacht und die erste Abendfilm-Trickfilm der Filmgeschichte. Also, wenn ihr Filmgeschichte erleben wollt, dann in der Uni Leipzig, Kinoorgel live im Musikinstrumentenmuseum. Und das alles am 3.10. heute, also 16 Uhr nach der Sendung, dorthin.
0: Wunderbar, da könnt ihr dann Lotte Reinigers großartigen Filmklassiker schauen, der erste Animationsfilm der Filmgeschichte, Die Abenteuer des Prinzen Ahmed. Und wo wir schon mal bei Animationsfilmen sind, kommt jetzt ein doch recht zeitgemäßer Animationsfilm, auch schon wieder 25 Jahre her, aber Chihiros Reise ins Zauberland ist auf jeden Fall großartig und nochmal zu sehen. Am Sonntag um 11.30 Uhr im Waffelkino. Auch ein schönes Ding, auf jeden Fall. In der Schaune Lindfels. 11.30 Uhr, Sonntag, hier los, Eisere. Und ukrainisches Kino.
1: Genau, im Sinister auch morgen um 11.40 Uhr, also Konkurrenz. Rodici, Verwandte, läuft dort. Als die Familie zum 80. Geburtstag der Großmutter erscheint, haben alle Mitglieder nur eins im Sinn, ihr zu schmeicheln, um einen möglichst großen Teil des Erbes zu sichern, sobald die Oma tot ist. Das ist ein, ja, wie es scheint, ukrainischer Spielfilm, läuft hier im Original mit englischen Untertiteln im Sinister. Morgen um 11.40 Uhr, Rodici, Verwandte.
0: Ja.
2: Ja. Hallo? Ja. Wo ist denn der Suspiria-Experte?
0: Ja, natürlich noch unterwegs.
2: Suspiria, der kommt ja später. Angekündigt werden soll.
0: Tja, hoffentlich kommt er morgen pünktlich.
2: Soll ein guter, nach seiner Meinung, ein sehr guter Film sein.
1: Einer der und, besten.
2: Und Suspiria wird gezeigt nochmal wieder morgen in den Passage-Kinos 20.30 Uhr in der Reihe Sunday Seance. Und ja, ein Klassiker, bekannter großer Klassiker von Dario Argento mit Jessica Harper und vielen anderen. 1977, wunderbare Farben, wunderschönes Schauspiel. Und das gibt's jetzt zu sehen. Eine amerikanische Ballettschülerin wird in ihrer Schule in Deutschland mit grauenvollen Ereignissen konfrontiert. Ja, das seht ihr da und das wird gezeigt im Original mit Untertitel.
0: So ist es und ich kann etwas verkünden und zwar einen wirklich tollen Film, den es ab nächste Woche zu sehen gibt hier in den bundesweiten Kinos und da gibt es dann auch eine Premiere und zwar gibt es den neuen Film von Andreas Dresen zu sehen. Ganz wunderbar, Dagmar Manzel und Joachim Krohl in den Hauptrollen, eine Romanverfilmung, es geht um ein älteres Ehepaar und eine Liebe, die in die Jahre gekommen ist. Alte Liebe, das Ganze wunderbar pointiert und witzig, kann ich euch sehr empfehlen. Der Regisseur Andreas Dresen wird anwesend sein am 9.10. in den Passage-Kinos und was der Film mit Leipzig zu tun hat, das erzähle ich euch dann nächste Woche. Da gibt es ein paar schöne Auftritte und ein paar schöne Seitenhiebe. Alte Liebe, freut euch drauf. Kommenden Donnerstag kommt er in die Kinos und am Freitag ist dann 20.15 Uhr Andreas Dresen in den Passage-Kinos.
1: Am 5.10. um 19 Uhr gibt es Anna und Oma im zeitgeschichtlichen Forum. Der Eintritt ist frei und es gibt auch ein anschließendes Gespräch. Die 25-jährige DJ Anna Bars interessiert sich für das Leben ihrer 73-jährigen Oma, Großmutter Ingrid Bars, eine Fotografin mit bewegter DDR-Vergangenheit. Also ja, Generationenbegegnung im zeitgeschichtlichen Forum am 5.10. um 19 Uhr. Es gibt ein Gespräch und kostet keinen Eintritt.
0: Jo, dann geht da hin. Freier Eintritt ist guter Eintritt. Hat jemand Beast of the Southern Wild gesehen außer mir? Ich finde den toll.
1: Ja.
0: Ist klasse, oder? Also schön, dass es den jetzt nochmal zu sehen gibt auf der Leinwand in der psychoanalytischen Betrachtung. Da hat sich, glaube ich, jemand eingesetzt dafür auf jeden Fall, dass dieser Film nochmal zu sehen ist, weil er doch jetzt so die letzten, würde ich mal so sagen, 10 Jahre ungefähr etwas abgetaucht war. Lief immer mal wieder irgendwie auch im Nachmittagsprogramm. Beast of the Southern Wild, ein wirklich tolles, außergewöhnliches, einzigartiges Debüt. Ne?
1: Ja, also ein magisches Realismus-Ding auf eine Art. Ja.
0: Ja, könnt ihr nochmal sehen, jetzt in den Passage-Kinos, Beast of the Southern Wild gibt es am 9.10. um 20 Uhr, also parallel, wenn Andreas Dresen gerade da ist. Vielleicht setzt sich Dresen auch in Beast of the Southern Wild, könnte ich mir vorstellen, gegebenenfalls. So, Robert, hast du noch was Schönes?
2: Ich würde jetzt einfach zur Blechtrommel gehen.
0: Ja. Mach das, das ist immer gut auf jeden Fall.
2: Da habe ich starke Erinnerungen daran, da ich das in der Abendschule gesehen und gelesen habe alles. Und es ist ein ja sozusagen deutscher Klassiker und Günter Grass Adaption von Volker Schlöndorff und der kleine Oskar, der hier gegen die Nazis trommelt. Ich finde immer noch verrückt und verstörend, dass, als ich das Buch gelesen habe, ich festgestellt habe, dass nur das halbe Buch verfilmt wurde und dass die das irgendwie in der Hälfte das aufhört. Und deswegen... Ja, also ich finde das irgendwie, der Film ist auch gar nicht dann so richtig zu Ende. Das ist aber trotzdem, es ist so eine merkwürdige Buchverfilmung, aber trotzdem Klassiker. Also ja, könnt ihr nachholen, wenn ihr nicht gesehen habt. Es ist auf jeden Fall schräges Kino. Alle sind mir im Gedächtnis geblieben, das weiß ich noch.
1: Solche Lorbasse. Das ist das Wort Lorbasse habe ich aus dem Film mitgenommen, als hier so.
0: Aber es ist... Mario Adorf ist ja auch wirklich toll hier einfach.
2: Ja, aber es ist nicht so ein Film, den ich unbedingt nochmal so... Der ist so depressiv. Naja, aber scheinbar liegt es auch daran am Inhalt und an was alles gezeigt wird. Ja. Aber es ist Kinogeschichte, könnt ihr nachholen. Jetzt Literatur trifft Film. Literatur trifft den halben Film. 19:30 im Passage-Kinos am 5.10.
0: Ja, von David Bennett, der ja gerade seinen 60. gefeiert hat, glaube ich, ne, hatte ich auch irgendwie mitgekriegt, zu David Bennett und Christian Beetz, die haben nämlich die Flüsterer gemacht.
1: In der Tat, das läuft hier im neuen Rathaus am 7.10. um 19 Uhr im Rahmen der Ausstellung Ein Prozess, 4 Sprachen. Ja, der Dokumentarfilm beleuchtet die oft unsichtbare Arbeit von Konferenz- und SimultandolmetscherInnen in Politik, Wirtschaft und Justiz, also etwas, was eine ja doch interessante Berufsgruppe mit viel Verantwortung in den Mittelpunkt stellt. Entsprechend könnt ihr Die Flüsterer als Dokumentarfilm sehen im neuen Rathaus am 7.10. um 19 Uhr. Gibt auch eine Ausstellung drumherum, bestimmt sehenswert.
0: Bestimmt auch freier Eintritt. Wir kommen zu einem Klassiker und auf den freue ich mich auf jeden Fall sehr, denn ich habe jetzt gerade The Killer nachgeholt und werde jetzt auf jeden Fall noch Hardboiled schauen. Der läuft jetzt auch nochmal in der Reihe zeitlos im Cine-Ding am 9.10. Freitagabend 19 Uhr. Ja, John Woos brutaler Krimi über Undercover-Cops in der Hongkonger Unterwelt. Aus dem Jahr 1992, großartig natürlich hier mit seinen Hausschauspielern Chow Yun-Fat und Tony Leung Chau-wai. Also Hardboiled am Freitagabend 19 Uhr, Cine-Ding in der Originalfassung mit deutschen Untertiteln. Und den nächsten kann ich auch gleich mitnehmen, den habe ich nämlich gesehen. Oder hast du ihn gesehen?
2: Nö, aber ich fand da vieles interessant gerade dran.
0: Ja, ja, aber du kannst gleich das 35mm Doppel machen gerne. Ich mache mal die Heimsuchung. Heimsuchung ist der neue Film von Volker Schlöndorff. Der läuft am kommenden Donnerstag an und ist ein Ensemble-Drama nach dem bekannten Roman mit Lars Eidinger und Martina Gedeck, Susanne Wolf und vielen mehr. Wie der Film geworden ist, das erzähle ich euch nächste Woche. Was ich euch schon mal erzähle, ist, dass der anhand von drei Familien, die an einem märkischen See nahe Berlin leben, den Wandel des 20. Jahrhunderts von der Nazizeit bis zum Ende der DDR nachzeichnet. Heimsuchung in Anwesenheit von Volker Schlöndorff, sicherlich auch eine der letzten Möglichkeiten, ihn auch noch mal zu sehen. Ja, nachdem die Blechtrommel jetzt gezeigt wurde von 1979, haben wir also jetzt Heimsuchung 1926 und ja, wir reden mit ihm bestimmt hier über eine lange Karriere in den Passagekinos am Donnerstagabend um 20 Uhr Heimsuchung, Premiere mit Regisseur.
2: Ich habe nur eine Frage, ist das diesmal das ganze Buch verfilmt worden?
0: Da reden wir, wie gesagt, dann nächste Woche drüber.
2: Überraschung.
0: Kannst du dann ja nachprüfen, ob das Buch... deiner.
2: Da muss ich schon wieder lesen. Ich dachte, das habe ich hinter mir in meinem Leben.
0: Wer lesen will, muss leiden. Nee, andersrum. Egal. Also wir reden jetzt über 35mm Doppel am Montagabend im Luru.
2: Ja, im Luru-Kino wird der Spinnerei Doppel 35mm sozusagen. In dem Moment geht mein Bildschirm aus.
0: Das macht super. Überhaupt nichts. München 1972, acht berühmte Regisseure sehen die Spiele der 20. Olympiade. Und das sind ganz viele tolle Regisseure, die das gemacht haben. Arthur Penn, Milos Forman, Claude Lelouch zum Beispiel. Und dann gibt es im Anschluss nochmal große Regisseure aus dem Jahr 1974. Wet Dreams mit Nicholas Ray, also von Nicholas Ray und Max Fischer und vielen mehr. Also so zwei Kompilationsfilme und die gar nicht mal so trashig diesmal. Mhm. Irgendwie. Dein Bildschirm ist nicht wieder da.
2: Der ist wieder da. Der ist wieder da, ja. Genau, und das gibt es alles beides zu sehen jetzt am 5.10. als Doppel natürlich. 20 Uhr und wenn man will, kann man auch nur einen Film sehen, wenn man früh nach Hause will, weil da kommt man manchmal manche Leute schlecht weg. Aber die Sorgen braucht ihr euch nicht machen, also schaut euch, was euch dort gefällt.
0: Ja, auf jeden Fall gibt es sowas nicht alle Tage, möchte ich mal sagen. Also auf jeden Fall gibt es solche Filme nicht so oft zu sehen und hier mal die Gelegenheit, beide auf der Leinwand zu sehen, auch sogar von Filmen. Oder Guillermo del Toro. Wir reden ja heute noch über einen anderen berühmten Mexikaner, der einen neuen Film gemacht hat. Und hier gibt es nochmal einen Klassiker von einem aus dieser mexikanischen Regiewelle quasi. Ne?
1: Ja, absolut. Guillermo del Toro im Best of Cinema am 6.10. Das heißt, das läuft relativ breit und in einer deutschen Version anstatt der spanischen. Wir haben es im Cinestar um 19.30 Uhr, im Cineding um 20 Uhr, im Regina-Palast um 20 Uhr, im Cineplex um 20 Uhr, 20. Geburtstag passenderweise. Pans Labyrinth wird noch einmal gezeigt. Ein düsteres Märchen vor dem Hintergrund des spanischen Bürgerkriegs mit erschreckenden Fantasy-Monstern und erschreckender faschistischer Gewalt, die sich dort die Hand geben. Wirklich gut gemachter Film, würde ich sagen. Schätze ich sehr. Auch mittlerweile 20 Jahre. Ja, genau. Es werden hier Gesten des einen Monsters nachempfunden. Es ist angerichtet, Pans Labyrinth gibt es an vielen Stellen Best of Cinema am 6.10.
0: In Halle bestimmt auch. Ich habe die Termine nicht dabei.
2: UCI aber läuft auf jeden Fall.
0: Genau, UCI aber und
2: machen alle mit.
0: Auf jeden Fall auch. Magst du noch Queen machen, Robert? Dann
2: ja,
0: mach ich den Rest
2: das
0: hier.
2: Das ist ja auch sehr interessant. Queen war tatsächlich in Budapest.
0: Ja.
2: So ausgesprochen, wie ich.
0: So ist es. Da fahre ich demnächst hin.
2: Ja, und ja, das Konzert wird gezeigt in vielen Kinos. Ich habe auch gesehen, kann ich auch gleich sagen, im UCI auch, aber auch im Cineplex am 7.10.1930, Regina-Palast. Aber Cineplex nicht, oder was?
0: Offensichtlich nicht.
2: Okay, aber im UCI ist es zu sehen. Okay, also das ist nicht, was überall gezeigt wird. Weil ich gerade das, dachte ich, auf einer Riesenleinwand gerade interessant ist, weil es ja wieder so ein remasteredes Konzert, ne, wo es dann nochmal jetzt richtig hier... Geld reingesteckt haben. Ja, jetzt kommt jetzt eigentlich richtig viel, wie ich mitbekommen habe. Und jetzt gibt es die komplette Budapest-Pest-Show, des berühmten Magic Tour 1986, der letzten Tournee von Queen mit Sänger Freddie Mercury.
0: Jojo, Hungarian Rhapsody nennt sich das hier.
2: Ach, das war die Tour für A Kind of Magic.
0: Ja, genau, richtig. Und auch im Cinemax, im Prisma und im UCI und auch im Cineplex tatsächlich. Also doch, ab 7. Oktober.
2: Cineplex, Cinestar.
0: Cinestar im IMAX, 20 Uhr.
2: Ach so.
0: Tatsächlich, auch am Mittwoch. Okay. Also da war das Programm offensichtlich noch nicht so weit, aber gibt es tatsächlich auch in allen großen Multiplexen zu sehen. ab Mittwoch bis Samstag teilweise auch, also ein paar Tage die Gelegenheit. Queen in Budapest. So, und wie das so oft ist, möchte man sich am liebsten mindestens zwei teilen, um am kommenden Mittwochabend die Gelegenheit wahrzunehmen, zum einen Tampopo nochmal zu sehen, diesen wunderbaren japanischen Film aus dem Jahr 1985, wo es ganz viel um Ramen geht, um Essen geht und darum, die richtigen Ramen zuzubereiten. Ein umwerfend witziger Film um Essen, Erotik und die japanische Gesellschaft in den 80ern. Tampopo also nochmal zu sehen im Ostpassage-Theater am 7.10. um 20 Uhr. Am gleichen Abend allerdings um 19 Uhr solltet ihr eigentlich im Luro-Kino auf dem Spinnereigelände sein, denn dort gibt es die einmalige Gelegenheit, Alan Parkers Die Commitments nochmal zu sehen. Ja, dieser wunderbare Film über diese Soul-Band aus Dublin, die den Soul ins trostlose Dublin bringen will. Eine Arbeiterband, sagt unheimlich viel auch so über die Zeit aus, auf jeden Fall, und auch über die Menschen in Irland, in Dublin. Die Commitments von Alan Parker, die Romanverfilmung von Roddy Doyle mit einem großartigen Soundtrack und ja, eben auch zu Ehren von Glenn Hansard, der ja Teil dieser Band ist und leider ja kürzlich verstorben ist, der großartige Frontmann der Frames unter anderem oder auch Swell Season. Die Commitments am Mittwochabend um 19 Uhr, kleine Einführung von mir, und danach gibt es dann den Kreuzer-Klassiker des Monats zu sehen im Luru-Kino auf dem Spinnereigelände, 7.10. 19 Uhr, Die Commitments. Und auch der natürlich in der Originalfassung mit deutschen Untertiteln. Nur irisch ist echt in diesem Fall. Und dann kommen wir nach Halle und da beginnen am 6.10., das wollte ich hier an dieser Stelle kurz am Rande etwas einführen, die Filmkunsttage Sachsen-Anhalt. Da gibt es so eine Preview quasi in den nächsten Tagen und Wochen von Filmen, die in der so im nächsten halben, dreiviertel Jahr ungefähr ins Kino kommen. Die einmalige Gelegenheit, also die schon mal vorab zu sehen. Filmkunsttage Sachsen-Anhalt im Puschkino ab 6.10.
1: Ja, die beginnen am 6.10. übrigens mit Leica, ein Jahrhundert in Bildern, was dort gezeigt wird. Und am Samstag, den nächsten Samstag, haben wir dort auch ein Panel zu Audiodeskription und ein Preis, der zu verliehen wird. Und danach wird eine Krankheit wie ein Gedicht mit Audiodeskription im Kino gezeigt und besprochen. Das könnte auf jeden Fall interessant sein, wenn man sich für diese Art von Filmgestaltung interessiert.
0: Und auf jeden Fall ein sehenswerter Film, der gerade bei der Filmkunstmesse den Publikumspreis gewonnen hat und auch schon auf vielen anderen Festivals, wo er lief, den Publikumspreis gewonnen hat, weil es wirklich ein berührender Film ist. Die Regisseurin nähert sich ihrem Vater. Der Vater ist psychisch krank und sitzt im Knast. Und dieses schwierige Konstrukt dieser Familie wird hier aufgedröselt auf eine sehr persönliche Art und Weise und sehr nachvollziehbar und nachfühlbar. Eine Krankheit wie ein Gedicht, also auch bald in den Kinos und jetzt schon bei den Filmkunsttagen Sachsen-Anhalt im Puschkino. So, Robert Shorts, magst du?
2: Shorts, The Kids Are Alright, also ein Kurzfilmprogramm, das gezeigt wird mit Original, mit Untertitel. Und das alles im Puschkino am 7.10. ab 19 Uhr gibt es wieder eine Reihe von Kurzfilmen zu sehen.
0: Shorts Attack. So ist es, genau. Also die Shorts Attack sind auch wieder da und dieses Mal in Halle. Und wir kommen dann gleich hier zu den Filmstarts der Woche. Das war's mit unseren Veranstaltungstipps. Und gleich gibt es hier auf jeden Fall reichlich Anlass zu reden über das, was in dieser Woche im Kino läuft. Und vorher machen wir ein bisschen Musik. Mitgebracht habe ich an dieser Stelle Too Much, Too Fast, Too Slow von Tahiti 80, neue Single. Viel Spaß, bis gleich.

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3: So sieht's mal aus. Und wir kommen eigentlich theoretisch zu dem Filmstart der Woche, wenn man mal so guckt. Ich glaube, einen Film, auf den können wir uns in dieser Woche alle einigen, zumindest die, die ihn gesehen haben. Und das ist mal wieder natürlich klar ein wunderbarer Auftritt eines alten Bekannten und seiner Gang. Es gibt nicht viele Filme, die im dritten Teil auch noch irgendwie so gut sind und auch so überzeugen und zumindest uns überzeugt haben. Und wenn ich sage uns, dann meine ich meine einer und den Rest der Familie. Hier ist Sean das Schaf.
4: So, ich bin jetzt hier mit der Zoe.
5: Ja, hallo.
4: Und dem Ian.
6: Hi.
4: Und wir haben den dritten Sean das Schaf-Film mittlerweile gesehen. Ja, na, es gab Sean das Schaf, der Film. Es gab UFO-Alarm.
6: Ja.
4: Und jetzt gibt es Spuk im Kürbisfeld.
5: Passend zu Halloween.
4: Ja, genau. Ja. Frisch passend zu Halloween. Also, ja, klar, natürlich ein Film, der halt irgendwie so einen Anlass hat, dass er jetzt irgendwie zu Halloween kommt. Und auch einen Haufen Anspielungen. Das fand ich wirklich sehr schön. Ja. Also an Horrorklassiker noch und nöcher. Also wir haben die Duschszene aus Psycho natürlich nachgestellt. Wir haben Vampire, wir haben Werwölfe, wir haben oder Werschafe, keine Ahnung. Es sind auf jeden Fall Zombies auch dabei. Ne? Und der Thriller-Tanz aus dem Video von Michael Jackson wird zitiert, wie die da halt eben als Zombies tanzen. Und fand ich auch sehr schön. Es gibt zum Beispiel also ganz viele kleine Anspielungen, wenn sie da auf diesem Halloween fest im Ort sind, dann gibt es da halt auch eine Bude, bei denen gibt es Cronenburger. Und David Cronenberg ist einer der wichtigsten Horrorregisseure. Das passt also auch super. Also man kann wie immer unglaublich viel entdecken, es ist unglaublich viel Detailreichtum drin und hat dabei auch eine Menge Spaß. Ne?
6: Ja, sehr viele coole Witze, wo man sehr gut lachen konnte und so, ja. Genau, ist sehr funny, gewesen.
5: Ja, da kann ich mich nur anschließen. Also ich dachte mir schon, dass irgendwelche References kommen, aber ich bin dann tatsächlich nicht so in der Horrorszene drin, dass ich die alle erkennen konnte. Das mit Michael Jackson fand ich sehr interessant. Ich weiß auch nicht, warum ich das nicht gecheckt habe, aber naja.
4: Ja, wo die Schafe da halt in Reihe und Glied stehen und dann tanzen halt so, ne, links und rechts.
5: Ja,
4: so,
5: wie Zombies. Also jetzt kann ich es widerrufen, aber als ich im Kino saß, habe ich es nicht gemerkt.
4: Mhm.
6: Oder auch, dass der Film so zeigt, dass man für bestimmte Sachen sein soll, wie zum Beispiel, da wurde mal kurz eine Hochzeit gezeigt, wo zwei Frauen heiraten oder so.
4: Das war
6: was
4: ich
6: sehr cool fand, wegen halt, ich glaube, es ist bisexuell
4: Queer,
6: oder so.
4: Queerness ist halt, ne, die halt eben auch hier quasi gefeiert wird, ne, durchaus. Also wenn es auch nur so klein ist, ne, so am Rande, aber schön, dass es so selbstverständlich ist und dann so eingearbeitet wird. Aber darüber hinaus, also was ja einfach den Film so schön macht und überhaupt auch die Filme und auch die Serie für sowohl jung als auch alt, ist halt einfach diese unglaublich hohe Gagdichte, die da drin ist, ne? Also du hast ja wirklich alle 10 Sekunden oder so hast du ja irgendeine coole Idee, irgendeinen Gag, der halt da drin ist, wo man halt einfach an einem viel Spaß hat.
6: Oder auch irgendwie, dass Leute, die alt sind, jung sind, alle oder Leute, die nicht hören können, obwohl vielleicht sind dann vielleicht ein bisschen die Geräusche doof, wenn man die nicht hört, aber man kann es halt einfach gucken, ohne irgendwie reden zu hören zu müssen. Man kann sich auch einfach Ohren zuhalten und man würde alles verstehen, was da drin vorkommt eigentlich.
4: Ein paar Texte sind halt eingedeutscht, ne? Ein paar Dinge sind eingedeutscht, wo irgendwo was draufsteht oder so. Aber sonst ist das eigentlich völlig egal, ob man das jetzt irgendwie in Deutsch oder in Englisch oder sonst wie guckt quasi. Es ist universal, es ist wirklich einfach in allen, überall verständlich.
5: Ja, also das fand ich auch sehr einfach. Also ich meine, das war dann immer ein bisschen witzig, wenn man dann mal eine Szene hatte, wo was gelesen werden musste bei Textmessages oder so. Da war es dann so, ach, da steht ja jetzt Deutsch. Das war dann, erstmal musste man überlegen, auch die Songs waren ja natürlich auch alle Englisch. Und deswegen war es dann manchmal dann verwirrend, wenn man irgendwas auf Deutsch gelesen hat. Das fand ich natürlich dann auch schön, dass dann, also ist in dem Sinne natürlich klar, ist ja eine englische Produktion, aber dass die Songs halt Englisch waren und die auch bei einem Song jedenfalls immer wiedergekehrt waren oder zweimal jedenfalls mit dem Over the Hill. Das war natürlich auch sehr,
4: coming, ja.
5: Genau, das war natürlich auch sehr witzig. Mhm. Und ja, einfach diese Gags, man konnte immer lachen, auch wenn es natürlich gruselig war, dadurch, dass es ja Horror sein sollte, aber irgendwie war es dann auch wieder sehr lustig, also auch für Kinder dann ganz gut, dass es halt nicht so gruselig war, auch wenn ich darauf hingewiesen wurde, dass ein Kind am Anfang dann ein bisschen Tränen gekriegt hat, als da die als die Kürbisse, ja, ich bin mir nicht sicher, ob das... Ja.
4: Als es den Kürbisunfall gab.
5: Als den Kürbisunfall gab, als Timmy dann sehr traurig war.
4: Ja.
5: Timmy.
4: Ansonsten müssen wir jetzt, glaube ich, also nicht zu viel irgendwie von der Story spoilern. Ne? Es ist halt schon einfach klassisch. Ne? Es ist wieder viel Chaos und gerade halt eben Sean hat sich wieder Dinge ausgedacht, die so ein bisschen aus dem Ruder laufen. Und das ist halt schon üblich eigentlich, dass dann dadurch halt wieder eine Kette von Ereignissen in Gang gesetzt wird, die halt einfach für viel Chaos sorgen und für viel Spaß sorgen und auch für viel Action natürlich.
6: Und es wurde halt, was ich cool fand, auch sehr, sehr viel so Fantasie, mythische Kreaturen und so benutzt, wo dann zum Beispiel irgendwie er Zaubertränke braut und so, was richtig cool ist und dann irgendwie so leicht verrückt wirkt, wie so ein verrückter Professor oder so.
4: Ja, verrückter Wissenschaftler, genau. Ja. Ja. Das ist auch so ein klassisches Bild halt, ein klassisches Trope, sagt man halt, ne? Also ein Klischee, was es halt auch in Horrorfilmen immer wieder gibt, diesen verrückten Wissenschaftler und dieser Mad Scientist, der ist halt hier natürlich auch zitiert. Gibt ein paar schöne, wirklich kleine Randgags. Ich habe mich gefreut, die Wombles mal wieder zu sehen beispielsweise. Das ist so eine Zeichentrickserie, auch eine Trickfilmserie, die es gab halt. In den, ich glaube, 70er oder 80er Jahren, die gab es bei uns damals auch im Westen, im Fernsehen. Die kommen halt in dem Buch vor, wo sie nach dem Bigfoot sucht. Das sind die Wombles halt auch mit drin. Ne? Otto Walkes hatte die damals synchronisiert. Mhm. Es ist eine schöne kleine Verneigung halt eben natürlich auch mit den an die Dinge, mit denen die Macher von Wallace & Gromit, von Shaun das Schaf halt hier eben auch wieder aufgewachsen sind. Und ansonsten ist es halt einfach mit so viel Liebe gemacht, ne? Genau das Gegenteil zu irgendwie schnelllebigen KI-Geschichten oder so. Es ist halt einfach mit Liebe geknetet und animiert und mit viel Herzblut gemacht und gestaltet.
5: Ja, das war auf jeden Fall schön gesagt. Ich fand die Story auch echt toll. Auch dieses, auch wenn man jetzt vielleicht im Nachhinein erst so merkt, was jetzt die Story wirklich aussagt, also dass Sean halt einfach irgendwann merkt, dass das, was er tut, vielleicht nicht so ganz richtig ist und dass er halt mal die anderen auch machen sollte. Das fand ich jetzt am Ende sehr schön. Und genau, da bleiben mir die Worte weg.
4: Ja, mach nichts.
5: Ja, hast du noch was zu sagen?
4: Der Film macht ja auch nicht viel Worte.
6: Was ich auch so witzig fand, wie dann manchmal so Gags eingebaut werden, wie zum Beispiel, ich weiß jetzt nicht, ob das jetzt so doll spoilerreich ist oder so, wenn die dann mal wieder in der Wanne sitzt und oben im Bad von dem Farmer und dann so ein quietschender Filmton.
4: Ja. Das ist die Psycho-Szene gewesen, ja. Genau. Das ist die Duschszene gewesen, genau.
6: Ja. Und dann so ein Quietsch-Sound reingespielt wurde und man da halt dann denkt, ja, das wird nur reingespielt, ist nicht echt. Und dann wird so zu einem Schaf hingedreht, das so mit Zahnseide so zwischen den Zähnen diesen Quietsch-Ton macht. Und sowas war schon sehr, sehr witzig.
4: Ja. Es sind viele absurde und verrückte Gags halt irgendwie drin. die einfach von wunderbaren Humor zeugen. Und dass das Ganze halt, wie gesagt, sowohl für Junge als auch für Alte halt auf jeden Fall für Kinder genauso wie für Erwachsene halt auf jeden Fall sehenswert machen. Und wir empfehlen, ne?
5: Ja. Daumen hoch. Also ich fand, es war sehr schön gefüllt, auch es war ja jetzt nicht so lang. Und dann fand ich das eigentlich sehr schön, dass es halt irgendwie, es war zwar jetzt, also es war nicht zu schnell, es war auch nicht zu langsam. Und man hatte einfach so ein paar füllende Sachen so, die das eigentlich sehr gut ja gefüllt haben. Und ja, dieses Überlegen einfach, wie man das jetzt löst, diese, das, was sich halt ergeben hat. Mhm.
6: Gut für alt und jung und für die Familie.
4: Ja, absolut. Und wenn ich mir, muss ich ganz ehrlich sagen, vorher halt irgendwie die ein oder anderen Trailer angeschaut habe und mir dann so einen Angry Birds anschaue, der irgendwie nur mit Pipi-Kaka-Humor funktioniert, da muss ich sagen, es geht auch anders. Und das ist hier in jedem Fall ja, auf eine sehr schöne, sympathische und trotzdem irgendwie total verrückte und einfallsreiche Art und Weise, wie hier mit Humor gearbeitet wird. Also ich fand's auch ganz toll. Wir waren alle sehr begeistert und ich glaube alle im Kino ebenfalls. Und empfehlen Shaun das Schaf, Spuk im Kürbisfeld, der ab dieser Woche in den Kinos läuft.
5: Was aber nicht so passt. Also ich finde, der deutsche Name passt nicht so
4: viel. Ja, ne?
5: Das ist irgendwie so ein bisschen.
4: So ist das
6: halt. Wenn es euch interessiert, könnt ihr euch einfach mal googeln, wie
4: heißt der im Original? Englische, weißt du's?
6: Nein, weiß ich gerade nicht mehr.
4: Mal, ich reiche das nach.
6: Entemassi irgendwas.
4: Ich reiche das nach auf jeden Fall. Und wir sagen tschüss.
5: Tschüss. Viel Spaß ciao, beim ciao. Gucken.
6: Ciao, ciao.
3: The Beast of Mossy Bottom, also das Beast des, das Ungeheuer des moosigen Hinterns quasi. Mossy Bottom in diesem Fall, aber auch als Ort irgendwie gekennzeichnet. The Beast of Mossy Bottom, Shaun the Sheep, ist ab dieser Woche in den Kinos zu sehen. Spuk im Kürbisfeld auf Deutsch und er läuft überall, nicht nur in den Multiplex-Kinos, sondern natürlich auch im Passage-Kino zum Beispiel, in der Schauburg und anderswo. Also ihr kommt nicht dran vorbei und ihr werdet echt eine gute Zeit haben, über 80 Minuten hinweg mit Gags im Sekundentakt. Shaun the Sheep, The Beast of Mossy Bottom, Spuk im Kürbisfeld und natürlich gibt es auch passend zu Halloween und zum Film eine eigene Shaun das Schaf Titelmelodie, hier neu geremixed quasi als Halloween-Version und die hören wir jetzt. Life's a Treat with Shaun the Sheep.
7: Hey yo Shaun, you ready to kick it with us again? That's what I thought. Let's take this up another level. Okay, this one's a little bit spooky. All right, let's go. We're saying...

0: Ja, immer wieder gerne genommen, gerade eben auch natürlich bei Filmen, die sich so ein bisschen mit dem Ende der Welt auseinandersetzen. Und darum soll es natürlich jetzt auch gehen. Bei Digger, die Inkspots waren das aus den 40er Jahren, immer wieder gerne auf jeden Fall verwendet. Sei es jetzt If I Didn't Care oder sei es jetzt halt eben das, was wir gerade gehört haben. I Don't Want to Set the World on Fire. Also auf jeden Fall auch hier wieder am Start. Und wir reden über den, ja, den apokalyptischen Film der Woche quasi. Digger, ich habe hier noch ein bisschen Musik von Cosmo Sheldrake mitgebracht. Der hat den Soundtrack gemacht. Die bringe ich jetzt hier mal gerade an den Start. Aber wir wollen natürlich auch reden parallel über den neuen Film von Alejandro González Iñárritu. Und der kam ja in den frühen Nullerjahren in einer Welle von mexikanischen Regisseuren mit auf die Bildfläche. Das war wirklich eine sehr produktive und eine sehr, ja, einzigartige Zeit halt wirklich, wo auf einmal eine ganze Reihe von mexikanischen Regisseuren hier auf der Bildfläche erschienen sind. Wir haben ja eben schon Guillermo del Toro gehabt, Pan's Labyrinth kommt nochmal in die Kinos. Wir haben auf der anderen Seite Alfonso Cuarón beispielsweise, der den großartigen Children of Men gemacht hat und vieles mehr. Und Alejandro González Iñárritu tauchte auf der Bildfläche auf mit dem wilden Amores Perros im Jahr 2000 und dann folgten wirklich einige Hits. 21 Gramm, Babel, Beautiful gab es dann im Anschluss. Natürlich der große Oscar-Gewinner auch The Revenant mit Leonardo DiCaprio. Zwischenzeitlich war Iñárritu also auch hier wirklich vollkommen in Hollywood angekommen. Gut, das war er mit Babel schon. Das ist ja auch schon Ensemble-Drama gewesen. Und sicherlich sein Meisterstreich auch. Und der Beginn vor allen Dingen einer sehr persönlichen Reise auch für ihn als Regisseur Birdman oder die unverhoffte Macht der Ahnungslosigkeit. Was so ein Stück weit auch die Handschrift vielleicht der nächsten Jahre prägen sollte. Bis zuletzt halt eben Bardo, die erfundene Chronik einer Handvoll Wahrheiten, der ja über Netflix zu uns kam. Ja, schon irgendwo eine Selbstbetrachtung auch ist von ihm als Person, als Regisseur. Die Filme wurden auf jeden Fall immer persönlicher von seiner Warte aus. Und jetzt hat er einen Film gemacht, der auch ganz viel erzählt. Zum einen über die Inszenierung, also auch wieder persönlich in jedem Fall von seinem Ansatz her. Aber darüber hinaus halt auch wirklich eine große Geschichte vom Ende der Welt erzählt eigentlich. Wir sind an einem Punkt angekommen, wo wir aus Spoiler-Territorium quasi betreten. Wir werden natürlich wie immer euch allen versuchen, eine möglichst unvorbelastete Kinoerfahrung zu geben. Das heißt, nicht so viel vom Inhalt zu verraten. Wir haben uns da so ein bisschen vorher koordiniert, bis wohin wir gehen und nicht mehr weiter. Aber wir müssen natürlich trotzdem über den Film reden und wir müssen über den Film reden, was der Film will, was der Film kann und was im Endeffekt dabei rauskommt und wie wir ihn fanden natürlich. Und dazu begrüße ich hier in der Runde zum einen Flo, der ist gerade frisch rein. Hi.
1: Hallo.
0: Schön, dass du es geschafft hast. In der anderen Ecke des Rings, möchte ich fast sagen, haben wir den Dennis. Hi Dennis.
2: Hallo.
0: Servus. Sowohl Robert als auch Jasmin als auch ich, wir haben den Film auch gesehen. Lasst uns reden. Jasmin, magst du vielleicht beginnen? Weil du weißt zumindest unsere Absprache, die wir eben noch getätigt haben, der Rest hier offensichtlich nicht.
3: Ja, lest unsere Gruppe. Das ist, also ja, Digger ist ein Film über den...
0: Wen nennst du hier Digger?
3: Ja, Ölmagnaten Digger Rockwell, gespielt von Tom Cruise, der sich hier in die Rolle eines älteren Mannes begibt zum ersten Mal mit über 60. Und bei dem läuft etwas schief. Er kriegt Nachrichten davon, dass bei einer seiner Bohrungen Methangas austritt und das führt zu einer Katastrophe und wir befinden uns dann direkt in so einer Klimasatire, wo ja, die Reichen und Mächtigen der Welt versuchen, ihre Freunde ins Trockene zu bringen, während die Apokalypse droht und wir kriegen die schlechten Eigenschaften reicher Leute in absolut grotesker Form präsentiert. Und so fängt der Film an und dann wird er im Verlauf seiner... Ja, wird er in seinem Verlauf noch einige Wendungen, Twists nehmen, das Genre vielleicht hinterfragen und sich eben von dieser Klimasatire entfernen, um größere Aussagen zu treffen. Es ist ein Film, wo man weder über sein Genre noch über seine Story vernünftig reden kann, weil die Marketingkampagne komplett darauf aufgebaut ist, das geheim zu halten. Und nach meinem Dafürhalten hat sich nicht gelohnt, das so geheim zu halten. Da wurden Erwartungen aufgebaut, die der Film für mich nicht erfüllt hat. Ich möchte jetzt auch die Ambitionen, die der Film zweifelsohne hat, das ist ein sehr ambitionierter Film, nicht bestrafen. Ich bin dafür, dass Leute auch was Großes und was Innovatives probieren. Letztlich fand er seine eigenen Ideen und seinen eigenen Twist ein bisschen zu gut und alles andere, was er so macht, ein bisschen zu unwichtig. Nach meinem Dafürhalten.
0: Da gehst du schon weit natürlich jetzt mit dem Fazit voraus.
3: Ich kann inhaltlich nichts sagen.
0: Ja, ja, aber wir können
3: deswegen
0: ja noch über vieles
3: anderes reden. Deswegen sage ich, wie ich ihn finde und das ist, was wir haben.
0: Genau, das, was ich auf jeden Fall an dieser Stelle gerne noch ergänzen möchte, ist, dass es halt eben hier nicht nur um die Reichen und Mächtigen handelt, sondern es handelt sich vor allen Dingen um die reichen und mächtigen Amerikaner. Denn es ist wirklich ein ganz genuin und ganz besonders eben ein Blick auf die Vereinigten Staaten. Natürlich auch irgendwo auf die Vereinigten Staaten unserer Gegenwart in einer überhöhten Art und Weise. Und auch wenn du jetzt schon mit dem Fazit anfängst, möchte ich fast mein Fazit anschließen. Das ist auch irgendwie die große Schwierigkeit, die man eigentlich hat, wenn man einen Film macht, der über die Realität, also von der Realität handelt oder die Realität halt irgendwie steigert. Das ist ja fast schon nicht mehr möglich. Eine Satire zu machen, eine Groteske zu machen, eine Satire auf unsere Zeit zu machen, ja, die ist ja schon fast schon überholt, sobald man irgendwie den Gedanken getätigt hat. Denn wir leben in grotesken und in absurden Zeiten. Und die halt eben werden immer mehr eingeholt von der Realität. Also die Fiktion wird immer mehr eingeholt von der Realität. Und das ist so ein bisschen, finde ich, das Problem dieses Films, was er hier aufmacht. Du hast nichts von dem Twist gewusst, Robert, ne? Das heißt, du bist Nein. also wieder mal unvorbereitet ins Kino, wieder mal, und hast dich dem erstmal ausgesetzt quasi. Wie ging es dir denn dabei?
1: Also ich fand, wie es mir dabei ging, ich fand es überraschend gut. Also ich fand, das eben hat alles gepasst und ich bin der Meinung, wenn ich den Film jetzt, also das ist so ein Film, den man sieht, dann gibt es so ein Ding, dann sagt man, aha, das ist also der Film, das geht jetzt darum, das ist also so Sachen, jetzt kenne ich das Konstrukt und das ist so ein Film, wo man einfach dann nochmal reingehen muss. Weil dann weiß man Bescheid, jetzt, aha, von Anfang an, jetzt weiß ich, wo ich bin und dann kann man nochmal den Film, das ist so ein Film, den muss man mehrfach gucken, 3, 4, 5 Mal und dann wird er immer besser. Das ist meine Voraussage.
0: Ist die Hoffnung oder?
1: Nee, ich bin mir sicher, dass es so ist. Beim nächsten Mal finde ich den definitiv besser.
3: Ich bin mir auch so. Die Frage ist, kann ich mich überwinden, ihn ein zweites Mal zu sehen?
2: Was? Aber also das, meine Antwort wird definitiv nein sein.
1: Warte mal, es ist fantastisch gefilmt. Du hast wunderschöne Bilder. Du hast schräge Figuren, schräges Setting. Also was hält dich davon ab jetzt, Flo, das nochmal zu sehen?
0: Na, was einen davon abhält.
1: Weil es so scheiße aussieht.
0: Frage, ja, okay. Darf ich die Frage ganz, ganz kurz für mich beantworten?
1: Mach mal.
0: Es ist der Feel-Good-Film, der Feel-Bad-Film of the Week oder of the Year, finde ich. Es ist der Film, der mir die schlechteste Laune verursacht hat, auf jeden Fall, als ich da drin
1: das
0: saß.
1: Das finde ich interessant, Lars, da du so viele schlechte Laune-Filme guckst.
0: Nee, das ist halt eine andere Art von schlechte Laune. Das ist halt eine Art von schlechte Laune, mit der ich täglich halt irgendwie konfrontiert bin, gerade wenn man halt irgendwie mit dem Newsgeschäft zu tun hat und weiß oder mitbekommt, was halt irgendwie so auf der Welt passiert. Dann bekommt man das hier eben nochmal auf eine ätzende und gesteigerte Art und Weise auf der Leinwand.
2: Ja, also ich fand das einfach vieles davon egal. Ich fand das nicht so, mich hat das alles nicht so erreicht wie dich anscheinend, Robert. Ich fand es auch nicht super schön, super hübsch. Ich war ein bisschen genervt von den insättigen Farben. Ich fand das alles, ich war so, das wirkte alles wie anderen Leuten nachgeeifert. Ich musste zwischendurch an irgendwie Wes Anderson denken, wo ich jetzt auch nicht der allergrößte Fan von bin. was die Optik angeht. Ich habe mir gewünscht, dass wir wieder irgendwie zu schöneren Optiken zurückgehen, auch diese überdrehten Charaktere oder sowas. Nee, die waren es für mich einfach nicht. Das, ich habe mehr mit den Augen gerollt. Ich habe jetzt nicht das Bedürfnis, diesen Film so schnell nochmal zu sehen, wahrscheinlich auch nie. Ich fand das alles sehr anstrengend und nervig tatsächlich eher. Deswegen, ja, und auch wenn du sagst, also du sagst, der Film macht etwas und dann oh, kann man ihn nochmal gucken, finde ich halt auch überhaupt nicht, weil der Film an einer Stelle sich einfach selbst so zu Ende erklärt, dass es gar kein Bedürfnis gibt, das nochmal zu sehen oder da irgendwie, also der lässt einem nicht mal den, der Film selbst lässt einem nicht mal unbedingt den Raum, zu viel drüber nachzudenken, weil er es einfach auserzählt und komplett durchdekliniert, was sein Punkt ist.
0: Das stimmt.
2: Und das ist, finde ich, ein sehr, sehr großes, also das ist auch mit was, was den Film für mich am Ende mehr oder weniger kaputt gemacht hat, wenn der Film hingeht und 5 Minuten lang dir auf die Nase bindet und wirklich komplett zu Ende erklärt, was der Punkt dieses Films ist.
0: Dennis, wie ging's dir?
4: Also, ich war enttäuscht, aber mehr so auf der Ebene, wie Jasmin enttäuscht ist, dass da irgendwie große Ambitionen gesetzt worden sind, auch in der Inszenierung der ganzen Idee und dass das dann irgendwie so, ich möchte nicht sagen gescheitert ist, aber auch den eigenen Ansprüchen. Es ist so ein bisschen am Ziel vorbeigeschossen. Ich bin ein bisschen überrascht deswegen auch, wie stark auch hier bei uns in der Runde, der zu polarisieren scheint. Also Lars, du hast jetzt gesagt, irgendwie der viel Bad-Film des Jahres. Robert lobt die hohen Bilder. Ich sitze irgendwo dazwischen und denke mir irgendwie so, ich habe es ja auch, glaube ich, schon mal geschrieben, what is all the fuss about? Wo diese Aufregung, die vorher schon da ist, ist jetzt auch irgendwie wieder da. Und ich denke mir einfach nur, der Film ist einfach nicht so gut gelungen. Ja, die Idee ist super, finde ich. Auch die Twists, die da gemacht werden, diese Idee von Ebenen und auch die Form der Inszenierung grundsätzlich okay anstrengend. Was mich davon abhält, den nochmal zu gucken, sind die über 2 Stunden, wo ich dann einfach sage,

0: relativ kurz ist. Ganz, ganz genau so sieht's aus. Bei Doomsday haben wir ja demnächst wieder, da verbringt man dann auf jeden Fall mehr Zeit im Kino. Da, wo du bist ungefähr, Dennis, bin ich eigentlich auch. Ich bin auch eher dazwischen. Ne? Also auch wenn ich jetzt hier den Feel-Bad-Film des Jahres halt irgendwie ausgerufen habe, das heißt für mich nichts Schlechtes in dem Sinne, weil ich bei Digger auch halt einfach das Handwerk sehr schätze und sehr hochhalte. Also ich finde den schauspielerisch durch die Bank halt wirklich großartig, also wirklich in den Nebenrollen bis in die Nebenrollen hinein wirklich ganz fantastisch. Die Bilder, da haben wir schon drüber gesprochen, du fandst sie sehr stark, Robert, Flo fand sie eher nicht so stark und man ich muss
1: sag halt nur die praktischen ganz klar Effekte, sagen, also die da auch
0: naja, man muss ganz klar sagen, dass die Bilder, die Emanuel Lubezki hier macht, großartiger Kameramann, halt alle in Innenräumen stattfinden. Wir haben es hier halt wirklich wirklich im Grunde mit einem abgefilmten Theaterstück zu tun, denn es spielt in Räumen an einem Raum und es hat Dialoge und es hat Figuren, die auftreten und wieder abtreten. Also es ist wirklich sehr, sehr theaterhaft, das Ganze, und da kann man kameratechnisch nicht so viel draus machen, außer dass Emanuel Lubezki offensichtlich die ganze Zeit auf den Knien saß oder lag und stimmt. Immer halt irgendwie alles von unten filmen musste.
2: Ja, also er macht schon viel in den Räumen mit der Kamera. Sie bewegt sich auch. Also es gibt manchmal die statischen Dinger. Wir haben auch sehr bewegte Szenen und Zooms und sowas. Da wird schon mit gearbeitet. Und ich möchte die Ausstattung auch ausdrücklich loben. Ausstattung, Frisur, Maske. Also wirklich alles, was man an Objekten für diesen Film geschaffen und aufgebaut hat, funktioniert gut. Es ist natürlich eine überhöhte Welt, in der das stattfindet. Aber es gibt auch Hinweise, die dort einfach in die Ausstattung mit reingebaut werden, die sich dann zu einer Bedeutung aufbauen, und das finde ich schon einfach ein gutes, praktisches Worldbuilding, was dort von den Leuten gemacht wird. Also ich möchte auch hier dem Handwerk gar keinen Vorwurf machen, sondern tatsächlich am allermeisten der Konzeption und dem Drehbuch, die mich da berührt haben, weil der Film, wie gesagt, er fängt als Klimasatire an, aber stellt sich bis zu einem gewissen Grad auch als eine Parodie von Satire heraus. Und wenn man halt eine komödiantische Form überhöhen will, muss man, glaube ich, selber eine Liebe für diese Form irgendwo haben. Und mein Eindruck, das mag auch jetzt in meinem Humorverständnis begründet liegen oder so, war, dass Inarito das eigentlich nicht so gut findet. Klimasatire, und er macht ja auch einen Film, der Film kritisiert auch den Umgang mit diesen ganzen Themen, weswegen er nochmal anders Feel Bad ist, und ich habe das Gefühl, dass er den Gedanken hat, dass man sich ähnlich wie bei Kabarett oder sowas am Ende beim Lachen erwischt und beim Mitfeiern erwischt und dann irgendwie sich ertappt fühlen soll, aber ich bin halt nicht mitgegangen mit dem Humor eingangs, und ich glaube, das ist der Punkt, wo es mich verloren hat in der ersten halben Stunde für die Humorebene. Und die Worldbuilding-Ebene und was da alles passiert, hat mich tatsächlich gekriegt.
1: Wie geht's dir, Robert, genau? Also ich frage, also was gab es in der ersten halben Stunde für eine Humorebene?
0: Naja, das ist ja natürlich die Katze alleine, weißt du? Also wir werden hier eingeführt und bekommen direkt quasi präsentiert, wir sind in einer konstruierten oder in einer inszenierten Welt, alleine schon eben durch die Katze, und nicht nur das Make-up und nicht nur halt irgendwie dieses Bild, was sich halt irgendwie an dem Fenster.
3: Allein der Opening-Shot.
0: Ja, all das ist halt wirklich so inszeniert und überhöht und grotesk und satirisch und halt eben vielleicht witzig. Ich weiß es nicht. Also der Humor hat dich
1: aber
0: auch nicht
1: abgeholt. Ich muss ja aber auch nicht die erste halbe Stunde lachen. Ich kann das einfach doch nur bestaunend und toll finden.
2: Das ist dir unbenommen. Wenn du das empfunden
1: also,
2: hast,
1: also ich muss doch gar nicht. Also ich finde, das ist ja grotesk, alles was man sieht. Man guckt da einfach und denkt, wie schräg ist das nur? Aber es muss doch jetzt nicht witzig sein.
0: Es erinnert ein bisschen an Yorgos Lanthimos, fand ich.
1: Also ich find, genau, ein bisschen Lanthimos, ein bisschen Children of Men, ein bisschen Wes Anderson. Ich habe da alles so gesehen. Das war so.
0: Und verglichen wird er natürlich immer wieder mit Dr. Strangelove von Kubrick.
1: Ja. Aber das ist der eine Raum, der sieht da wirklich genauso aus.
2: Ja, ich fand den von mir auch verachteten Don't Look Up, dessen DNA habe ich hier gespürt und mich direkt drüber geärgert, aber ich glaube, Inarito mochte den auch nicht, so wie ich diesen Film gesehen habe.
0: Ja, er wollte den besseren machen vielleicht.
3: Ja. Also den Dr. Strangelove-Vergleich habe ich jetzt auch öfter gesehen. Ich habe das Gefühl, ich sehe auch, wo der herkommt, aber ich finde leider, das wird auch, das tut Digger auch, glaube ich, nicht gut, wenn man ihn damit vergleicht.
1: Nee, das ist ja nur der eine Raum.
3: Weil das, ja, ich finde aber auch, die ganze Überhöhung ist ja auch in diese, geht ja auch in die Richtung. Ja. Also, ne, das ist ja alles sehr dahin. Also ich muss auch sagen,

0: also Lars fand die Schauspielleistung alle toll. Ich war von bis auf zwei, glaube ich, sehr enttäuscht. Ich fand, glaube ich, nur Jesse Plemons und Sandra Hüller
1: gut. John Goodman fand ich grandios, muss ich sagen. Goodman, mit dem hatte ich so viel Spaß. Also das war wirklich der, mit dem ich Spaß hatte, den ganzen
0: Film. Ich habe tatsächlich...
1: Und Michael Stuhlbarg.
0: Ich glaube, ich hatte einfach im ganzen Film fast überhaupt keinen Spaß, tatsächlich. Okay. So, also ich fand auch wirklich, ich habe zwei, dreimal geschmunzelt oder sowas, aber richtig lustig fand ich, glaube ich, auch gar nichts, obwohl ich die ganze Zeit das Gefühl hatte,
2: es muss
0: dass
2: nicht
0: der
2: lustig
0: Film,
2: sein.
0: Aber der Film will ja die ganze Zeit lustig sein. Also ich finde, der Film, ich finde schon, so wie der Film das anlegt und auch wie es geschrieben ist oder sowas, will der schon, dass du lachen kannst.
3: Wenn ein Film über Humor nichts lustig ist, hat der Film vielleicht irgendwo einen Fehler gemacht.
2: Ja, ist vielleicht gar nicht über Humor.
0: Ich wollte noch,
2: ist das ein Fehlverständnis?
0: Ich wollte eigentlich noch zu den Schauspielern sagen, weil, also, ne, wie gesagt, wenn es euch gefallen hat, alles gut. Ich hatte das Gefühl, also gerade Tom Cruise will einfach mit aller Gewalt einen Oscar und hatte ich jetzt Iñárritu ausgesucht. Und das halt, also nicht nur
2: ausgesucht,
0: sondern, ja, weil Iñárritu schon mehrfach Leuten geholfen hat, Oscars zu kriegen.
1: Die haben
2: Iñárritu hat ihn schon angerufen. Lange
0: gemacht. Ja, man, ne, aber es ist halt trotzdem, ich finde, dass an diesem Film sehr viel einfach Oscar-Bait schreit und auch viele dieser Schauspielleistungen.
1: Halt ist, die Voraussagen,
0: ja. Das halt, also nicht nur Tom Cruise, sondern auch einige andere irgendwie, ich hatte nicht das Gefühl, dass das irgendwie alles unterhaltsames, leichtes Schauspiel auch war, wo die einfach groß abliefern, sondern dass das für mich alles viel zu verkrampft war einfach und auf, ich will jetzt irgendwie hier Leistung abliefern und so, deswegen hat mich das überhaupt nicht abgeholt.
1: Ja, meine Voraussetzung, als Voraussage, als ich raus war, war halt irgendwie 15 Oscar-Nominierungen und zwei davon wird er kriegen für irgendwelche technischen Effekte oder sonst irgendwas. Wie war es denn mit dir, mit deinem Humorverständnis?
3: Ich glaube, Dennis würde das sagen.
1: Ja, ja, genau. Wollte ich ja gerade rübergeben. Dankeschön, ich habe euch schon wahrgenommen. Ja, ja, ja, alles klar. Okay.
4: Wunderbar. Ja, Groteske. Lars, du hast es ja am Anfang eigentlich schon richtig gesagt. Es ist eine Groteske, es soll eine Groteske sein. Und ich denke, es wird im Laufe des Films auch klar, warum. Deswegen, warum es so grotesk inszeniert ist, warum es so überhöht inszeniert ist, deswegen habe ich dir auch hier nicht die Aufregung verstanden, also die Aufregung in der Kritik, möchte ich mal sagen, ob einem das dann gefällt oder nicht, ob einem das unterhält oder nicht, ist eine vollkommen andere Frage. Mich hat es nicht unterhalten, in dem Sinne, dass ich es lustig fand. Aber ich war mit der Auflösung oder der Sinnhaftigkeit in Anführungszeichen dann irgendwie zufriedengestellt, weil das einfach der Mechanik des Konzeptes dieses Films irgendwie ein bisschen folgt. Und wen es eigentlich vielleicht belustigen soll und wie. Deswegen fand ich das eigentlich vollkommen kohärent. Das ist natürlich immer so ein bisschen die Sache, wie lange man dann sowas zugucken will, ne? Und wo einem dann diese Idee, der Service oder die Zuarbeit zu dieser großen Idee, dem großen Prinzip, was hinter diesem ganzen Film steht, wie lange man dem dann zugucken will oder wo man halt sagt, okay, ich kriege hier ein bisschen zu viel Brot und hätte vielleicht doch irgendwie auch ein bisschen mehr von dem anderen jetzt gehabt. Also das ist dann so, das ist das, was mich so ein bisschen... Dann sind wir wieder bei den 128 Minuten, wo ich dann halt sage, nee, das möchte ich mir jetzt nicht nochmal angucken, obwohl ich Robert grundsätzlich irgendwo verstehe, wenn er sagt, beim zweiten Mal guckt man den dann irgendwie ganz anders oder man rezipiert das ganz anders, da gebe ich ihm recht. Aber da muss ich sagen, da sind mir die 128 Minuten wirklich zu viel. Ich, vom Gefühl her, als ich diesen Film geguckt habe, und das fand ich eigentlich ganz interessant, ich weiß nicht, wie es euch ging, aber irgendwann am Anfang... Ja, die erste halbe, dreiviertel Stunde, für mich war das sehr traumhaft. Also ich bin mir noch nicht ganz sicher, ob es, also es war kein schöner Traum, weiß noch nicht, ob ich es Albtraum nennen möchte. Es war auf jeden Fall sehr, sehr so ungreifbar. Ja, hier wurden ja schon mehrfach jetzt diese Ebenen angesprochen, dass man sehr klar merkt, wie stark Shots inszeniert sind, wie stark dieser ganze Inszenierungsgedanke bereits von Anfang an durchdringt. Wo man das guckt, das fand ich so als Phänomen ganz interessant. Also ich fühlte mich so ein bisschen elevated oder so abgetrennt in gewisser Form von einer gewissen Realität und floating, also so schwebend. Und ich fragte mich so ein bisschen, wo werde ich damit landen oder crashen? Und das fand ich eigentlich so von der Gesamtmechanik ganz gut. Aber ich kann mich nur wiederholen, die Rechnung ging für mich unterm Strich nicht auf. Und das meine ich eher so in so leicht im Defizit, leicht bis Mittel, aber nicht komplett Vollschaden. Aber halt groteske, deswegen.
1: Ja, dass es traumhaft wirkt, dass es inszeniert wird, überhöht wirkt. Am Anfang, wie gesagt, fängt er schon mit der Katze an, mit der animatronischen. Das ist natürlich bewusst und dann auch im Film begründet. Und das kommt ja dann auch im Folgenden. Die Frage, die ich in den Raum stellen würde vielleicht, ohne jetzt natürlich irgendwas zu spoilern oder so, man hätte den Film auch problemlos anders erzählen können. Ne? Also der braucht den Clou nicht, der braucht den Twist nicht. Der braucht den Twist nicht als Twist, das, was er erzählt, quasi hätte er auch anders erzählen können und einführen können.
0: Ja, also Jasmin und ich waren es auch, glaube ich, wir haben danach noch kurz geschnackt und waren uns relativ einig, dass wir nicht ganz verstanden haben oder dass wir nicht nachvollziehen konnten, warum das so geheimnisvoll gemacht wurde.
1: Um diesen Moment zu haben halt.
0: Ja, ne? Aber also wir waren, glaube ich, also oder wir waren uns ja schon einig, dass wir gesagt haben, das hätte man ruhig im Marketingmaterial benutzen können, ja. Um den Film einfach interessanter auch vielleicht zu machen.
3: Ich glaube, der Film hat sehr darauf vertraut, dass dieser eine Umschwungmoment sehr, sehr gut funktioniert. Die Leute alle denken, wow, ist das clever.
0: Aber
3: und gleichzeitig sein Publikum wenig vertraut im Sinne von, sie verstehen, was hier vorgeht. Da wird sehr didaktisch erklärt und gleichzeitig eben sehr darauf, die eigene geniale Idee sehr, sehr gut gefunden.
5: Jetzt, wo ihr es ja wisst, ihr könnt ja nie wieder enttäuscht werden. Ihr wisst es ja jetzt. Also wenn ihr es jetzt immer wieder guckt, könnt ihr nie wieder, ist das so, dass ihr dann sagt, oh Gott, jetzt kommt dieses Ding, was ich nicht verstehe. Oder was ich gar nicht so gut fand, weil jetzt ist es ja klar.
1: Ja, aber es gibt andere Dinge, die uns auch enttäuscht haben, leider Gottes.
0: Halt. Ja, und es gibt auch genug andere Dinge, die ich nicht gut finde, oder beziehungsweise, jetzt sitze ich danach da und denke mir so, warum soll ich mir das nochmal angucken?
1: Also ich war 129 Minuten lang wirklich drin, ja, also muss ich wirklich sagen, ich war voll dabei, bin der Story gefolgt und habe mir das angeschaut, um mir dann auch irgendwie am Ende mein Urteil bilden zu können und hab dann, man kann aussteigen aus diesem Film problemlos irgendwann, weil die Szenen halt auch wirklich lang sind, aber ich weigere mich, also ich drücke mich auch immer noch so ein bisschen um eine Meinung, habt ihr ja vielleicht auch gesehen. Ich habe noch keine Bewertung davon irgendwie abgegeben bei Letterboxd, so, weil ich da drin viel Gutes finde in jedem Fall. Aber was ich halt auch wirklich sagen muss, dieses on the nose, ne, dieses offensichtliche, dieses Ausdeklarieren und Erklären und dieses Nichtvertrauen in die Intelligenz des Zuschauers. Es mag vielleicht auch darin begründet sein, dass er viele erreichen will, weil er ja eine Message hat, die ja irgendwie rüberkommen muss. Aber die unterfordert einen natürlich irgendwie.
3: Ja, ich habe den Film halt durchgehend nichts übel genommen. Es ist nicht so ein Film, wo ich mich drüber geärgert habe oder so, sondern ich bin halt am Ende rausgegangen und war so leicht ernüchtert und hatte immer, wenn ich drüber nachdenke, ach, das hat mir sehr gut gefallen, kommt ein anderer Moment, wo ich denke, ja, aber das war jetzt halt sozusagen, das hat mich nicht überzeugt und ich könnte es jetzt im Detail auseinanderbauen, aber da müsste ich spoilern, also wir können das Gespräch gerne off-air noch weiter führen, aber mein Eindruck eben, das ist ein Film mit großen Ambitionen, mit viel gutem Handwerk, der etwas probiert und in meinen Augen es nicht hinkriegt an strukturellen Stellen und im Ton der Genres, die er sich ausgesucht hat.
1: Dein Fazit, Dennis?
4: Mein Fazit?
1: Ja, wir kommen schon zum
4: Film,
1: Fazit.
4: Ein Film, der in der Gegenwart vielleicht nicht so gut funktioniert, vielleicht rückblickend irgendwie so ein Zeitdokument sein wird, was nochmal irgendwie quasi eine Entwicklung aufgreift, die wir gerade haben und die stark visualisiert mit einem Tom Cruise, der prototypenhaft die Schaufel hat und für das Öl steht. Ich persönlich fand die Inszenierung, also die Idee, gut. Ich fand den gut aufgebaut, aber Lars, du hast es gesagt, die Szenen waren zu lang. Nee, also 3-.
1: Okay. Oh Gott. Robert.
5: Also ich fand den sehr gut und das die ganzen Meinungen machen mich so wütend, dass ich den einfach nur noch besser finden kann. Ich finde, da steckt so viel drin und das ist eigentlich ein riesen Independent-Film und es hat diesen Indie-Look, also es ist ja ein großproduzierter Warner-Film und ich denke auch immer an die Bright zurück, der eben auch so der nicht gut eingespielt hat, der auch irgendwie, wo die Leute nicht so drauf geguckt haben, der aber auch so indie-mäßig inszeniert, also da war so, da konnte Maggie Gyllenhaal machen, was sie wollte sozusagen irgendwie und es wurde nicht gezollt mit Liebe und was auch immer alles. Und hier sehe ich das irgendwie so, ich habe gerade überlegt gerade irgendwie, obwohl irgendwelche Leute hier was gegen Warner haben, die müssen ja dann auch euch bezahlt haben. Ich weiß es nicht. Also, weil viele wollen immer neue Sachen im Kino und nicht immer Marvel, Marvel, Marvel. Dann gibt es also was Ambitioniertes, komplett Schräges. Und dann ist es auch nicht gut genug.
1: Nee, weil es leider nicht gut genug war. Aber es ist definitiv, was ist denn hier los? Hallo, wer klingelt?
6: Das ist bei Discord.
1: Bei Discord, okay, alles klar. Dann machen wir mal Discord gerade kurz aus. Dennis, du wirst uns verzeihen. Wir können aber auf jeden Fall noch festhalten, dass das schon außergewöhnlich ist, tatsächlich, dass dieser Film wirklich dann in diesem Maßstab auch läuft. Ne? Also das ist wirklich so ein
5: weirdes Maßstab. In jedem Kino scheinen diese verschiedenen Bildformate zu sein. Ich war im normalen Kino, ich hatte 4:3.
1: Das ist ja auch Konzept hier. Das ist Konzept, das ist auch wechselt. Und
5: ich
1: so,
5: weiß, aber manches ist ja IMAX-exklusiv.
1: Ja, aber das ist so eine Sache. Also es ist, ich finde es bemerkenswert, dass dieser Film im IMAX läuft, dass dieser Film in seiner Art quasi wirklich in so großen Kinos auch zu sehen ist. Bardo beispielsweise war ja wirklich beim Streaming vergraben, sein letzter Film.
5: Das habe ich gerade erfahren, dass es den gibt. So war vergraben.
1: Man muss ihn aber nicht im IMAX gesehen haben. So viel ist, glaube ich, sicher, weil er spielt halt wirklich nur in Innenräumen fast. Und ich meine, die sind zwar hübsch ausgeleuchtet und festgehalten und so, aber es ist ein Film, der braucht jetzt irgendwie diese Art der Leinwand halt wirklich nicht, finde ich. Ob er überhaupt eine Leinwand braucht, das kann uns jetzt Flo noch sagen zum Schluss.
6: Nö.
1: Okay. Dann sind wir damit durch mit Digger. Wer jetzt nichts mehr zu sagen hat, schweige. Ich gucke hier nochmal in die Runde. Dennis, du kannst auch wieder. Ich glaube, da hat jemand aufgelegt. Wir hören jetzt noch Melanie. Look what they've done to my song, Ma. Denn der ist auch auf dem Soundtrack zu finden. Und deswegen spielen wir ihn jetzt einfach mal, würde ich sagen. Und sagen euch, Digger läuft tatsächlich ab dieser Woche in vielen, vielen Kinos. Es ist sicherlich der größte Kinostart dieser Woche. In den Passage-Kinos, im Push-Kino, aber natürlich auch in den Multiplex-Kinos ist Digger ab dieser Woche zu hören und zu sehen. Das ist
6: der Film, wenn ihr eine ruhige Zeit haben wollt, weil wahrscheinlich keiner mit euch im Kino sitzen wird.
1: Es war erschreckend leer tatsächlich. Yes. Und wie gesagt, dadurch, dass der Film nicht wirklich gute Laune macht und die Leute gerade einfach total die Ablenkung brauchen, es ist, glaube ich, schwierig für diesen Film ein Publikum zu finden. Nun gut, die Musik von Cosmo Sheldrake regel ich hier mal runter. Danke, Dennis.
4: Gerne.
1: Bye, bye. Und hier ist Melanie.

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0: So, dann kommen wir doch jetzt zum nächsten Filmstand der Woche. Ruhe bitte, Contenance. Wir wollen reden über einen Film, der Flo, glaube ich, besser gefallen hat, oder?
1: Als Digger auf jeden Fall.
0: Digger. Ja, darum geht's ja jetzt.
1: Was los, Digger?
0: Genau, wir wollen über Verity reden. Dunkle Geheimnisse, die neueste Verfilmung eines Colleen Hoover-Romans. Colleen Hoover, ja, im Moment so allgegenwärtig. Es gab mehrere Projekte, wo die gute Bestseller-Autorin hier auf ihre Vorlage geliefert hat. Für immer ein Teil von dir. Nur noch ein einziges Mal. All das Ungesagte zwischen uns. Da wirkt der Name Verity fast schon kurz.
1: Ja, da sind auch dunkle Geheimnisse. Ich habe das erste Mal jetzt eine Colleen Hoover-Verfilmung geguckt, weil der Rest mich einfach absolut abgestoßen hat jedes Mal. Da haben die Trailer mich schon überhaupt nicht erreicht. Deswegen, aber jetzt habe ich auch im Vorfeld mitbekommen, es wurde mit Housemaid verglichen und mit dem hatte ich ja eine richtig gute Zeit tatsächlich.
2: Ja.
1: Es wirkte auch vom Trailer, es hat Dakota Johnson, das ist auch schon mal ein sehr gutes Argument für mich, einen Film sich anzugucken. Mhm. Und deswegen habe ich da gesagt, Jasmin, Abfahrt.
2: Ja, richtig.
1: Und dann waren wir gemeinsam bei Verity.
3: Na, schauspielerisch kam ja auch nicht den Vorhalten.
2: Nun, ja, also. Genau, da ist Anne Hathaway ist dabei, Josh Hartnett, der immer mal wieder halt auch. Also, da habe ich das Gefühl, der taucht sehr selten in Filmen auf und meistens hat es einen guten Grund. Und,
1: Ja. Manchmal auch in großen Quatschfilmen.
2: Ja, richtig. Das ist, also, wir haben es hier halt mit so einem fast schon retroartigen Erotik-Thriller irgendwo zu tun mit, wo so eine Beziehung aufgebaut wird und es tauchen immer wieder neue düstere Wendungen auf und
1: es ist komplett überkonstruiert bis zum geht nicht mehr.
3: Ja. Jetzt gehe ich voll mit.
2: Ja. Also wenn man an Housemaid Spaß hatte, dann wird man auch an Verity Spaß haben. Es ist dasselbe Genre. Man geht da rein und lässt sich halt einfach mitziehen in diesen Sog des Wahnsinns. So. Also der, ja. Es gibt viele Überraschungen, weil die Story keinen Sinn macht.
3: Aber es ist eben so, da es gibt eine Sache, die man sieht mit Rückblicken. Es kommt
2: Und
3: dann fragt man sich die ganze Zeit, naja, hier ist ja was faul, wie ist das denn wirklich? Ist das wirklich so?
2: Genau.
3: Man kennt das ja aus so vielen Filmen mit Autoren. Und es ist nicht das erste Film, der sowas macht, wo man in der Nase rumgeführt wird.
2: Richtig, genau diese Art von Film ist das. Wir begleiten die junge Thriller-Autorin Lone Ashley, die nachdem sie ihre Mutter gepflegt hat, die dann gestorben ist, gerade eine schwere Zeit hat und plötzlich kriegt sie das Angebot, du könntest als Ghostwriterin die Filme von
1: Die Bücher
2: von Verity zu Ende schreiben. Die ist also eine extrem erfolgreiche Autorin.
3: Die hat einen Autounfall gehabt und die musste jetzt unterstützen. Das ist ja erstmal der Anfang.
2: Genau, dann geht sie zum Jobinterview und wir kriegen das abstoßendste Meet-Cute, was man lange hat. Also, ist halt dieses, wo treffe ich zufällig mein Love Interest, nur dass hier das mitten im Autounfall stattfindet.
1: Der Film geizt auch teilweise nicht an lustigen Einsätzen von Gewalt oder sowas. Wenn man an einer Ampel steht, auf einmal macht es Flatsch, gibt es so ein Flatschgeräusch und jemand hat ihr einen Eimer Kunstblut ins Gesicht geschmissen, weil irgendwie gerade vor ihr ein Fahrradfahrer über den Haufen gefahren wurde.
3: Ordentlich inszeniert auf jeden Fall. Also da ist man auch erst überrascht.
1: Da weißt du auch schon ungefähr, wo es hingeht, finde ich, so mit diesem Film. Was das
2: ja, das ist ein Film, der Blut sowohl als Pointe als auch als erotisches Element einsetzt, mehrmals.
1: Ja.
2: Das wird nicht alt.
1: Es funktioniert einfach immer wieder. Da bin ich auch voll dabei einfach.
3: Genau, ich hatte auch diese Housemaid-Gedanken, zwischendurch Gun-Girl-Gedanken und so weiter. Aber ich war eben sehr enttäuscht von dem Twist. Ich war jetzt hier bei diesem Film war ich enttäuscht vom Twist, weil die Fallhöhe am Ende, wie das Ganze war, ist mir zu niedrig gewesen.
2: Ja, man hätte noch mehr machen können.
3: Ja.
1: Mir wurde berichtet, man muss die 30 Seiten Epilog vielleicht nochmal online nachlesen, die das Buch eigentlich hat. Da hätte man nochmal 2 Stunden Film anscheinend draus machen können. Da dreht sich nochmal alles im Kreis.
3: Im Großen, ich mag auch so Filme nicht im Groben, wenn es so Missverständnisse geht, wo man denkt, man hätte an einer Stelle mal miteinander reden können, dann wär vieles erspart geblieben irgendwelchen Leuten.
1: Ja, das, was ich meinte mit der Film ist komplett überkonstruiert, weil wenn du 2 Sekunden zu lange drüber nachdenkst, dann fällt das halt theoretisch alles in sich zusammen und man muss sich halt komplett drauf einlassen können, da mitgenommen zu werden von dem großen Schwachsinn/Wahnsinn.
2: Ich würde sagen, das ist wie so ein klassischer Nolan-Film. Man ist in dem Moment drin, man wird durch diesen Sog mitgezogen, erlebt eine Wendung nach der anderen, in dem Moment ist alles spannend und man hat gar nicht das Bedürfnis, groß drüber nachzudenken. Und Anne Hathaway wird aufgrund des Drehbuchs zu wenig verwendet.
1: Ja, dafür wird Dakota Johnson schön fleißig verwendet, was mir sehr viel Freude bereitet hat, weil wenn sie eins kann, dann irgendwie auch ein bisschen awkward in die Kamera gucken und irritiert sein von allem, weil das ist gefühlt auch ihr Leben einfach.
2: Ja, das ist eine Charakterdarstellerin im Körper einer Hauptdarstellerin und dieser Film weiß, wie man sie einsetzt, nämlich als eine, wo man glaubt, dass es eine Millennial ist, die mit Mitte 30 noch auf einer Matratze ohne Bett schläft. Das ja. Deadlines verpasst und die Verlängerung der Deadline bitte. Das nimmt man ihr ab. Und dass sie emotional berührt ist, wenn jemand erkennt, dass ihr Gesicht nicht so emotional ist und deswegen aber sie trotzdem Mensch ist. Ja.
1: Also ich bin jetzt nicht zu sehr bewandert mit dem Leben von Colin Hoover, aber ich hatte trotzdem die ganze Zeit den Eindruck, dass der Film auch da irgendwo ja eine Metaebene aufmacht mit dieser Autorenfigur, die da irgendwie drinsteckt oder sowas, die bekannt ist für das eine Genre oder sowas und für das eine Ding und jetzt was anderes macht potenziell oder so. Weil wenn ich mir sonst angucke, wie diese Colin Hoover-Verfilmungen aufgebaut sind, dann sind die ja auch immer in eine Richtung und das hier, also es gibt schon einen Grund, warum das erste Mal ist, dass ich was von Colin Hoover gucke, weil es halt was anderes als die anderen drei oder vier Filme, die es von ihrem Material gibt.
3: Die sind ja auch, wenn man die Poster anguckt von den anderen Filmen, sind die auch sehr hell und bunt, also und das ist der erste, der ein bisschen düster ist hier.
1: Ja, eben die anderen sind halt irgendwie so komische Romanzengeschichten, wo es dann darum geht, irgendwie Leuten, die einem häusliche Gewalt antun, zu verzeihen oder sowas. Und hier geht es auf einmal ist halt ein richtiger Thriller auch.
2: Genau, sie wollte mal was Abseitiges machen und das gelingt ihr.
1: Definitiv.
2: Also abseitig ist es.
3: Aber ich denke auf jeden Fall, als Buch bestimmt besser als Film. Also man merkt diese Konstruiertheit den Film sehr stark an. Gunger ist ja auch sehr konstruiert, aber das habe ich irgendwie, also manchmal liebe ich auch konstruierte Sachen, wenn die auch passen. Für mich, weil die auch passen für mich. Und aber hier ist das eben so, ja, da hätte man irgendwo fragen können und dann wäre viel anderen Personen erspart geblieben. Ach, so.
1: Aber dann wäre es auch nicht so unterhaltsam geworden.
0: Ja. Der Klassiker. Das Dilemma.
1: Ich meine, ich hatte mit Housemate, glaube ich, auch noch mal einen Ticken mehr Spaß einfach.
3: Das ist ja wirklich auch richtig Knaller, finde ich.
1: Der dreht noch mal schön mehr auf. Aber der hier finde ich halt auch nicht komplett in einem Berg und hat auch einfach eine große Freude gemacht. Auch wenn ich finde, dass hier zum Beispiel auch manche der Twists einfach, also wo ich bei Housemate überrascht war, weil ich irgendwie dem Film das vielleicht auch nicht zugetraut hätte, gewisse Twists einzugehen, war ich hier auch von eigentlich fast nicht so richtig überrascht, glaube ich. Weil ich schon irgendwie auch wieder, also es war auf eine Art und Weise vorhersehbar, dass ich so dachte, ach ja, ich habe trotzdem einfach so viel Freude mit dem Quatsch, den mir der Film gerade erzählt, dass es für mich voll gepasst hat.
2: Ja, ich war mit den, also die Blutszenen haben mich überrascht, wie sie es machen. Das war, also wo Blut austritt, wird der Film ungewöhnlich und die Thriller-Wendung, ja, das sind halt Thriller-Wendungen, sind ein paar fantastisch geschriebene, manipulative Dialoge drin. Da hatte ich Freude dran. Ich habe es jetzt in der deutschen Version gesehen, wird im Englischen sicherlich auch gut gemacht sein. Aber ja, da waren einige Dialoge, die mich so überzeugt haben, wie diese Charakter halt miteinander reden und wie sie halt sich gegenseitig manipulieren und dunkle Seiten offenbaren. Also ich hatte Spaß. Es waren unterhaltsame, so 100 Minuten, die wir da im Kino verbracht haben. Und wenn ihr Lust habt auf so Thriller-Unterhaltung, wo auch keine große Botschaft dabei ist und euch irgendwie die Darstellenden Freude machen, dann geht da rein und guckt den Film an. Man kann die Zeit schlechter verbringen.
1: Es ist Flughafen/Bahnhofsliteratur in Filmform und zwar auf die beste Art und Weise.
3: Vielleicht ist es auch der größere Twist, der kurz vorm Abspann ist, aber naja. Ja. Da wollen wir jetzt nicht drauf eingehen.
0: Michael Showalter hat es gedreht. Der hatte mal vor ein paar Jahren, 2017, so einen kleinen Indie-Hit, der gefeiert wurde, The Big Sick. Den fand ich auch wirklich damals lustig und sehr gut. Ja, genau. Und seitdem hat er ja nichts mehr wirklich gemacht, was in irgendeiner Form, doch The Eyes of Tammy Faye vielleicht noch, so wirklich bemerkenswert war. Es war sehr wenig dabei auf jeden Fall. Jetzt hat er halt eben Colin Hoover hier verfilmt, Verity, Dunkle Geheimnisse, läuft ab dieser Woche in den Multiplex-Kinos. Da findet ihr ihn, wenn ihr ihn sucht. Ja, liebe Jasmin, und auch so ein Film, den man findet, wenn man ihn sucht, ist in dieser Woche der große deutsche Film der Woche. Und ja, was ist denn das für ein Ding? Meine Güte, Corpus Delicti Lena Stahl hat es inszeniert, Hanna Herzsprung spielt die Hauptrolle und das Ganze eine Verfilmung eines des gleichnamigen Romans von Juli C.
2: Ja, ja, wir kriegen Dystopie.
0: Ja.
2: Dystopie-Thriller.
0: Die gut aussieht, wirklich, muss man sagen. Ne? Also ja, wenn man was sagen kann, das sieht alles schon sehr gut aus.
2: Inszeniert ist es.
0: Ja, auf jeden Fall. Wir sind, also inszeniert ist es in jedem Fall halt auch. definitiv. Es ist die nahe Zukunft, in der wir uns hier bewegen, so mehr oder weniger. Ja, also irgendwie so, ja, es ist so eine Zukunftsvision, eine Dystopie. Wir sind hier in einer Zeit, in der die Menschheit die Methode entwickelt hat. Und diese Methode ist ja ein Regelwerk im Endeffekt eigentlich für das Zusammenleben für die Menschheit.
2: Genau, das so optimiert. Gesundheit ja. Und soziale Zusammenhänge und alles eben regelt und mit Punkten versieht im Grunde. Und
0: alles dient quasi ja. der Gemeinschaft im Endeffekt, mhm. beziehungsweise halt natürlich auch irgendwie dem Fortschritt und ja der Verbesserung auch irgendwie dieser Gesellschaft. Und alles andere muss quasi hinten anstehen. Also man hat feste Grenzen, in denen man sich bewegt. Man darf diese Grenzen nicht verlassen. Es gibt Zonen, in die eingeteilt sind. Ja, und es herrscht wenig Freude, möchte man fast sagen. Aber auf der anderen Seite muss man ja auch sagen, dass Mia Holl, die Hauptfigur, die wir hier haben, der Methode halt eben auch viel zu verdanken hat und deswegen eben auch in ihren Diensten steht.
2: Genau, sie ist gut darin, diese Methode zu erfüllen, bis eben jemand, der ihr nahesteht, ja, diese Methode, also sozusagen zu den Opfern der Methode wird und plötzlich ja, sie auch um Hilfe bittet, sich da ja mal zu engagieren, dass er gerettet wird. Und dann beginnt sie im Grunde zu ermitteln, herauszufinden, wie kann es sein, dass er jetzt hier angeklagt ist im Grunde und sie versucht, ja, dann zu steigen, was los ist und blickt in die Abgründe ihrer Gesellschaft, die für uns als Zuschauende natürlich offensichtlich sind, weil es eine Dystopie ist.
0: Ja, wir können es, glaube ich, klar sagen, es ist hier Bruder Moritz, ja. Der hier angeklagt wird und des Mordes bezichtigt wird und da die Methode unfehlbar ist, das ist ja das, was hier halt irgendwie überall propagiert wird, ist halt auch klar, dass er schuldig ist. Also genau. Es ist kein Zweifel daran, aber sie zweifelt daran, denn sie kennt ihren Bruder. Sie weiß, dass er zwar immer mal wieder über die Stränge schlägt, sie ihn ja auch des Öfteren, wie wir dann in Rückblenden auch sehen, in eben außerhalb dieser Zone dann auch aufgefunden hat, wie er dann in Seen gebadet hat, nackt. Aber sie glaubt nicht, dass er eines Mordes fähig ist und will halt eben seine Unschuld beweisen und ja, weicht damit halt immer mehr natürlich auch irgendwo vom Weg ab von diesem Methodischen und fällt eben ja in Diskredit für die sie eigentlich dient.
2: Genau, wird dann gejagt und es ist halt diese Dystopie-Geschichte, wo die Person dann ja Opfer des Systems wird, das sie zuvor getragen hat und versucht das ja dann zu verändern, auch irgendwie die Wahrheit ans Licht zu bringen. Und ja. Ich habe das Gefühl, das ist eine Geschichte, die man schon öfter gehört hat.
0: Total.
2: In irgendeiner Form ist halt einfach so ein klassisches, cyberpunkiges Ding. Und es ist ungewöhnlich, dass es in Deutschland geschrieben wurde, aber
0: sonst ist da wenig ungewöhnlich.
2: Genau, es fühlt sich jetzt auch nicht so an, als ist es super deutschlandspezifisch oder so, sondern es ist einfach ein dystopischer Sci-Fi-Film. Mit ja auch dem klassischen Konstruktion von hier Mordermittlung, jemand wird zu Unrecht vom von der, ja, hier ist eben der Methode vom Computer, von den Hellsehern, was auch immer die Gesellschaft gerade beeinflusst, beschuldigt, und dann muss irgendeine Person, die vorher systemtreu war, da reingehen und das lösen. Das ist ja, also ist Standard.
0: Ja, total.
2: Man könnte jetzt sagen, ach ja, die deutsche Filmindustrie hat das hingekriegt, einen Standardfilm zu machen. Lob und so.
0: Ich auch schon. Ja, ich meine, Hanna Herzsprung spielt das auch gut. Ne? Man kann da wirklich nicht viel Negatives sagen. Es ist da durchaus überzeugend verkörpert. Es ist, wie gesagt, sieht schick aus. Also Bilder können die auf jeden Fall. Das sind so diese Production Design ist sehr, sehr fett. Also man hat hier wirklich schöne Orte gefunden. Location Scouting sei hier auf jeden Fall auch mal außerordentlich gelobt. Ja, und Philipp Haberland hat hier die Kamera gemacht. Der hat auch schon Babylon Berlin gefilmt und weiß, was er tut. Das ist schon kompetent gemacht in jedem Fall, aber wie du schon sagst, es erzählt halt einfach nichts Neues. Noch dazu wahrscheinlich, wenn man die Romanvorlage kennt und die war ja wohl auch irgendwie ein Bestseller. Also,
2: Ja, fand ich auch so okayisch.
0: Ja, hast du gelesen, ja?
2: Ja, ich hab's gelesen. Okay. Ich mag aber auch Julie C., glaube ich, einfach vom Stil her nicht so gerne und von ihren Aussagen. Aber insofern ist es halt, also der Film hatte nicht den leichtesten Stand wahrscheinlich bei mir, wenn ich die Romanvorlage mittelmäßig fand. Und dann habe ich das hier präsentiert gekriegt. Aber ich interessiere mich ja erstmal grundsätzlich, wenn in Deutschland Fantastik-Kino gemacht wird. Und da wollte ich ihm zumindest die Chance geben. Und ich bereue jetzt auch nicht, die Zeit damit verbracht zu haben. Aber da es halt so sehr in so einer Standardebene stattfindet und so wenig eigenes Besonderes macht, ist das, glaube ich, ein Film, den ich in wenigen Wochen vergessen haben werde.
0: Ja. Wie gesagt, so sehr ich hier auch die Leistung von Hannah Herzsprung loben möchte, der Rest hat dann doch irgendwie weniger zu tun, beziehungsweise etwas eher undankbare Rollen. Alexander Fehling sehe ich ja wirklich gerne, aber diese Journalistenfigur, die ist ja wirklich also so dünn. Da mag dann im Buch vielleicht noch mehr drin stecken, aber das war also irgendwie gar nichts, was da passiert. Damien Hardung spielt hier den Bruder Moritz. Ja, und das Ganze ist jetzt im Kino. Und wer es sehen will, was wahrscheinlich nicht wirklich viele tun werden, also ich weiß es nicht, ob ich mir wirklich ein großes Publikum voraussagen kann, dass sich Corpus Delicti anschaut. Ich weiß es nicht. Läuft in den Passagekinos, im Cineplex, im Regina, im Cinemax, im Prisma und im UCI. Das heißt also, ihr habt die Möglichkeit, auf jeden Fall ihn in dieser Woche zu sehen. Bin gespannt, wie er sich schlagen wird an der Kinokasse. Ihr wisst, worauf er euch einlasst. Corpus Delicti ab dieser Woche im Kino. Wirklich durchaus passend hätten wir da jetzt gerne über Frau Winkler verlässt das Haus gesprochen, der ja auch diese Woche anläuft. Ein weiterer Film aus Deutschland von Doris Dörrie, der eine Dystopie entwirft. Die haben Dystopienwochen diese Woche. Das ist Dystopie-Woche. Digger, Corpus Delicti und Frau Winkler. Hier ist es eine ältere Frau, die halt eben einen Hausroboter, einen Pflegeroboter zugeteilt kriegt und zunächst einmal ablehnend da ist und dann doch sich irgendwie anfreundet. So kann man sich das wohl irgendwie hier doch durchaus auch publikumswirksam vorstellen. Ich denke mal, der wird besser laufen. Frau Winkler verlässt das Haus, weil es halt eben auch so ein Seitenhieb, so ein komödiantischer ist auf KI und unsere Zeit. Er läuft in dieser Woche in den Passagekinos und im Lux. Das wollte ich an dieser Stelle gerne anknüpfen, weil es einfach thematisch so gut passt. Habe aber nicht vergessen, dass du ja noch einen weiteren Film gesehen hast in dieser Woche. Und hier gehen wir tatsächlich mal in die Realpolitik und schauen eher zurück in die Geschichte mit Bruno, der junge Kreisky.
2: Genau, es ist ein Biopic von Bruno Kreisky, österreichischer Politiker, der da viel erreicht hat und ist... Auch jetzt nicht unpassend dieser Woche, wo die SPÖ überlegt, ob sie einen Milliardär sich als hier Parteivorsitzenden holen. Aber es geht hier um den jungen Bruno Kreisky in den Zwischenkriegsjahren, wo in Wien natürlich auch der Kommunismus, der Sozialismus einen großen Platz einnimmt, aber eben auch im Zwiestreit zwischen Austrofaschismus und Nazifaschismus da steht. Also politische Systeme sind in einem Wettstreit dort. Und Bruno kommt eigentlich aus guten Verhältnissen, muss man sozusagen, also aus der bürgerlichen Schicht und hat dennoch große Sympathien für den aufstrebenden Sozialismus und möchte sich dort reinbegeben in die Parteien und Leute überzeugen. Und das Ganze gelingt ihm natürlich auch irgendwie. Er findet sich da ein, er überbrückt Klassenunterschiede, nicht ohne auch weiterhin hinterfragt zu werden, weil er eben eine bürgerliche Herkunft hat und nicht der ganz klassische Revolutionär ist. Und dann erleben wir eben auch den Anschluss, wo halt zuerst eine ausfaschistische Regierung von den Nazis abgelöst wird und dann Österreich ja, Teil der Nazi-Herrschaft wird und wie auch der junge Kreisky dort in Widerstandskreise hineingerät. Wir haben hier ein relativ konventionelles Biopic, aber die Perspektive ist dahingehend interessant, dass wir halt eben speziell Österreich und Wien präsentiert kriegen, auch gut gedreht an den originalen Schauplätzen, also da ist einiges, Ausstattung ist gut gemacht und eben eine speziell linke Figur und Geschichte, die dort erzählt wird. Das sind alles ja durchaus spannende Elemente und ich fand's jetzt erstmal sehenswert, wenn auch nicht herausragend aus der Menge der Biopics. Wo du Babylon Berlin erwähnt hattest, wer so die Lust auf diese Inszenierung von Zeitgeschichte hat, wird sich hier auch ganz gut wohlfühlen, wenn auch ohne Krimi-Handlung.
0: Okay, also der solide Film der Woche auf jeden Fall.
2: Der Historienfilm der Woche.
0: Der Historienfilm der Woche. Der Bruno, der junge Kreisky. Mal gucken, wie viel die deutschen Kinogänger damit anfangen können. Mal schauen. Interessierte wird es auf jeden Fall, denke ich mal, finden und ansprechen. Der läuft in dieser Woche in den Passage-Kinos an. Danke dir. Ja, und damit haben wir tatsächlich nur einen einzigen Film noch nicht gesehen. Also Frau Winkler kommt ja noch hinzu, aber Watching People, Watching Birds haben wir in dieser Woche und der verspricht genau das eigentlich, was der Name, nee, erhält, was der Name verspricht, glaube ich. Also es geht hier wirklich um Ornithologen oder Ornithologie-Begeisterte, die sich Vögel angucken, offensichtlich. Es ist ein Dokumentarfilm von Ulrike Franke und Michael Löken. Also wir sehen hier sowohl die Geschichte einer Sehnsucht, wie der Untertitel ist, als auch natürlich irgendwie Vogelaufnahmen. Es ist kein klassischer Dokumentarfilm, beziehungsweise kein klassischer Naturfilm, glaube ich. Also schon eher einer, der darüber nachdenkt, über die Vogelbeobachtung. Und ja, Jürgen Friedrich Marz hat das Ganze, ist es denn so? Ja, war er derjenige, der es inszeniert hat? Nee, es ist, glaube ich, hier nur die Vorlage gewesen. Ulrike Franke und Michael Löken, wie gesagt, ne? Also, die haben es gemacht und der Film läuft ab dieser Woche in den Kinos bei uns in Leipzig im Luru. Ornithologen werden auf jeden Fall hier finden, was sie suchen, denke ich mal. Das war es dann auch schon mit den Filmstarts in dieser Woche. Ich würde sagen, ich mache mal ein bisschen Musik an und zwar, ja, was haben wir denn hier Schönes? Ich mache mal Stray Kids an, ja, denn das passt ganz gut zu dem, was wir gleich noch haben für euch hier. Und da beginnen wir hier mit Zone von Stray Kids, frisch vom aktuellen Replay. Wunderbar.

0: Klasse, Batman, sie ist ganz rohr geworden.
1: Dann müssen es geheimnisvolle Strahlen sein, Robin. Auf geht's, fahren wir zum Batcave, bevor es zu spät ist.
2: Geheimnisvolle Strahlen. Ganz sicher. So, was sich hier schon angekündigt hat durch die Musik und auch eine Jingle, was ein bisschen untergegangen ist gerade, in den geheimnisvollen Strahlen, ist, dass wir in der Sofa-Ecke sind und da ist jetzt gerade frisch erschienen und deswegen auch der musikalische Link dazu. Ja, die Stray Kids World Tour auf DVD und Blu-ray könnt ihr jetzt erwerben und auch hier gewinnen am Ende der Sendung. K-Pop vom Feinsten, groß inszeniert, fett das Ganze auf jeden Fall und ja, auf jeden Fall auch schick abgefilmt. Stray Kids World Tour, also jetzt als DVD und Blu-ray bei PlayOn erschienen. Und ebenfalls bei PlayOn erschienen ist I Swear, verflucht normal, die wirklich sehr gelungene und auch von Aki als bisher ihren Lieblingsfilm des Jahres betitelte Verfilmung einer wahren Geschichte von Kirk Jones. Der hat sie geschickt inszeniert, ja wirklich die Geschichte von John Davidson, der an Tourette erkrankt und für Tourette einsteht dann auch in den folgenden Jahren und auch so ein bisschen eigentlich zum Gesicht dieser Krankheit wird und ja, viel Aufklärungsarbeit leistet und sein Lebensweg wird hier sehr, ja, doch tragikomisch auf jeden Fall inszeniert. Toll gespielt von Robert Aramayo, wahnsinnig gut wirklich in der Hauptrolle hier. Kirk Jones, I Swear, beziehungsweise Verflucht Normal, ebenfalls jetzt bei PlayOn erschienen und zu gewinnen. Ich bin ja einer der wenigen, glaube ich, so, ich glaube, schön, dass Robert da ist, das freut mich wirklich sehr, weil ich bin, glaube ich, einer der wenigen, die Supergirl mögen diese Woche, dieses Jahr. Du fandst den ja eigentlich auch gut, oder?
3: Ich fand ihn auch gut, ne? Ja.
2: Genau. Also das, war so ein bisschen untergegangen, so unrecht, finde ich eigentlich.
4: Ich hatte ihn einfach noch nicht gesehen. Ich freue mich jetzt, dass er im Heimkino verfügbar ist, damit ich ihn nachholen kann.
2: Genau, Millie Alcock, super in der Hauptrolle.
3: Ja, Bösewicht, Schönherz, absolut. Ich fand den charismatisch in der Rolle, ja. Schräg.
2: Der hatte so ein bisschen eine dreckige Star Wars Variante halt irgendwie auch. Ne? Ja. Also fand ich schön.
3: Der war nicht überladen wie dieser Superman-Film.
2: Ja. Das fand ich eigentlich ganz gut. Craig Gillespie hat es gemacht, der ja eigentlich sonst auch eher vom Arthouse-Kino kommt. Lars und die Frauen, I, Tonya unter anderem gemacht. Und er hat jetzt hier also Supergirl inszeniert. Ist erschienen gerade jetzt frisch bei Warner. Und ebenfalls zu gewinnen wie Mobland, die Serie. Hat da mal jemand reingeguckt zufällig von euch? Großes Kopfschütteln, es gibt einfach auch zu viele Serien, wobei diese wahrscheinlich wohl echt interessant ist. Immerhin spielen hier Tom Hardy, Pierce Brosnan und Paddy Considine die Hauptrollen. Und das ist ja mal echt eine nette Besetzung, die noch angereichert wird durch viele andere, unter anderem Helen Mirren natürlich, die hier in der Hauptrolle mit zu sehen ist. Toby Jones ist mit dabei, also echt eine gute Besetzung und inszeniert hat das ganze Jahr Guy Ritchie.
3: So. Ja. Was.
2: Und da gibt es jetzt die zweite Staffel. Zwei Generationen von Gangstern, ihre Geschäfte, die Beziehungen, die sie knüpfen und den Mann, den sie anrufen, um ihre Probleme zu lösen. Mobland. Ab sofort also die zweite Staffel erschienen und die erste gibt es hier bei uns zu gewinnen. Lia Nein hat es gerade rausgebracht als Box. Und dann ist ein Film erschienen, den ich auch sehr gerne noch nachholen möchte. Noch dazu aufgrund der Tatsache, dass Robert seine Begeisterung nicht zurückhalten konnte und sie schon mitgeteilt hat. Und auch Jasmin sehr angetan war von Mother Mary. Was ist das? Ich habe ja immer noch so ein bisschen diesen wirren Gedanken im Kopf. Es ist so Black Swan 2.0 oder so.
3: Nee. Also, vielleicht nicht.
2: So eine abgedrehte so, aber
3: Psycho. Aber der lief da hier im Kino nicht?
2: Ja, der lief.
3: Den haben wir auch schon besprochen, Robert.
2: Genau.
3: Aber du hast gesagt, du hast ihn nicht gesehen.
2: Ich habe ihn nicht gesehen, nee. Es gibt auch Filme, die im Kino laufen, die ich nicht gesehen habe.
3: Ich habe ihn auch gesehen.
2: Der lief im Regina, glaube ich, oder so.
3: Wir haben ihn in der Passage.
2: Genau. Ja, aber wirklich nur, also ich habe, also
4: er
2: ist mir
4: Er lief nicht so erfolgreich, um es mal so zu sagen.
2: Ja.
4: Aber er lief und war auch absolut sehenswert, würde ich sagen.
3: Ja, ich weiß.
4: Ich wollte damit einleiten, wie fandest du ihn?
3: Also ich habe ja den Trailer gesehen und dachte, oh interessant, und dachte dann David Lurie, immer eine Nummer, und dann, wo Lars mir den gegeben hat, da war ich gleich und da gab es einen Moment, wo ich dachte, heute kann ich den gleich mal reintun und war begeistert von Musik, Inszenierung. Ich finde, es ist der beste Film von Asa Hathaway, den ich, also für mich Nummer eins. Mhm. Sie hatte sofort einen Stein im Brett. Das war der Grund, warum ich die Variety gesagt habe, ich muss, da gehe ich auf jeden Fall rein irgendwie. Weil sie, wenn sie gute Filme gemacht hat, immer kleine Nebenrollen in Interstellar, Dark Knight und so weiter. Mhm. Prada habe ich nie gesehen.
2: Hast du Spielberg noch nicht gesehen? Weil das ist ja das Anne Hathaway-Jahr irgendwie.
5: Was?
2: So, oder?
5: Was? Oder? Disclosure Day,
2: das, da spielt sie ja auch. Disclosure Day, genau, da spielt sie auch. Nee, nicht bei Disclosure Day, sondern bei dem Dingens, bei dem...
5: bei End of Oak Street.
2: Ja, meine ich, Entschuldigung.
3: Das, das, Spielberg das ist ja tun, kein das Spielberg. Ja. Nee, das ist... Nein, den habe ich nicht gesehen. Nicht. Da war ich noch nicht, gut. da habe ich... Der ist mir unter durchgestüpft wie anderen Mutter Mary Anfang des Jahres. Ja. Und ja, ich habe ihn gesehen und er ist eben der Lori typisch wunderbare Bilder, fantastische Ebenen, Erzählsachen. Worum geht's? Es geht hier um eine Sängerin, die ziemlich bekannt ist, und es geht um ihre Schneiderin. Und es gab einen Vorfall, weswegen sie nicht mehr zusammenarbeiten. Sie hat die ganzen Kleider für sie kreiert. Mother Mary ist irgendwie ihr Konzept, weil sie auch so eine Krone immer mit ihren Kostümen hat. Und jetzt will sie, irgendwie ist sie nicht zufrieden, und sie will, sucht sie auf in England, um dass sie wieder ihr Kostüm macht, mit denen sie zufrieden ist, und ja, das und dann geht es eigentlich nur darum, das zu kreieren, und dann gibt es immer so Einblicke in die Vergangenheit, dann gibt es auch so ganz tolle Bühnenübergänge, wo es richtig in diese fett auf die Bühne geht, richtig mit Konzertinszenierungen, die riesengroß sind, also weißt, so ein A24-Indie Film ist, der dann auf einmal so aufbricht und so groß wird, so mit den Konzertsachen, also groß inszeniert. Also ich fand die Inszenierung toll und auch die Ebenen-Message. Es ist ja so, und es ist so, vieles ist so ein bisschen verschachtelt, und der Film serviert nichts auf dem Tablett, und man muss sich ein bisschen reingraben und ein bisschen, was will der mir sagen?
4: Ja, und er arbeitet sehr viel mit hypnotischer Sprache und so einer Ritualebene, die da stattfindet. Also viele ritualisierte Handlungen und ja.
3: Ich habe den Film mit einem Kumpel geguckt, der dann gesagt hat, ich weiß gar nicht, was der Film von mir wollte oder was der erzählen wollte. Das ist ja das eigentlich das Schöne, weil hier kann jeder sich scheinbar irgendwas rausziehen. Ich habe was von einer toxischen Beziehung mir rausgezogen. Er hat an irgendwas anderes gedacht. Das heißt, er hat das ja cool. Er hat so Ebenen mit so. Also geht auf jeden Fall um Beziehungen mit Menschen. Ne? Genau, ob Liebesbeziehungen, freundschaftliche Beziehungen. Also hier kann man sich einiges rausziehen an, wie Leute miteinander umgehen.
4: Auf jeden Fall. Es wird nicht exakt. Also keine der Beziehungen der Figuren kriegt Label, wie sie zueinander stehen, außer halt eben Schneiderin und Kundin sozusagen.
3: Und die stehen ja stellvertretend für irgendwelche Figuren, ja. Kann sich an eine Freundschaft von dir damals erinnern oder eine Bekanntschaft.
4: Genau, eine lesbische Butch-Femme-Beziehung, alles kann man da reinlesen. Ja. Und ist also wirklich gut inszenierter Film, viele Ebenen, lohnt sich anzusehen. Anne Hathaway hat eine der eindrucksvollsten Tanzszenen, Punkt.
2: Also, Mother Mary, nochmal eine Empfehlung von uns, wenn ihr ihn verpasst habt, so wie ich, dann holt ihn jetzt nach. Er ist bei Leonine erschienen. Ich freue mich auch sehr drauf, weil David Lowery ist
3: definitiv auf jeden Fall schon in meinen Top 10 des Jahres.
2: Dann muss das ja auf jeden Fall sein. Dann sollten wir uns da auch noch ein Urteil für auf jeden Fall schaffen. Mother Mary auf DVD und Blu-ray bei Leonine erschienen und zu gewinnen. Und The End of Oak Street auch nochmal empfohlen, aber der kommt erst im November tatsächlich dann. Der ist auch wirklich top. Den solltest du nachholen, wenn du ihn nicht gesehen hast. Der ist wirklich klasse. Robert.
3: Den hole ich nach, und Disclosure, der ist ein Film, den ich
2: nicht gucke. Wir nutzen die Gelegenheit nochmal, hören noch ein bisschen Musik aus Mother Mary, und gleich kommt dann hier das Filmriss-Filmquiz. 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

0: Happy End hier von Mother Mary und das ist auf jeden Fall ein gutes Happy End, weil es ja auch der Film ist, den wir euch allen hier noch empfehlen in unserer Sofa-Ecke und das heißt, wir kommen jetzt hier auch zum Finale und dem
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0: Genau, in der letzten Woche hatte ich hier für euch Rendezvous mit Joe Black serviert zu Brad Pitt. Hast du eigentlich nachgeholt, Eiserne Wildnis? Noch nicht. Mach das, es lohnt sich wirklich. Du wirst, glaube ich, eine gute Zeit haben im Kino Heart of the Beast. In dieser Woche gibt es ein neues Quiz und das geht so.
2: Noch Fragen? Ja. Können wir hier eine Cappuccino-Maschine kriegen? Ich weiß ja nicht, wie ihr das Zeug nennt. Ich nenne es grausam und unangemessen.
3: Ich habe den Kaffee gemacht.
2: Eben. Hältst du es für möglich, dass er noch schlechter ist als die Brühe, die du in Kiew gemacht hast?
4: Hey, sag nichts gegen den Kaffee von meiner Frau.
2: Ach, wir haben dich in Kiew vermisst, Jim.
4: Ja, ich dich auch, Ethan.
5: Warst du mal wieder auf einer deiner gemütlichen Rekrutierungsreisen?
2: Ja, wo hat man dich diesmal untergebracht? Im Plaza?
4: Drake Hotel, Chicago.
5: Oh, schrecklich. 24 Stunden Roomservice,
2: ja, dickes,
5: fettes Spesenkonto.
2: Ja, er verreichlicht auf seine alten Tage.
5: Das kann man wohl sagen.
4: Okay, hör zu. Wenn diese Liste auf den Markt kommt, landen die Namen unserer Agenten in den Ländern Osteuropas bei denen, die am meisten dafür bieten. Terroristen aus der Dritten Welt, Waffenhändler, Drogendealer, das sind genau die, die liebend gern Undercover-Agenten wie uns loswerden wollen. Wenn sie enttarnt werden, wird man sie liquidieren. Also, ich leite die Show hier aus dem Krähennest, jeder kennt seine Rolle. Kommen wir zu den Details.
0: Die Details, wenn ihr wisst, was das war, schickt uns eine Mail.
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0: Und zu gewinnen haben wir in dieser Woche zu Corpus Delicti Freikarten und Bücher von Juli C., die Romanvorlage aus dem BTB Verlag. Wir haben zu Shaun Ashar Filmplakate, Trinkflaschen, Buttons, Tattoos und Activity Sheeps. Ich glaube auch Freikarten, ich weiß nicht. Aber auf jeden Fall mal Freikarten zu Bruno, der junge Kreisky. Und zu Verity gibt es Freikarten, Kugelschreiber, Beutel, Notizbücher und auch hier den Roman von Colin Hoover aus dem DTV Verlag.
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0: Ist dann auch endgültig am Ende. Vielen Dank an die 10. Kunst, dass wir mal wieder ein bisschen was länger machen durften hier. Aber es gab ja auch viel zu bereden heute. Und lange Filme brauchen auf jeden Fall auch viel Zeit, damit wir sie hier gebührend abfeiern oder vernichten können, je nachdem. Schaut euch in dieser Woche an, Digger zum Beispiel, macht euch ein eigenes Bild oder gebt euch einfach die sichere Bank und schaut Shaun das Schaf und habt Spaß im Kino. Wir sind raus hier für heute und sagen Tschüss, Jasmin.
6: Natürlich, natürlich, sicher, Digger.
0: Ciao, Flo.
7: Was los, Digger, Ahnma.
0: Tschüss, Robert.
8: Schaufelt das Loch, Digga.
0: Und ich sag, bleib dran, Digga, denn es kommt jetzt hier die 10. Kunst im Anschluss. Tschüssi.
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2: Ja, hallo, da sind wir hier bei der 10. Kunst auf Radio Blau. Haben mal fix das Studio übernommen von den Kollegen von Filmriss. Danke für die schöne Überleitung, wie immer, wunderbar. Und jetzt sitzen wir hier, der Carlos ist gleich sitzen geblieben, natürlich von eben noch. Und jetzt habe ich aber noch heute hier den Werner mit dabei. Könnt ihr, sagt mal Hallo.
3: Guten Tag.
4: Hallo.
2: Sehr vorbildlich, ja. Sehr toll, wie ihr das macht.
3: Hallo, großartig. Publikum.
2: Und ja, wir wollen heute über Verschiedenes sprechen. Wollt ihr jeweils mal ein bisschen was sagen, zu also was anteasen, bevor ich hier nochmal ein bisschen Musik bringe?
3: Na, meine Idee war, weil es aktuell war, dass der neue Resident Evil Film ins Kino gekommen ist und ich habe so im Filmriss natürlich ein bisschen darüber geredet, aber ich war in einer gewissen Weise enttäuscht, also weil da eine Herangehensweise an der Verfilmung gemacht wurde, die anders ist.
2: Überraschenderweise Resident Evil, ja gut, war es nicht, wir hatten gehofft, dass es gut wird, ne? Das war's.
3: Ja, okay. Dazu, genau, darum geht's. Okay. Und dann eben noch, da wir ja hier Tag der Deutschen Einheit haben, kann man ja mal ein bisschen auf die deutsche Entwickler- und deutsche Spielegeschichte und was in Deutschland so ist, gucken ein bisschen. So. Das ist ja passend zum Tag einfach. Ja.
4: Okay, interessant, ja, stimmt. Jetzt, wo du das sagst, ist ja richtig. Und ich habe ein bisschen was zu Chatbots mitgebracht.
3: Auch
4: was tatsächlich auch einen Bogen zur deutschen Computergeschichte zieht, wenn auch auf eine etwas, werdet ihr dann sehen.
3: Das ist perfekt. Super.
2: Super.
4: Also mit Bande.
2: Da habt ihr also richtig toll uns jetzt, also mich habt ihr spannend gemacht. Also ich freue mich drauf. Wir hören jetzt noch ein bisschen Musik und zwar habe ich heute Musik mitgebracht von God of War, Ragnarök.
3: Da hören wir heute. Da kommt bald der neue Teil.
2: Ja, und da hören wir jetzt mal hier ein bisschen rein im Laufe der Sendung hier und jetzt bitteschön.

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3: So, da sind wir wieder hier, die 10. Kunst. Und ja, Carlos, vielleicht starten wir gleich direkt, indem du dir das Wort übergebe.
4: Genau, weil du hast ja hier aus heiterem Himmel, könnte man sagen, aus wie Götterdämmerung von oben herab, God of War Ragnarök, den Soundtrack rausgesucht. Mhm. Und da habe ich gerade gesagt, Mensch, da kommt ja auch, weil das schon jetzt ein bisschen länger her ist, der Teil. Und tatsächlich ist da jetzt erneuern, gerade wurde ja angeteased im Sommer und kommt jetzt wie ich gesehen habe, jetzt Anfang nächstes Jahres eventuell erst. Mhm. Aber das heißt dann einfach nur Laufey und man spielt seine Frau, seine verstorbene Frau. also das ist jetzt schon ein Spoiler vielleicht, aber es ist, es sind ja Götter und alle können irgendwie irgendwo auferstehen oder woanders existieren scheinbar. Am Anfang von God of War, Ragnarök wird seine, oder an dem ersten God of War, genau, da wird bringt er seine Frau, die ist tot. Es fängt damit an, dass sie gestorben ist, sie lernt man gar nicht kennen und er muss die Asche auf den höchsten Berg bringen. Das ist sozusagen die Mission des ersten God of War nach den ersten drei God of War. Was nur God of War heißt, weil God of War 4 nur God of War heißt und Ragnarök Teil 5 sozusagen God of War Ragnarök. Das ist eben das Schwierige, wenn Leute so tun, als würden eine Serie neu starten und dann einfach eine Zahl weglassen. Mhm. So, genau. Ist ein bisschen schwierig, aber da kommt dann eben ein neuer Teil raus. Zum Glück noch auf Disc, weil Disc ja erst 28 abgeschafft werden. Laut PlayStation, das ist ja das Thema, was wir schon hatten. Mhm. Da gibt es auch gerade ganz große Sachen. Gerade gab es bei Entwicklern eine riesen Umfrage von Sony, wo es um Disc-Auslieferung von Spielen geht, wie die das sehen. Und jetzt fragt man sich, warum macht Sony jetzt gerade auf einmal so eine Umfrage mit Discs und so weiter. Also man muss mal sehen, wie weit, ob das so bleibt, weil das Lauffeuer gegen Sony mit dieser Disc-Erschaffung ist natürlich ja ganz groß, oder dass jetzt Hideo sein Spiel auf einmal nicht mehr finanziert wurde und das hat sich sofort Xbox gekrallt. Also, wo viele gesagt haben, naja, dann brauche ich gar keine Sony-Konsole mehr. Na, mal sehen, was da noch in der Zukunft kommt. Ja. Mhm. Genau, also neues, dann das God of War Laufi-Spiel. Mal sehen. Und das ist ja dann wieder immer diese Exklusiv-Krux, ne? dass es immer dann nur auf der Konsole ist. Die God of War spielt ja vor, die gab es dann auch auf Steam und so weiter. Die haben ja damals auch Sachen auf den PC gebracht und Horizon und so weiter und sowas. Aber das hat ja Sony wird angekündigt, dass sie sagen, nee, die wollen das jetzt gar nicht mehr, weil das mehr Kosten war als wie Verkäufe. Ja, mal sehen.
3: Ja, wir hatten in einer vergangenen Sendung schon mal drüber gesprochen und das ist, ich finde das in erster Linie spannend. Weil ich bin jetzt nicht so derjenige, der so tatsächlich betroffen davon ist, weil ich nicht so viele Spiele kaufe. Aber wenn ich denn Spiele kaufen würde, würde es mich doch hart mein Konsumverhalten verändern, sage ich mal so. Denke ich. Wir sind wieder abgeschliffen, oder?
4: Genau, wie typisch in dieser Sendung. Aber Informationen sind ja trotzdem nach draußen gedrungen.
3: Hoffen wir es.
4: Ja. Wollen wir den kleinen Einstieg machen mit diesem Resident Evil Film?
3: Ja, gerne.
4: Da machen wir den kleinen Part, so einen kleinen Part am Anfang damit. Mhm. Also wollen wir so sagen. Kennt ihr Resident Evil Spiele jetzt erstmal so gesagt?
5: Nee.
4: Gesehen, gespielt, irgendwas?
3: Den ersten Teil, ja.
4: Nur den ersten Teil?
5: Ich glaube, ich habe mal einen Trailer von so einem Spiel gesehen, aber sonst...
3: Nee. Ich glaube, von dem zweiten Teil habe ich auch mal was gesehen, aber nicht viel.
4: Okay, und bei den Filmen irgendwann mal was gesehen?
5: Gar nicht. Gar nicht.
4: Sehr interessant. Okay, also ich habe ja die Spiele, also fast jedes Spiel mindestens zweimal oder dreimal gespielt. Mhm. Mit inklusive Remakes alles, also und Spin-Offs. Also nicht jetzt jedes Spin-Off, nicht die Lightgun-Shooter, aber schon, das sind über 15 Spiele oder bis 20, könnte man so sagen, mehrfach. So, und es gab ja Spielverfilmung, das startete ja damals mit Mila Jovovich, die erste Verfilmung. Und das große Ding war damals, dass sozusagen Bernd Eichinger, der hat damals die Rechte gekauft an Resident Evil. So, weil damals waren die scheinbar, Naja, das war nach Resident Evil 3 und das war nicht so erfolgreich und scheinbar war das gerade auch nicht so teuer. Und da hat er natürlich da das gecached und hat gesagt, ich mache so eine Verfilmung. Und das ist, was noch anders ist, ich habe zu Hause noch eine Dokumentation, da geht es darum, George A. Romero sollte ja damals die erste Verfilmung machen. Wenn George A. Romero ein Name ist, der hat die Zombie-Filme erfunden, Night of the Dead, Day of the Dead und Dawn of the Dead und so weiter. Mhm. Der ist eigentlich der Große und da hat Capcom wollte ihn engagieren und hat gesagt, du machst uns den, du bist der Zombie-Spezialist, machst einen Zombie-Film und das Krasse ist, er hat ein Konzept, hat es ausgearbeitet und dann haben die gesagt, das ist uns zu heftig, was du da ausgearbeitet hast. Mhm. Nee. So, darum geht's, da gibt es übrigens noch eine Dokumentation, die jetzt letztes Jahr oder Anfang des Jahres rausgekommen ist. Krass. Und ja, und dann hat eben später Bernd Eichinger die Sachen gekauft und dann wurde überlegt, wie setzen wir das um? Und dann kam Paul W.S. Anderson ins Spiel, der den Mortal Kombat-Film gemacht hat und so Sachen. Und dann war die Idee eben, das alles in Berlin zu drehen, in U-Bahn-Schächten. Da gibt es auch so einen riesengroßen, ungenutzten U-Bahn-Geschichte. Also ich weiß nicht, was heutzutage das ist, aber zu der Zeit wohl, das war immer leerstehend. Und da haben die ganzen großen Sets, auch so einen Zug reingebaut und alles und haben da dann den Film da gedreht. Ich habe letztens noch einen riesen Making-of zufällig auf YouTube gesehen von dem alten Jovovich-Film. Und da sieht man auch, also da ist so eine krasse, wie viel Mühe die sich gegeben haben, was sie da, also abgesehen davon, dass viele Leute immer dann später enttäuscht waren, aber da merkt man, wie viele Ideen und Mühe die sich da immer so Making-of siehst, das ist immer so krass. Ne? Und bei den ersten ging ich auch noch ziemlich mit, der war ja, konnte alternativ zu dem Spielverlauf spielen, weil das waren Figuren, die nicht im Spiel bekannt, also andere Figuren, nicht also aus dem Spiel, sondern haben andere genommen und haben da irgendwie eine Story erzählt mit dem Ausbruch. Und dann gab es den zweiten, dritten, vierten und dann hat schon ab dem dritten hat sozusagen die Storyline in den Film, es gibt am Ende, gab es 6 Teile mit Milla Jovovich, hat die Storyline in den Film, also eine eigene Storyline komplett genommen. Und wenn man Fan von der Story, von den Filmen, von den Spielen ist, es ist eine komplett eigene Geschichte. Es gab dann Figuren, die zwar aus den Spielen da drinnen waren, aber die waren eigentlich so reingedroppt, die Namen waren da, da war halt, Jill Valentine war zwar da, die kannte man aus denen, aber das war eine Polizistin, das war es aber nicht, keine Story wurde übernommen. Mhm. Ne? Die haben komplett, und da die Rechte ja Capcom direkt abgegeben hat, hat ja Capcom auch keine Mitspracherechte, was da inhaltlich gezeigt wird. So, und so hat sich natürlich dann das auch zu einer krassen Action-Sache entwickelt, diese Filme. Inklusive 3D-Action am Ende. Und geil. Es waren ja sogar mit James Camerons Kameras gedreht worden. Der erste Film mit James Camerons Avatar-Kameras war der vierte Teil von den Resident Evil-Dings. Mhm. So, und das Krasse ist auch insgesamt im Netz und Kritiker, das ist alles so unbeliebt und alles so, alle furchtbar und wie schlimm ist das? Aber das Krasse ist, dass das richtig viel Geld eingespielt hat bis ans Ende. Es gibt genug Leute, die da wirklich reingegangen sind und Fans sind und natürlich, die haben gar nichts mit den, die kennen auch die Spiele nicht, weil das hat eine eigene Community erschaffen. Ne, und dann war dann Schluss mit Teil 6 und es war vorbei. Und dann gab es in der Pandemiezeit nochmal einen Film Welcome to Raccoon City. Der lief ganz klein. Der war komplett, da war wirklich die Handlung von Resident Evil 1 und 2 so reingepuncht. Mhm. Der war ein bisschen trashy, ist gar nicht gut angekommen. Ich fand den eben nett, weil er wirklich, der wollte wirklich das umsetzen, was im Spiel zu sehen ist. Ja. Aber trotzdem, da er so trashy war, und ist der auch bei allen nicht gut angekommen. Ich fand ihn eigentlich ganz nett. So. Und dann sind wir jetzt bei den ganz neuen Sachen. Zach Cracker hat eben den neuen Resident Evil Film angekündigt. Und der hat mit Barbarian und Weapons, Barbarian war in der Pandemie auf Netflix gedroppt und war so ein Überraschungshit. Und dann Weapons war letztes Jahr im Kino und war dann überraschend, dass die Frau von Ed Harris, ich muss mal gucken, wie die hat da also eine Oscar-Nominierung gekriegt und ich glaube den Oscar dann auch noch, ja, die hat einen Oscar gewonnen für diese Rolle. Und das war eben auch ein krasser, weil ich habe den Film damals gesehen, das war so ein Mystery-Horror-Ding und sie hat eine schräge alte Frau gespielt so und ich war jetzt bei mir nicht so, dass es sich bei mir so reingehaut hat, das hat mich so überrascht, dass auf einmal die eine Oscar-Nominierung gekriegt hat und dann den gewonnen hat. Und das ist so ein Typ, der mir in zwei Filmen gezeigt hat, der kann Horror und kann mit Bildern und ganz speziellen Sachen, also der hat eine eigene Sprache. Also das ist eigen, das hat man noch nicht gesehen. Und deswegen, wo der gesagt hat, ich bin Fan von den Resident Evil Filmen, ich weiß, was die Fans wollen, ich werde das umsetzen. Und so, und da ist natürlich, dass man durch angehaucht, weil man denkt, krass, die haben die ganzen Filme vorher, haben die nicht die Storyline beachtet oder die Lore und was da alles ist. Die haben einfach eigenes Ding gemacht und jetzt kommt jemand, der kennt die Spiele und der will auch das so umsetzen. Ne? Oder er sagt, das kennt das und weiß, was die Leute wollen. Und da vertraut man dann drauf, dass man eine gute Umsetzung bekommt. Ne? Auch wenn der, genau, Amy Madigan heißt die, den seine Frau. Die kannte ich als Schauspielerin tatsächlich, war die mir ziemlich gar nicht geläufig. Mhm. Ne? Und es war auch ein wunderschöner Moment, weil die ist ja über 70 und so. Und
3: ist der Film jetzt gerade im Kino oder kommt
4: Resident Evil ist im Kino.
3: Ist jetzt gerade
4: der im läuft.
3: Kino. Und ja.
4: So, der geht durch die Decke übrigens.
3: Ja.
4: Massenrennen rein ohne Ende. Wird gelobt als beste Spieleverfilmung aller Zeiten. Mhm. Ich bin sehr stark enttäuscht aus dem Kino rausgekommen.
3: Okay, so. Okay, weil du so eine große Vorerwartung hattest, weil er angekündigt wurde als beste Spieleverfilmung ever, oder?
4: Nee, was? Der war nicht angekündigt als beste. Nee, das wurde jetzt von Kritikern und so weiter. So, genau. Und das Ding ist eben, dass wir hatten ja auch das besprochen hier bei Filmriss, da hat Oliver und die Aki haben den gesehen und hat gesagt, ich habe so viel Spaß gehabt, noch nie so viel gelacht. Das war so geil und es war so toll und es war ein super geiler, unterhaltsamer Splatter-Film und Action und Spaß und so weiter. Mhm. Und da sag ich, wenn der Film einfach der Ausbruch gehießen hätte und du hättest die Namen der Stadt Raccoon City rausgestrichen und noch das Umbrella wird noch mal einmal erwähnt, hättest du das, diese Sachen, die bei Resident Evil rausgenommen und hättest gesagt, das ist der Film ist der Ausbruch und es geht um irgendeine ein Virus, eine Biowaffensache, dass die ausbricht und irgendwelche Mutationen macht und so, dann, aber sonst ist da nichts dran, wo ich sage, das ist irgendwie Resident Evil DNA. So, das ist eben dieses Ding gewesen. Also der Regisseur hat dann gesagt, er wollte nicht die Spiele, das verfilmen, wie so das Spiel ist, sondern er wollte nur das Spielgefühl wiedergeben, dieses Survival-Gefühl, weil das die Sache ist die, also er hat den Hauptprotagonist, ist ja ein Kurier, der soll ein Organ nach Raccoon City bringen und er, der Kurier, fährt in die Stadt und kollidiert mit einem Zombie, kommt dann in so ein Farmhaus und kommt von einer schrägen Situation in die andere und ist dann so im Survival-Modus, also wie in so einem Spieler-Modus. Er ist sozusagen so ein namenloser No-Name-Typ, wie du als am Controller sitzt und dann nicht weißt, was du machen musst. Das kommt auf einmal so ein Zombie, was muss ich machen? Muss dann irgendeine Schubladen aufziehen, muss eben gucken, ach, hier ist ein Schrot von der Wand, geil. Und ach, keine Munition, Mist, ist die irgendwo? Und dann suchen. Oder dann Situationen, wo er dann nur davor steht und denkt, ach du Scheiße, was geht denn hier ab? Und das sind eher so Situationen, die stellvertretend für so einen Spieler sind. Ne?
5: Also so, dass man wirklich jemanden zuguckt, wie er das spielt, wenn man so will, bloß
4: als Spielgefühl,
5: also ohne Controller.
4: Genau, er wollte das, also das Spielgefühl. Er hat eine Waffe und muss erstmal gucken, drückt da irgendwie, klack, fällt auf einmal das Magazin raus. Und also, weiß nicht, wenn du Hot Fuzz oder Shaun of the Dead kennst, dieser Humor ist da drin, deswegen, ich habe auch sehr viel gelacht.
3: Ja.
4: Und das funktioniert alles, weil der ist so ein trotteliger Typ. Der Typ spielt das super, das ist auch alles gut, toll inszeniert, sieht alles gut aus. Also wie der ganze Film ausgestattet ist, wie der gedreht ist, wie es gemacht ist, alles toll. Ich verstehe nur nicht, warum der Resident Evil heißt. Ne, dass da irgendein Heilspray, was man aus Resident Evil kennt, irgendwo mal in der Ecke steht. Irgendwelche Sachen getroffen, also sind so Sachen einfach nur positioniert, wo du denkst, der, zum Beispiel guckt der in so einen Raum rein, guckt der in eine Tür, da ist ein Schreibtisch und da steht eine Schreibmaschine drauf. So, und weil man ja in den ersten drei Spielen tut man an der Schreibmaschine speichern.
3: Besser mit Farbbändern.
4: Und das sind so nur so Sachen, das ist ja ganz nett, aber sonst sind so Sachen, die Zombies, da gibt es so Mutationen, schräge Sachen, die mit irgendwelchen Tentakeln, das sind Sachen, die eher vielleicht in späteren Teilen ähnlich zum Vorschein kommen. So, also da, weil erst hieß es, das Spiel parallel zur 1 und 2 zum Ausbruch von Raccoon City, das wäre 1997, das heißt, die hätten keine Smartphones. Dann habe ich die Autos mir angeguckt, die waren zu neu, das war ja von jetzt. Also das war alles, Und das habe ich alles, dann hat mich das alles rausgebracht. Auch, ne, das ist, und dann spielt es im Winter. Das spielte nicht im Winter, der Ausbruch. Ist natürlich schön für eine Inszenierung mit Schnee im Dunkeln und so weiter. So, und das waren eben so, und das Krasse ist, ein sehr, ich denke, deswegen haben alle Leute wieder Spaß und freuen sich, und der geht geldmäßig richtig durch die Decke, die eben, ja, die eben die Spiele nicht kennen. Aber, und von denen, die ich jetzt so Kritik mir angehört habe, die eben Fan der Spiele sind, die sind dann auch so ein bisschen lost. Also ich kann den auch wieder irgendwann mit jemandem gucken und kann es akzeptieren. Bei den alten anderen Filmen habe ich auch akzeptiert, okay, die machen eigenes Ding und so weiter. Aber die Sache, dass dieses Rangehen, dass er so, ich kenne die Spiele und ich weiß, was die so wollen, da hat man sowas Akkurates erwartet. Sowas. Also ich will auch gar nicht diese Handlung aus dem Spiel nacherzählt haben mit diesen Charakteren. Ne, weil wir haben ja, da gibt ja Fallout die Serie. Hast du die vielleicht gesehen?
3: Nein.
4: Eine absolute Empfehlung, weil es gibt ja gute Verfilmungen, eben Last of Us. Die Spielhandlung nacherzählen, okay, ist in Ordnung, aber haben sie versucht, so akkurat wie möglich zu machen. Also besser geht's nicht, sage ich mal. Oder Fallout, man nimmt einfach die Lore. Also bei Fallout ist ja egal, welcher Teil. Man kommt ja als Typ diese Welt und erlebt da was. Und die Serie macht genau dasselbe. Sie nimmt die Charaktere und sie kommt auf die Oberfläche und lernt die erstmal kennen. Das Gute ist, diese Fallout-Serie funktioniert für alle Leute, die noch nie ein Spiel gespielt haben, weil die genau mit der Figur auch die Welt kennen dann.
3: Aber funktioniert das jetzt mit diesem Resident Evil-Verfilmung? Funktioniert das nicht gerade gut für Leute?
4: Ja, aber es sind ja Sachen, die nicht bei Fallout, bei der Serie, da stimmt alles. Also die Fraktionen gibt's. Es gibt so, also es gibt alles genau lore-technisch in dieser Welt. Es passt alles.
5: Mhm. Also das Universum akkurat. Ist quasi stimmig, wenn du so willst.
4: Du kannst oder? Also das, die zweite, bei der zweiten Fallout-Staffel habe ich noch nicht gesehen, geht's nach Las Vegas. Das ist aus dem Las Vegas-Spiel von Fallout. Wie hieß das? Vegas? Irgendwas? Ja, egal. Aber das ist alles, da gibt es Figuren, die in dem Spiel existieren, die dann trifft und so weiter. Und die haben da wirklich versucht, dass wirklich alle haben da was. Und bei diesen Resident Evil-Filmen ist es eher so, ich habe schon gehört, dass Leute die Vermutung hatten, dass Zach Cracker irgendwie so ein Drehbuch mit so Horrorsachen in der Schublade hatte. Ihm wurde dann irgendwie, weil es erfolgreich war, Resident Evil angeboten. Und er hat dann einfach das umgemünzt auf dieses...
5: Da so suchen und ersetzen,
4: dass
5: quasi.
4: Dass es so passt eben auf
3: dieses. Also er hat die Geschichte schon gehabt, er hat dann halt das neu benannt und dann hat er.
4: Vielleicht so und passend gemacht. Also es ist ja zum Beispiel damals gab es auch dieser Film Saw und ganz kurz, ein Jahr später gab es Saw 2. So und das war so, Saw 1 kam raus, war absolut erfolgreich und haben gesagt, Lionsgate hat gesagt, wir brauchen einen zweiten Teil nächsten Halloween, weil die Leute sind. So, und das habe ich dann gehört, Teil 2 war ein Serienkiller-Drehbuch, was irgendwo in der Schublade lag, was die dann einfach ganz schnell umgeschrieben haben, um Saw 2 draus zu machen. Weil du kannst, ja, weil du kannst ja nicht in so schnell was aus den Fingern ziehen, was auch gut ist. Die hatten irgendwas Passendes, schauen wir, in der Hinterhand. Ja, aber das ist jetzt erstmal so, und das ist jetzt erstmal die Situation Spieleverfilmung. Also die Sache ist natürlich, ja, die holen natürlich nicht eigentlich, ja, das ist schon interessant, dass sie ihm so freie Hand gegeben haben und dass, ja, das man erwartet, dass man da so eine, nach so Sachen, wo Last of Us oder Fallout und so weiter, wo man so Sachen hat, wo akkurat Spiele verfilmen, wo man sagt, die gibt's oder die letzten Mortal Kombat Verfilmung, die zweite war mir zu akkurat. Das war ja wirklich, sehr wie ein Spiel.
3: Konnte ich mir gar nicht vorstellen, habe ich auch nicht gesehen. Und es ist, also ich erwarte immer weniger, glaube ich, von solchen Spielverfilmungen, weil ich, ja, ich glaube, das ist auch schwierig, einfach schwierig. Also es ist ja schon sowieso schwierig, eine Geschichte zu adaptieren, zum Beispiel aus einem Roman, den zu verfilmen in einem Film. Ne? Es ist ja schon, wissen wir ja, oft so, dass Leute, die ein Buch gelesen haben, dann sehr unzufrieden sind mit dem Film, obwohl Leute, die das Buch nicht kennen, den Film total feiern und total gut finden. Und ich denke, dass das bei Verfilmungen von Computerspielen eine ganz ähnliche Sache ist. Dass das halt, wenn du das Computerspiel nicht kennst, dann ist das halt...
4: Na, du musst ja nicht die Storyline verfilmen. Du kannst die Lore, du kannst ja, wie der Ansatz, dass irgendeine Figur was in dieser Welt erlebt, ist ja gar nicht so schlecht.
3: Ja, ne,
4: und aber dass du dann änderst die Zeit, wo es spielt, die Jahreszeit, die Zeit in der Zukunft legst.
3: Aber auch das gibt es ja bei Verfilmungen durchaus erfolgreich gemacht. Ne, ich will da nur, also nur als Beispiel, ich habe letztens von Heinrich Mann Der Untertan gelesen, tatsächlich, das Buch. Ich sage euch, macht das nur, wenn ihr wirklich Langeweile habt. Das ist nämlich gar nicht so einfach. Aber ich kannte eine Verfilmung von der DEFA aus den 50er Jahren und da spielte der Film in der Weimarer Republik, also die Geschichte, die Handlung. Und aber das Buch, das spielte zum Beispiel zum Kaiserzeit vor dem Ersten Weltkrieg. Und das fand ich war ziemlich interessant, wie das adaptiert wurde. Einfach mal, das wird schon immer gemacht und das kann auch funktionieren.
4: Ja, Scarface, gibt es das Original, was zur Gangsterzeit spielt? Aus den 30ern. Mhm. Und dann gibt es den Scarface mit Al Pacino, der in den 80ern spielt. Mhm. Also ja, es gibt, aber das ist ja, da ist aber die Story auch übernommen und wurde jemanden, der aufsteigt und so. Also da ist ja was, aber hier ist ja eigentlich, ja, hier ist wirklich, er hat wirklich nur dieses Survival-Konzept und ja. Und,
3: naja,
4: und dass es gut ist, dass man die Welt gut adaptieren kann, zeigt man ja wie Fallout. Und gerade bei Resident Evil gibt es eine riesen Lore und Sachen, die eben und die sogar Leute nicht überfordern würde, wenn man die einbauen würde, die die Spiele nicht kennen. Aber und man könnte auch mal wirklich einen Horrorfilm machen.
3: Also um es kurz zu machen, du bist unzufrieden.
4: Warum war der auch witzig? Warum macht man den auch witzig? Also in Resident Evil-Spielen war nie was lustig.
3: Ja, das stimmt. Die waren eher ein Gruselfaktor. Das fand ich sehr faszinierend.
4: So. Aber okay, das ist jetzt einfach nur,
3: wir machen noch mal Musik,
4: wie es umgesetzt wurde.
3: Ja, wir machen nochmal Musik und danach werden wir über was vollkommen anderes reden. Ne?
4: Bitte kommen schön, wir jetzt zu was vollkommen anderem.
3: Etwas vollkommen anderem, ja. Und wir sind hier wieder, was die Musik betrifft, immer noch bei God of War. Ja, bitteschön.

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3: Okay, ich höre wieder die 10. Kunst und wir haben jetzt, jetzt vorerst über eine neue Resident Evil-Verfilmung gesprochen. Jetzt soll es hier weitergehen mit einem vollkommen anderen Thema. Mein lieber Werner.
4: Genau. Ich übernehme das Ganze mal so leicht, aber auch nur temporär. Und es geht um Chatbots. Ne, wo jetzt jeder sagt, ja, weiß ich, Chatbot kenne ich, rede ich jeden Tag mit. So, kein Problem. Aber also worüber ich erzählen möchte, ist so ein bisschen die Geschichte. Ja, also ich möchte es einleiten mit dem Satz, der Fortschritt liegt hinter uns. Denn, also nur so auf der Zeitachse, also das, wovon ich erzähle, das wurde so 1966 veröffentlicht.
3: In den 60er Jahren.
4: Ja. Wenn wir also von dem Chatbot reden, das war jetzt, damals konnte man mit den Computern noch nicht so konversieren. Ne? Wir kennen hier so diese Star Trek-Folge, mit wo jemand die Maus an den Mund hält und sagt Computer.
5: Film, Teil 4.
4: Genau, du bist im Bilde. Ich habe das nur, ich weiß das doch alles nicht. Ich habe es gesehen, aber ich weiß nicht wo. Und das ist also genau das, worauf es anspielt. Zu der Zeit waren Computerbildschirme relativ rar und man interfacete über was, was aussah tatsächlich wie eine Schreibmaschine. Man konnte da in Computer Befehle eingeben, wenn das Programm interaktiv war, und der Computer konnte darauf Dinge zurückgeben. Und ein gewisser Herr Josef Weizenbaum, der ist aus Deutschland damals abgehauen, weil der gehörte nämlich zu denen, die verfolgt wurden.
3: Weil er den falschen Namen hat,
4: nehme ich mal an. Und die falschen Vorfahren.
3: Ja, ja, ja.
4: Also das war schon der, ja.
3: Okay, das ist also noch vor den 60ern sozusagen.
4: Naja, also er ist halt vor den 60ern abgehauen, Und dann in den 60ern ist er halt ans MIT gegangen, also Massachusetts Institute of Technology. Und hat etwas geschrieben, was wir heutzutage als Chatbot bezeichnen würden. Und ich fange einfach mal umgekehrt an mit einer Anekdote. Also es gibt die Anekdote, dass seine Sekretärin eines Tages zu ihm sagte, Josef, geh mal raus, ich möchte mit Eliza in Ruhe sprechen. Ja, lass uns mal, wir möchten hier ein Gespräch unter uns führen. Ja, und wie gesagt, das war in den 60ern, also so dieses Ding, dass er hat dann sehr schnell festgestellt, dass viele Menschen, auch intelligente Menschen, oder wo man sagen würde, die würde man jetzt als normal bezeichnen oder irgendwo auf eine Art durchschnittlich, also nicht besonders blöd, dass selbst die der Illusion anheimgefallen sind, sie hätten da nicht mit einer Maschine zu tun, sondern mit einem Menschen. Also er hatte mit vielen Leuten zu tun, weil er musste das Programm ja auch entwickeln und testen, die wirklich sehr schwer davon zu überzeugen waren, dass das, womit sie da gerade über die Schreibmaschine reden, kein Mensch, sondern ein Programm ist. Wie gesagt, in den 60ern. So, das ist die eine Geschichte. Der Chatbot hieß Eliza, also Eliza mit Z geschrieben. Den gibt es bis heute. Und für alle Leute, die so ein bisschen alternative Betriebssysteme mögen, zum Beispiel Linux, ist ja heute eigentlich schon Mainstream, da gibt es einen Editor. Der Editor heißt Emacs. Ich gehe da jetzt nicht näher drauf ein, aber dieser hat bis heute den sogenannten Psychotherapeut, und das ist Eliza. Kann man aufrufen als Programm, also wenn man Emacs installiert, kann man den starten und kann mit Eliza reden, als wäre es 1966. Und ja, dieser Chatbot hat folgende Funktionsweise. Also einmal gibt es so ein paar Floskeln, sowas wie, ich bin mir nicht so ganz sicher, ob ich verstanden habe, was du meinst, oder erzähl mir mehr über hier ihr Wort. Ja, so ein paar Floskeln, das heißt also, der Weizenbaum wollte einen Therapeuten schreiben. Ja, also sprich jemanden, der, wo man jetzt sagt, der weiß in Anführungsstrichen nichts, der möchte was wissen, der fragt nach. Ja,
5: und es reicht ja, wenn ein guter Therapeut nur zuhört, ne?
4: Genau, und an der richtigen Stelle Fragen stellt und du redest dann weiter, also was heißt schon zuhören, ne? Das ist an der Stelle, ich mache den Topf jetzt nicht auf, aber ich sage einfach mal ja und mache so ein Sternchen an das Ja. für alle hörbar, ne? Weil was heißt schon zuhören an der Stelle? Ja.
5: Also manchmal ist einfach nur, wenn man seine Sachen irgendwo ablädt. Also ich.
4: Auch, ne? Ja, ja, genau. Und so, das war also die eine Sache. Das ist, wie gesagt, in den 60ern passiert und einfach nur so, also das sind so 400 Zeilen Programmcode. Das ist also 400 Zeilen, wenn man jetzt mal sagt, 25 Zeilen pro Bildschirm, sind das irgendwie, ja, wie viel sind das dann? 400 durch 25 sind 16 Blätter?
3: Nee, 16. Drum, ja.
4: Also es ist nicht viel. Es ist ein überschaubarer Stapel und tatsächlich ist der originale Quellcode aus dem Jahr 1966 irgendwann auch mal aufgetaucht, in so ein paar Pappkisten ausgedruckt. Ich habe den sogar hier vorliegen. Den gibt es im Internet, frei herunterladbar. Ist richtig geil für alle, die Lisp mögen. Ja, bitte.
5: Ich habe eine Frage, weil ich ja, du bist ja mehr im Programmieren drin, kennst dich damit aus.
4: Ne? Geht so, aber.
5: So, einfach mal so eine allgemeine Frage, ja. Weil die stellt mich sich immer wieder, diese Sache mit dem Quellcode.
4: Ja.
5: Weil ich immer wieder höre, dass manche Spiele oder irgendwelche Programme können nicht remastered sein, der Quellcode ist verloren gegangen. Und für mich ist das, wie, also wenn ich das fertige Spiel habe, warum komme ich da nicht mehr an den Quellcode ran?
4: Das ist so wie die Frage, warum kriege ich aus dem fertigen Film nicht das ganze Rohschnittmaterial wieder raus? Also es ist genau das. Also das Problem ist, du hast, ein Programm hat eine gewisse Denkweise, die du irgendwo enforcierst. Und es ist schon was anderes. Man kann das sehr schwer miteinander vergleichen, aber es ist schon auf eine Art ähnlich, weil der Quellcode der besteht jetzt nicht nur aus so komischem Programmcode, sondern der besteht auch aus...
5: Ah, der steckt also nicht im Endprodukt drin?
4: Nee, der besteht auch zum Beispiel aus Kommentaren. Also jemand schreibt irgendeine Funktion, die total blöd aussieht und schreibt dann Kommentar drüber, wo steht, was hier passiert ist folgendes, damit es ein Programmierer verstehen kann. Das interessiert aber keinen, der das Programm benutzt. Du willst es nur starten, du willst es nur ausführen. Na, und du kannst quasi, also, naja, man könnte es auch so beantworten, eine Programmiersprache ist eine Sprache, aber der Computer spricht nicht die Programmiersprache, der spricht Maschinensprache. Und das sind meistens so zwei Schritte dazwischen, das ist also die Programmiersprache, die ein Mensch lesen kann, die wird in Assembler meistens übersetzt. Das wiederum wird dann in Binärcode übersetzt und das kann die Maschine ausführen. Und wenn du jetzt diesen Binärcode am Ende hast, kommst du die Abstraktionsebenen aber nicht wieder zurück. Also du kannst sagen, es könnte sein, dass es so und so geschrieben wurde, aber es gibt immer viele Möglichkeiten, wie es gewesen sein kann und viele Deutungsmöglichkeiten. So.
5: Was ist die Schwierigkeit? Also, das dann
4: also du kommst auf die Sprache nicht zurück. Das ist, wie gesagt, du hast eine riesen Zettelwirtschaft, schreibst aber am Ende ein Buch daraus von, sagen wir mal, 300 Seiten. Hast aber irgendwie einen Raum voll Notizzettel, der darin verdampft ist. Du kommst aber von dem Endbuch, kommst du nicht, also mit Glück kommst du auf den Gedanken zurück, den der Mensch hatte und vermitteln will, aber du kriegst nicht alle Hintergedanken abgebildet auf diesen 300 Seiten.
5: Auf jeden Fall hast du mir jetzt klar gemacht, dass es ziemlich schwierig ist.
4: Ja.
5: Wenn ich nur die Hälfte so ein bisschen da mit den. Aber man kann es nicht rauszerren. Deswegen ist es so wichtig, dass der Quellcode noch da ist. Okay.
4: Gut, aber ELIZA ist erst die eine Hälfte. Im Jahr 1972 hat nämlich ein anderer Herr, ein gewisser Herr Colby, Kenneth Colby heißt der, habe ich noch nie vorher gehört, im Übrigen vor meiner Recherche. Der war nicht im MIT, der war in der Stanford University und der hat auch einen Chatbot geschrieben. Allerdings hat er einen anderen Chatbot geschrieben. Den hat er Perry genannt. Und der sollte also keinen Therapeuten, der also nichts weiß, sondern sich erkundigt, sondern der sollte einen, ich habe es mir aufgeschrieben, einen Patienten mit paranoider Schizophrenie simulieren. Also jemanden, der immer so Anspielungen macht und hofft, dass sein Gegenüber die merkt und sich erkundigt.
3: Mhm.
4: Und wenn aber das Gegenüber das nicht merkt, dann ist er nicht vertrauenswürdig und dann wird das nicht angesprochen.
3: Mhm.
4: So, das war 72. Also das sind so...
3: Ein schizophrener Chatbot aus den 70ern. Ja, Perry, reden wir jetzt genau, wirklich genau darüber, ja?
4: Ja, okay, wir reden wirklich verstanden. Darüber, genau.
5: Könnte er jetzt nicht, Leiser, nicht ihn therapieren?
4: So, genau. Und diese Frage, die stellen wir uns nicht nur heute, sondern die haben sich auch ein paar Leute 1972 gestellt. Und das wird jetzt wenige Leute hier überraschen. Das wurde natürlich gemacht. Die wurden 1972 miteinander verbunden.
3: Okay.
5: Ja, wenn sie es damals nicht gemacht hätte, ist es jetzt gemacht.
4: Übers ARPANET, also das, was dann später zum Internet wurde.
3: Okay, die haben das schon gemacht, bevor das Internet sich durchgesetzt hat.
4: Ja, 72 war noch nicht so viel mit Internet.
3: Ja.
4: Ja, da war noch nicht mal TCP erfunden, gut für alle, die das jetzt nicht kennen, egal.
5: Aber die Unis hatten schon irgendeine Vernetzung oder
4: die
5: hatten
4: die
5: schon
4: Leitung? Ja. Naja, aber das war eben das ARPANET.
5: Genau, die eigene, also so eine Art Intranet zwischen den Unis. Ne?
4: Ja, na, weil die haben ja auch Militärforschung beschrieben und das war ja ein Militärprojekt. Genau. Und
5: der Internet kommt ja aus dem Militär, so, das ist meine.
4: Ja, Computer sind fürs Militär entwickelt worden.
3: Ja, okay.
4: Genau, und man hat die dann also miteinander verbunden und miteinander reden lassen. Und der Transkript ist tatsächlich online. Ich habe den jetzt hier nicht, lese den auch nicht vor. Mhm. Ich habe mir dann vorgenommen, nee, das ist eigentlich Blödsinn, den vorzutragen.
5: Wie lang ist der dann überhaupt?
4: Wie lang ist der?
5: Ist das ewig lang oder geht das nicht so lang? Das wäre auch so eine Überraschung, ob das...
4: Also, ehrlicherweise, ich habe das nicht geprüft, wie lang das war.
5: Weil das ist ja gerade interessant. Angenommen, die haben jetzt nur fünf Wochen hergeschrieben und dann war auf einmal vorbei.
4: Nee, das ging ewig.
5: Die
4: haben eine ganze Weile hin und her geschrieben. Mhm. Es gibt so ein paar Stilblüten. Also die grobe Essenz ist, dass Perry schon vergleichsweise sehr intelligent war. Also Eliza hat zwar, war nicht intelligent, hat aber den Menschen den Eindruck gegeben, da wäre was Intelligentes. Also die Art, wie Eliza geschrieben war, auch sowas wie, weiß ich jetzt nicht oder solche Dinge, das steht wirklich im Quellcode. Solche menschlichen Gesten wurden da eingeflochten, aber Perry ist da nicht drauf reingefallen. Ja, das heißt, Perry hat halt ein paar Anspielungen gemacht, Eliza hat aber nicht drauf reagiert. Das Gespräch ist also relativ flach geblieben und endet dann damit, dass Eliza sagt, ja, vielen Dank für das Gespräch, das macht dann $293,43. und es ist halt wirklich beeindruckend, also es ist natürlich damals wie heute, ranken sich da Mythe und Legenden eben drum, weil natürlich gesagt wird, ne, das war, also ich meine, heutzutage ist es vielleicht leichter zu glauben als damals. Man kann sich das nicht vorstellen, in was für einer Welt die Leute 1972 gelebt haben, die das gesehen haben. Das war eine Live-Präsentation.
3: Ja.
4: Also das wurde präsentiert und ich glaube, das war für die so, das geht nicht. Das kann nicht sein. Das gab es nie, das wird es auch nie geben und das hat es auch nie gegeben. So, das ist einfach komplett unmöglich gewesen. Und
3: also so ein übles Science-Fiction halt, ne?
4: Genau, es war Maschinen, damals war das total Science-Fiction. Aber das Interessante daran ist eben, also wie gesagt, Perry war schon viel intelligenter und noch lange nicht das, was wir heute mit Chatbots assoziieren.
5: Ja, das ist aber schon interessant, dass es schon...
4: Also man könnte jetzt anfangen, ich habe jetzt die Zahlen nicht da, aber für Interessierte könnte man jetzt anfangen, mal gegeneinander zu halten, was so die Rechenkraft eines durchschnittlichen Computers, den man so in der Tasche hat, sagen wir mal ein Smartphone ist, und was so die Rechenkraft des Computers war, auf dem, sagen wir mal, Eliza damals lief.
3: Ja, 72 halt, ja.
5: Besser gesagt war ja damals so, dass es ja da ganze Räume gab, die ein Rechner waren zu der Zeit, ne?
4: Das muss man und da lief auch nicht nur das Programm drauf und also, wie gesagt, wenn man sich das so über, es ist unfassbar. Ne? Spracheingabe war wirklich noch sehr weit entfernt. Also ich erinnere mich, in den 90ern war das dann im Kommen. So Ende der 90er kamen die ersten Endnutzer-Spracheingabesoftware. Ich weiß nicht, ob jemand Dragon Naturally Speaking kennt.
5: Also ich hatte bei meinem Rechner, den ich 96, 97 mein ersten Lehrgeld gekauft habe, von IBM so eine Sprache, dass ich dann Word schreiben konnte. Aber ich musste über 300 Sätze einsprechen, erstmal üben mit, also was ja heutzutage nicht nötig ist, ne? Aber früher musste ich erstmal anlernen, wie ich rede, damit ich aber.
3: Ja, okay.
5: Und dann ging das sozusagen. Oder ich benutze habe ich es auch nie.
4: Also das Beeindruckende an diesen beiden Chatbots finde ich halt, dass verglichen mit dem, was wir jetzt heute unter einem Chatbot einfach ganz normal verstehen, da sind es so primitive Programme, das ist so ein bisschen wie der Unterschied zwischen einer Pizza und einem Stück Butter. Ja, das ist einfach so, also eigentlich noch viel schlimmer. Eigentlich ein Fünf-Gänge-Menü und eine Erbse. Also es ist einfach so, es ist überhaupt nicht, es steht in keiner fühlbaren Relation zueinander. Ne? Und es ist aber, wie gesagt, schon damals, und das fand ich eben das Krasse, ne? Also dieser Begriff Delusional, also Wahnvorstellungen zu haben, der kam damals auf, dass eben, wie gesagt, der Herr Weizenbaum in den 60ern festgestellt hat, okay, es gibt intelligente Menschen, die mit dieser Maschine reden, er hat die ja selber geschrieben, er wusste, was das ist, die auch übrigens der Doktor genannt wurde, die Eliza. Und diese Menschen haben wirklich geglaubt, das ist ein Mensch. Und es wurden Tests gemacht, so dieser Turing-Test, wo Leute über eine Teletype, über so eine Schreibmaschine mit echten Menschen oder mit dem Programm sich unterhalten haben und die sollten dann unterscheiden. Bei Eliza war es noch etwas besser, aber bei Perry haben selbst Psychologen eine Hitrate von 50% gehabt. Das heißt also, die haben genau dort, wo die Statistik sagt, wenn du rätst, dann ist deine Nähe ist immer 50%. Und da sind die, also jetzt nicht irgendwelche Hanswurst, da sind die Psychologen gelandet, die Fachleute, die also mit paranoid-schizophrenen Patienten wirklich zu tun hatten.
5: Ja. Aber das ist ja dann auch, der hat ja wirklich das richtig gut, also das geschriebene Programm. Also der ist ja, ich meine, der Typ, das geschrieben hat, ist ja schon.
4: Ja, aber ich, also mich würde wirklich mal der Quellcode interessieren, weil ich eben fürchte, wenn sich das mal anguckt, das ist gar nicht so schwer.
5: Okay, also wenn das es nicht ist so schwer eben, ist, warum, ist viel, warum ist, also was ist, das wurde gemacht und wird es dann weiter, wird daraus was gemacht, wurde es weiterentwickelt? Oder. Das klingt jetzt gerade so, wie du das erzählst, das wurde gemacht und dann ist es einfach liegen geblieben. Oder was
4: nee, also so würde ich das nicht sagen. Aber also ich habe jetzt einfach zwei Schnappschüsse genommen. Ne? Mhm. Ich habe jetzt gesagt, ich nehme Eliza, ich nehme Perry. Aber klar, seit den 70ern hat sich natürlich extrem viel entwickelt. Was weiß ich, also wir alle kennen irgendwie so einen Chatbot, der mit Windows ausgeliefert wurde, wenn auch nicht mit Spracheingabe, der hieß Clippy. Ah, der sollte die tanzende Büroklammer, der du Fragen stellen
5: kannst. Die vermissen doch alle.
4: Das war auch ein Chatbot.
5: Und übrigens, man konnte es ja umstellen. Da gab es ja nicht nur die Büroklammer, konnte noch andere.
4: Man konnte auch andere, ja. Aber es war eben Standard. Also wenn jemand sagt, die Büroklammer, da weiß jeder, was gemeint ist, auch wenn man die nicht genommen hat.
5: Das waren Zeiten.
4: Das waren die Zeiten von, und
5: immer weggedrückt, weil ich eigentlich nur einfach einen Text schreiben wollte.
4: Es wurde daran geforscht, auf jeden Fall. Das ging natürlich weiter. Also die Sprache, in der Eliza geschrieben hat, war Slip, ein Vorgänger von Lisp. Und Lisp ist dann in den 70ern auch erst groß geworden. Jeder, der Emacs kennt, kennt auch Lisp, bla bla bla. Ich führe das jetzt nicht weiter aus.
3: Nee,
4: aber
3: so, danke.
4: Fakt ist auf jeden Fall, es hat sich sehr viel natürlich seitdem entwickelt, aber das ist in Labors passiert. Also wenn wir das uns jetzt überlegen, heutzutage kann jeder auf seinem Smartphone Eliza ausführen. Und zwar mit Links und in hundertfacher Ausführung, wenn es sein muss. Völlig egal. Aber die Ressourcen, sowas damals weiter zu erforschen, die waren natürlich, die waren eben nur in so großen Universitäten, in so Institutionen. Und nur das, was von dort in die Öffentlichkeit geschafft hat, wissen wir heute. Also das heißt jetzt nicht, dass es nicht Hunderttausende von Leuten gab, die mit sowas geforscht haben, die Sachen getan haben. Das ist bestimmt alles im Papierkorb gelandet. Mhm. Ja, wovon wir was wissen, sind die großen Präsentationen. Ja, dass es 1972, dass die gegeneinander angetreten sind, wenn man so will, die beiden Chatbots über das Internet, was damals noch nicht so hieß. Ja, und davon gibt es ein Transkript und deswegen wissen wir das. Das heißt jetzt nicht, dass es da keine anderen Fortschritte gab, sondern im Gegenteil, da wurde natürlich lange dran geforscht. So, und die mathematische Grundlage dazu wurde ja schon etwas vorher gelegt von so einem russischen Mathematiker namens Markov. Und Markov-Ketten heißt das. Jeder, der gucken möchte, kann. Und der hat es nur gemacht, weil er mit seinem Kollegen einen Streit hatte. Und hat gesagt, nein, die Antwort ist nicht Gott, die Antwort ist Mathematik. Und ich kann es belegen. Und das Ergebnis sind Markov-Ketten.
5: Das sagt mir auf jeden Fall was.
4: Und darauf basieren bis heute unsere Chatbots. Also auch der ganz neue heiße Scheiß, das alles, was also richtig neu und krass ist, das sind im Kern auch Markov-Ketten.
5: Aber nur, dass die Rechenleistung jahrelang nicht verfügbar war, oder? Also weil die, das, was heutzutage jetzt mit OpenAI und so ist, das ist ja was, dass immer alles wahnsinnig an Rechenleistung braucht und diese ganze Hardware-Knappheit, die gerade abgeht und sowas.
4: Ich würde es gar nicht so sehr auf die Rechenleistung schieben. Also es ist natürlich richtig, dass heutzutage jeder Hosentaschencomputer mehr Rechenleistung hat als damals eine Uni. Aber der wirkliche Hauptgrund ist die Datenbasis. Warum musst du deinem Chatbot nicht beibringen, wie deine Stimme klingt? Ja, weil dein Chatbot mit einer Fantastillion an Aufnahmen von Sprache trainiert wurde. Da hast du überhaupt keine Aktie dran, das haben andere für dich getan. Aber diese, also
5: Trainingsdaten ist das Thema gerade.
4: Genau. Also genau. Das sind im Prinzip Trainingsdaten. Das war damals nicht anders als heute. Bloß du kannst eben in 16 Kilobyte Hauptspeicher jetzt nicht so viel Audiomaterial unterbringen, wie sagen wir mal in 128 Gigabyte.
3: Mhm. Was mich total fasziniert, ist ja für mich jetzt die Erkenntnis daraus, aus dem, was du erzählt hast, dass ja von Anfang an wirklich die Leute, die Computer erfunden, entwickelt haben, dass die von Anfang an den Plan hatten, dass sie so eine Art Mother aus Odyssee im Weltall kreieren, mit der sie...
5: Mutter ist bei Alien.
3: Mutter ist bei Alien.
4: Du meinst Hell. 2001.
3: Hell ist das genau bei 2001. Und das ist also, dass genau von Anfang an im Prinzip das Ziel ist im Prinzip, oder?
5: Und das war 69, 2001.
4: Ja, genau. Also
3: das ist die

0: hatte damals mal eine Bank, irgendwie eine große amerikanische Bank, hat er auf Computer umgestellt und hat halt gesagt, das Problem, was er sieht, ist jetzt gar nicht so sehr, dass Computer uns sozusagen in Anführungsstrichen helfen können. Das Problem ist, dass ein Prozess, der eigentlich schlecht ist, durch einen Computer nicht besser gemacht, sondern am Laufen gehalten wird und dass dadurch verhindert wird, dass sich das grundlegende System verbessert. Das hat er auch schon so Ende der 60er gesagt. Ne? Das ist also wirklich so ein super krass alter Hut.
1: Aber da,
0: ne, dass man halt sagt, es gibt, also das Problem ist jetzt gar nicht so sehr Rechenleistung, Daten oder irgendwas, sondern ne, mein Kollege würde sagen, das kommt halt raus, wenn man versucht, soziale Probleme in Software zu lösen. Ne, es gibt so gewisse Dinge, die wir als Menschheit nicht mit Computern lösen können, da brauchen wir was anderes für. So, und die Frage, also die, dieser Sachverhalt, der ist heute noch genauso. Die Frage ist jetzt nicht, gibt es Chatbots und was können die alles, sondern was bringen die uns, ist nicht im Sinne von, wie profitiere ich davon, sondern was bringen die mir persönlich für mein Wesen?
2: Ich lasse das mal so stehen und mache einfach mal noch ein bisschen Musik jetzt hier. Das ist, glaube ich,
1: wir denken jetzt alle mal
2: eine gute Frage. Kann jeder mal in sich gehen hier, bitteschön.

0: Und die Sache mit dem Mana? Mit der roten Lebensenergie verbinden wir Blut. Weniger Blut heißt, uns geht's schlechter. Logisch. Doch warum ist Mana blau? Nun ja, blau ist die Farbe des Himmels und steht somit traditionell für das Übernatürliche.
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2: Ja, da sind wir hier wieder bei Radio Blau und ihr hört die 10. Kunst. Und ja, wie sieht das aus? Wollen wir noch, gibt es noch einen Nachtrag zu dem Thema Chatbots? Wollen wir noch?
3: Also wenn ja, dann würde ich mit einer Frage reingehen von eurer Seite her.
4: Du gehst mit einer Frage von unserer, also sollen wir fragen? Oder
2: ja,
4: du
2: sollst fragen.
3: Also ich soll euch fragen. Nein, also wenn ja, dann dürft ihr mich gerne noch was fragen.
4: Also ich würde jetzt erstmal so fragen, also generell in die Runde, wird es auch gleich mitbeantworten, benutzt ihr generell die Chatbots von heute?
3: Nein.
2: Ich tatsächlich auch nicht, aber bei mir ist es eher, dass ich, glaube ich, eine Boomer-Mentalität habe, ein bisschen, obwohl ich gar nicht so alt bin, aber ich habe da so mit neuer Technik und ich, ne, wir sind da, das ist nicht so easy, einfach mal, ne, also deswegen, mir wurde das schon von mehreren Leuten empfohlen, dass ich das doch machen soll, gerade wenn ich so lästige Dokumentationen schreiben muss, wenn ich auf Arbeit bin und da als Sozialarbeiter musste dann die Sachen auch dokumentieren und das ist halt eine Arbeit, die ich sehr lästig finde. Und da wurde mir oft empfohlen, dass ich mich doch mal mit dem Thema Chatbot auseinandersetzen soll, weil das sehr hilfreich sein kann und einem sehr viel Zeit sparen kann. Allerdings habe ich es bisher noch nicht geschafft, tatsächlich mich damit auseinanderzusetzen.
4: Und du benutzt das nicht?
3: Ich benutze das gar nicht.
4: Auch interessemäßig, testmäßig, Testläufe?
3: Ich habe natürlich mir mal eine lokale KI, also ich bin jetzt nicht paranoid. Ich kann aber nichts dafür, wenn die alle hinter mir her sind. Sagt mir bitte Bescheid, wenn die weg sind, ja? Jedenfalls.
2: Ist gerade nur der eine da.
3: Also, okay. Wenn der andere kommt, bitte sofort, dann muss ich hier weg. Jedenfalls, ja, okay. Das Problem, also ich persönlich bin jemand, ich bin Aluhutträger schon seit über 20 Jahren, wirklich sehr leidenschaftlich und möchte das mal mit einem Wort zusammenfassen. Datenautonomie in einem Satz ist wichtig. Deswegen würde ich beispielsweise überhaupt nicht in Betracht ziehen, mit einem Chatbot, der in irgendeinem Rechenzentrum läuft, mit dem irgendwie zu interagieren, weil ich mir so denke, das, egal was ich sage oder denke, das reicht ja schon, wenn ich das hier meinem Computer erzähle, der vor mir steht. Aber das erzähle ich doch nicht irgendwem, der hier sonst wo sitzt. Nee. Ich habe also meine lokale KI gehabt, war ehrlicherweise, also es war ganz interessant, aber es war jetzt auch, was soll ich sagen, es hat mir nichts gebracht, wo ich sage, das habe ich bisher in meinem Leben vermisst. Und außerdem, wie du vorhin auch schon sagtest, ich bin ja selber so, also Programmierer ist übertrieben, ich würde mich da eher als Script-Kitty bezeichnen, also jeder echte Programmierer würde über mich lachen, aber ich habe mir selber sozusagen eine KI geschrieben, also etwas, wo ich Mengen an Textmaterial reinhauen kann, zum Beispiel ein Buch, und mich damit unterhalten. Wo ich also sage, es ist nicht nur so, dass ich die Kontrolle habe, wo meine Daten hingehen, sondern ich habe auch die Kontrolle, welche Daten ich jetzt befrage, wenn ich was frage. Ja, ich kann also dort einen Satz reinwerfen und der kommt, also das Buch beantwortet mir diesen Satz. Oder mein Programm mit Hilfe dieses Buches. Und so eine Art habe ich das schon verwendet. Das ist aber nichts, was ich in der Form benutze. Das war eine kleine Spielerei, die ich wie erwartet lustig fand, aber dann finde ich selber lesen doch noch einfacher. Tatsächlich. Mhm. Also ja, und sonst benutze ich sowas gar nicht. Gerade in meinem Fach, ich bin ja IT-Idiot, also Computer-Heini. Und da muss ich sagen, da ist es eigentlich eher untypisch, dass Leute das nicht verwenden.
2: Aber du bist eher noch von den wenigen, die das nicht verwenden.
3: Man würde mich wahrscheinlich liebevoll als ewig gestrig bezeichnen. Mhm. Ich bin halt jemand, der sagt, guck mal, ich habe hier sowas zwischen den Ohren. Außer mir kann das niemand verwenden, also nutze ich es. Und ich bestehe auch darauf, ich bin so die Mentalität, ich mag es, Dinge zu ergründen, zu erfahren, zu verstehen, in Zusammenhängen zu denken, und ich sehe überhaupt kein Bedürfnis dazu, das eine Maschine tun zu lassen. Ich finde das viel lustiger, das selber zu tun, weil wenn die Maschine eine Erkenntnis hat, dann habe ich vielleicht die Lösung, aber ich glaube nicht, dass es mich zufriedenstellen würde. Na, also ich könnte jetzt noch viel weiter gehen, natürlich habe ich auch mal Software geschrieben, die mir Gedichte und Lieder schreiben sollte und algorithmische Komposition und frage nicht, also da gibt es noch einen ganzen...
4: Interessant, da bist du schon weiter.
3: Mehrdimensionalen Hand, nein, bin ich nicht.
4: Ich habe noch nicht sowas geschrieben.
3: Ja.
2: Ja, aber die heutige KIs können ja sowas machen.
4: Ich kann
2: machen.
4: Selber ein Gedicht schreiben übrigens.
3: Genau, genau, und das ist nämlich der Punkt. Und am Ende, also wenn ich jetzt sage, ich habe ein Programm, was mir 20 Gedichte generiert und davon ist eines halbwegs interessant... Dann sage ich dir eins, ich bin jetzt vielleicht nicht der beste Dichter, aber ich bin besser als dieses Programm. Meine Ausschussquote ist niedriger.
2: Na, wenn du 20 Gedichte schreibst, meinst du, da ist auch mindestens ein gutes dabei.
3: Die Quote wird höher sein. Ja. Also so viel schreibe ich überhaupt nicht, aber sagen wir mal 5. Ja, also ja. Das heißt so, das steht für mich in überhaupt keinem Verhältnis. Und ja, also das geht dann auch schon ganz stark in die Richtung, was ist überhaupt ein Denkprozess? Ne? Also da geht es dann so richtig tief. Da habe ich aber keine Antwort drauf. Da habe ich nur die Frage, so, was ist ein Denkprozess?
2: Ich hab das Gefühl, du passt ganz gut hier in die Zentrum.
4: Also ich habe ja damals, fing es an mit so einer Seite, die mit Bildern angefangen hat, wo ein Kumpel mir das immer geschickt hat. Und da fing es an mit ganz komisch. Ich habe noch Screenshots, wo wir irgendwelche Bilder erstellen lassen von der KI. Ganz komische, matschige Sachen. Und irgendwie ein halbes Jahr später wurde, also der Sprung war so krass, wie das auf einmal aussah. Und dann gab es die eine Seite, wo wir rumgespielt haben, wo man ein Bild reinsetzen konnte, also ein fertiges Bild, was man geschossen hat. Mhm. Und dann hat man gesagt, animier, mach mal. Sodass die einfach, dass er ja. überlegt hat, was passiert da. Also die Figuren sind losgelaufen, irgendwas, ne? Und so weiter. Und das war so der Spieltisch so interessant, so schräg, weil das, was da einfach, das sich denkt, was da passieren könnte. Da sind natürlich dann irgendwie Leute ineinander gegangen oder drei Arme rausgekommen und sowas.
3: Ja, ja, das natürlich. Alles, also der Klassiker ist ja immer das mit der Hand.
2: Die 6 Finger.
3: Genau. An einer Hand. Wie viel, also auf jeden Fall nicht 5.
4: Ja, wie viel auch immer, ja. Und das war ja ulkig. Ich meine, bei mir sieht es so aus, ne, dass ich auf meinem, wenn ich hier Telefon habe, ich die ganzen...
3: Krass, ey.
4: Ich habe die ganzen.
3: Das sind mehr, als ich Finger an einer Hand habe. Ne?
4: Weil ich mal die und die andere, also ich habe damit also rumgespielt, testweise, also weil Claude wird gesagt, die ist am menschlichsten. Dann die eine so und so. Und ich benutze es hauptsächlich nicht als im All, also es gibt hinterher Leute, die nehmen das richtig im Alltag.
3: Hm. Ja, also ich war Pilze sammeln.
4: So. Und
2: das ist beim Pilze sammeln vielleicht
4: und,
2: eher nicht.
4: Und ich, ich frage oder die meisten, oder es geht meist um Sachen, wo ich Bescheid weiß. Also meistens benutze ich das, wo ich Bescheid weiß, und es ist immer interessant, wie, in welche falsche Richtung das manchmal abgeht. Wo ich dann sage, nee, das stimmt gar nicht, das ist so und so. Und das ist eigentlich, da merkt man auch, krass, wenn ich jetzt hier was fragen würde. Wo ich keine Ahnung davon habe.
2: Ja.
4: Du nimmst dann das ab. Ne? Es gibt, dann gibt es einmal die KIs, Chatbots, die sind ja Chatbots, genau, man ist ja auch viele Sachen, man kann nicht von KI reden.
3: Ich will jetzt nur mal ganz kurz einstreuen. Also der Einstieg waren ja Chatbots und wir sind jetzt aber bei KI.
2: Ja, ja.
3: Und ne? Rede weiter, aber ich wollte es nur mal sagen.
4: Genau, aber viele sagen auch, das ist kein, die reden davon, das ist trotzdem auch nur ein Chatbot. Und nicht wirklich eine KI.
3: Was ist Intelligenz?
4: Ja, eventuell sitzt sie noch vor dem Mikrofon. Auf jeden Fall, auf jeden Fall.
3: Ich bin mir da manchmal bei mir selber nicht so sicher.
4: Das ist interessant. Also ich meine, wir hatten schon die Sache, also mit den, das kennt man ja schon, dass die Sachen dann irgendwie halluzinieren, dass die irgendwie lügen, die versuchen sich das aus den Fingern zu ziehen.
3: Wer jetzt? Du, die vor KIs, oder hinter der Tastatur?
4: Die KIs. Also, ne? Die lernen ja von den, da sind wir bei den Trainingsdaten, dass die auch von den allen, die lernen ja von ganzen Mist, der im Netz ist, also alles. Und dass ja jetzt KIs schon von KIs lernen, also den Blödsinn, die KIs jetzt verzapft haben, das ist ja die Sache, dass KIs jetzt, ne, immer wenn es heißt, die werden dümmer, dass das ja wieder, die fressen wieder das, was sie ausspucken.
3: Mhm. Und ja,
4: das,
3: natürlich.
4: Das ist ja ein Prozess, der.
3: Wir haben da eine Feedback-Schleife gebaut, mal sehen, auf welchen Ton die sich einschwingt.
4: Ja, der am lautesten ist meistens. Und der muss nicht richtig sein, oder?
3: Ja, die Raumfrequenz, also wir wissen nicht, in was für einem Raum das resoniert. Du kennst das ja, es gibt so eine bestimmte Raumfrequenz, wenn du die zufällig triffst, dann hämmert es dir in deiner PA und musst du so schnell zum Equalizer rennen, sagst hier 4 Kilohertz, runter damit. Und wir wissen nicht, was für ein Raum das ist, weil der Inhalt oder das, was wir jetzt als Denkprozess, das, ich merke auch, die Konversation ist jetzt auch sehr vermenschlichend schon. Also was ich mit meiner Einleitung versucht habe, auch schon zu kritisieren aktiv, weil ich finde, das ist unser größter Fehler als Menschen, dass wir versuchen, Maschinen menschlich zu sehen. Also dass wir die Schwäche haben, auch manchmal da gar nichts gegen machen zu können,
4: und
3: ehrlicherweise.
4: Das Krasse ist, wenn man nicht nur tippt und eingibt, sondern wenn man dann auf Mikrofon drückt und richtig mit denen redet und dann reden die zurück. Und, das ist eine Konversation. Und dass die eine Stimme haben. Und das macht ja schon, sehr viel.
2: Das ist ein ganz großer psychologischer Punkt, der da stattfindet. Und in Science-Fiction-Filmen oder Büchern kennen wir das ja auch, wenn es dann in der Robotik, also der vermenschlichte Roboter, übrigens zum ersten Mal von russischen Autoren benannt, deswegen Roboter also der noch? Arbeiter.
3: Ja, genau.
2: Und diese Vermenschlichung, also der humanoide Roboter, der uns in die Augen guckt, der mit uns spricht, der eine Stimme hat.
4: Ja, diese ganzen, die jetzt auf den Messen, auf den China-Messen, die haben ja auch die ganzen immer so ein Display und haben immer mit diesem Smiley-Gesicht und den Augen und so.
3: Die haben Gestik und Mimik.
4: Und das
3: Gestik
4: ist das. Mimik, ja, genau, das ist manipulativ.
2: Für die menschliche Kommunikation ganz wichtiger Bestandteil, damit wir den als Gesprächspartner auch annehmen.
3: Ja.
2: Da brauchen die brauchen dann sowas.
3: Aber bei Menschen sagst du, weißt du, wenn dir jemand was vorspielt, ne, das ist ein falscher Fuftscher. Jetzt ist aber so, jetzt kann man natürlich, also da.
2: Die können nichts anderes als uns das vorspielen.
3: Genau. Ja.
2: Wir haben von Anfang an haben wir denen beigebracht.
3: Also möchte ich jetzt sagen, mein Programm kann etwas empfinden. Also versuch das mal einem Mathematiker zu erklären, dass seine Formel was empfindet. Es wird schwierig, es wird sehr schwierig. Und deswegen ist diese Vermenschlichung wirklich eine sehr große Gefahr. Und vor allem. Das verändert ja unsere Realität. Also die Maschinen, mit denen wir arbeiten, formen ja auch unsere Denkweise. Und wir arbeiten ja nun mit den Computern, mit den Chatbots. Also was heißt arbeiten? Interagieren, tun Dinge. Und die formen uns auch wieder. Das heißt, wenn ich sage, diese Feedbackschleife, dann habe ich ein bisschen außen vor gelassen, dass wir Menschen selber Teil dieser Feedbackschleife sind. Mhm. Ja, also wir sind im Moment, wir sind dann der Punkt, der vielleicht dem dass die Klirrfrequenz ein bisschen runterziehen könnte unter Umständen oder vielleicht rausgehen, weiß ich noch nicht.
4: Wir hatten ja am Anfang das Thema mit deinen Chatbots, die damals entwickelt wurden und dass es hauptsächlich in Laboren intern ist und dann nur, dass es so Präsentationen gab und dass das so nach außen gegangen ist. Und das ist ja bestimmt jahrelang passiert, auch mit der OpenAI-Geschichte damals und so weiter. Was sagst du eigentlich zu der Sache, dass die dann gesagt haben, passt auf Leute, Öffentlichkeit, jeder kann das jetzt hier kriegen. Jeder kann damit jetzt agieren. Was hältst du eigentlich von diesem Move von den Leuten, dass die gesagt haben, wir geben das jetzt der Öffentlichkeit frei?
3: Naja, es musste, also die Sache ist ja, dass Chatbots und auch KI, und ich meine jetzt nicht das, was wir jetzt darunter verstehen, sondern der Begriff ist ja schon in den 60ern geprägt worden und in den 70ern wurde da wirklich sehr krass aktiv geforscht. Gibt es große Sachen zu, wie gesagt, Lisp ist, also wer Lisp mit Lisp zu tun hat, das ist alles KI. Entwicklung damals gewesen. Und es wurde uns ein Heiland versprochen. Es wurde gesagt, ein Heiland wird kommen. Und er wird logisch denken können, er wird dein Leben vereinfachen, er wird mit dir interagieren, er wird sein wie ein Mensch. Also, dass uns als Menschen Produkte verkauft wurden, schon immer, auch bevor wir Computer hatten, jetzt im normalen Leben, wo gesagt wurde, das ist dein Kumpel. Wie ein echter Hund. Er kann sogar bellen. Und wenn du den Knopf drückst, rennt er weg und holt einen Ball. Solche Maschinen wurden schon Ewigkeiten gebaut. Jeder von uns hatte, oder die meisten hatten, ein ferngesteuertes Auto. Wir hatten...
4: Ich muss dran denken an die 90er. Hab nie besessen, aber das war immer ein Mysterium für mich, dieser Furby.
3: Ja, genau.
4: Alle haben davon geredet. Ja, der reagiert auf das, dann guckt der so. Und das Krasse ist, für mich war das immer ein Mysterium, weil ich nie einen hatte.
3: Richtig, richtig. Die reagieren zufällig und die hatten sogar eine kleine Sprachaufnahmefunktion, mit der sie was Kleines wiedergeben können. Wir kennen sowas auch heute noch. Gibt es so Grußpostkarten mit so einer kleinen Aufnahmefunktion oder für die Bastler unter euch. So, das kann man in jedem Elektronikmarkt kaufen. Ist ein winziger Chip. Genau. Und also warum ist dieser Move passiert? Was sage ich dazu? Das haben die gemacht, weil der Heiland musste irgendwann kommen. Ja, und der Heiland musste nicht wegen der Öffentlichkeit kommen, sondern der Heiland musste kommen, weil das wurde ja alles finanziert. Da wurde immer bezahlt und die Forscher haben gesagt, wir bauen euch eine richtig geile Maschine, wir bauen euch eine richtig krasse Maschine. Und es musste aber irgendwann passieren, weil die dann immer gesagt haben, naja, du erzählst uns jetzt seit 30 Jahren, du baust uns hier diese geile Maschine. Wo ist sie denn jetzt?
4: Ja, ist okay, ist verständlich, dass man das dann... Ja.
3: Und,
2: er hat ewig lange Geld bezahlt, dass der Heiland kommt, jetzt soll er endlich auch kommen.
3: Genau, da muss er jetzt endlich mal kommen. Da muss jetzt die Maschine, die uns alle erlöst und die das alles kann und die also menschliche Züge zumindest hat.
4: Die endlich alle Kriege beendet.
3: ja, genau, die endlich alle Kriege beendet.
4: Genau, weil indem sie die Menschlichkeit auslöscht.
3: Ja, also weil die ja rationalere Entscheidungen trifft als Menschen selber.
2: Ja.
3: Weil, ja, aber... Und vor allem, es hat auch noch eine andere Sache, die Finanzierung wird damit in die Öffentlichkeit geschoben. Also es ist jetzt so, dass jeder diese Chatbots benutzt, jeder bezahlt dann irgendwelche Tokens. Mhm. Das heißt, das muss jetzt gar nicht mehr vom Staat finanziert werden oder von der Uni. Das machen jetzt die Bürger.
2: Der User, genau. Der User bezahlt es jetzt.
4: Wenn du Pro-Abos haben willst, musst du bezahlen für die neueste Version.
3: Ja. Das heißt also, man hat quasi die Entwicklungskosten, das ist tatsächlich ein Trend, den man an vielen Stellen beobachten kann, man hat die Entwicklungskosten an den Endkunden ausgelagert.
4: Naja, das ist ja
3: also... Ab einem Punkt, wo man sagt, es ist schon erkennbar, wir haben es gleich. Wirklich, wir arbeiten dran. Gleich ist es soweit. Ja? Und wir sind also so kurz davor und jeder von uns spürt das. Ne, und weil wir diese Chatbots als was Menschliches sehen, sind wir auch bereit, Fehler zu verzeihen. Das ist ein ganz wichtiger Punkt an der Vermenschlichung, weil menschlich Fehler machen ist ja menschlich.
2: Ja.
3: Und da gibt es so viele. Boah.
4: Ich muss sagen, was ich interessant finde, bevor die OpenAI-Sache losgebrochen hat, hatte ja schon Amazon, die Alexas überall stehen.
2: Ja.
4: Und das Interessante ist, alle, also in der Werbung wurde jahrelang suggeriert, also als wäre das schon sowas. Mhm. Ne, weil ich habe gesagt, sowas kommt mir nie ins Haus. Die waren dann irgendwann günstig und ich muss ja irgendwie mein Licht anmachen. Und wer hat schon Schalter noch zu Hause? Auf jeden Fall...
3: Ich lebe unterm Stein.
4: Ja, genau.
2: Ich auch. Also, du redest ja mit Leuten, die unterm
4: Genau.
2: Stein
4: leben. Ich habe dann mir die Dots geholt, die dann irgendwie nur 10 € gekostet haben. Da ist das ein billiger Bluetooth-Lautsprecher. Ich bezahle meine Daten. Ach komm. So.
3: Ja, ne?
4: Also es ist krass, durch das Billig haben sie mich gekriegt. Und ich mache auch nicht damit viel, aber ich höre scheinbar immer zu. Was auch immer. Aber die Sache ist, Leute, die das nie zu Hause hatten und nie die Werbung gesehen haben oder so, also die Promo-Aktion von Amazon war immer so, also diese Werbung hat immer suggeriert, als wäre wirklich das Alexa-Ding schon eine KI, mit der man richtig alles reden und machen konnte.
3: Ja.
4: Ne? Das Ding kann eben nur ganz rudimentär abfragen, antworten, Sachen bitte, aber es ist nichts. Also wenn wir heutzutage die Leute kennen, die mit so einem Chatbot schon mal selber geredet haben, dann ist das gar nicht.
3: Dagegen ist es sehr erkennbar primitiv.
4: So, und dann habe ich irgendwann überlegt, wann steigen die denn auf den, wann ändern die das, wann machen die das, wann ist das soweit?
3: Ja.
4: Und letztens, jetzt wurde es ja angekündigt, jetzt kommt das ja in neu, aber man muss natürlich erstmal, man muss natürlich neue Geräte holen und es ist so, es geht nur noch im Abo. Weil jetzt ist es so, auch wenn ich kann das benutzen, ohne Prime, ohne irgendwas. So, und Amazon hat sich ja damals davon versprochen, wenn die Leute sich sowas nach Hause holen, dann bestellen die darüber. Dann sagen die, ach, ich brauche noch das und das und machen da Bestellungen und machen das rüber. Und dadurch kriegt Amazon, auch wenn sie die ganz raushauen mal im Sale irgendwie, dann kriegen die dadurch wieder die Kohle rein. Aber am Ende hat sich bewahrheitet, dass viele Leute es zu Hause haben und es eigentlich nur benutzen zum Licht anschalten, nach dem Wetter fragen oder irgendwas. Und bei Amazon
3: Lautsprecher.
4: Und bei Amazon gar nichts bestellen, gar nichts mehr mit denen machen. Aber die haben ihre Serverlaufen und die müssen die ganze Zeit die Infrastruktur aufrechterhalten und verdienen gar nichts mit. Also die haben wirklich mit den ganzen Echo-Sachen, mit den Alexa-Sachen wirklich Minusgeschäft gemacht. Das ist wirklich für Amazon das ist schade, aber Amazon braucht das Geld.
3: Die Armen, ja, die Damen, ja. Die haben ja dann erst mit AWS haben sie das wieder reingeholt. Also da muss man wirklich sagen, da dass
1: aber Glück Amazon
4: gehabt, das ja auch wirklich sehr leid. Die wollen hohe Raketen bauen.
3: Ja, das kann sogar noch passieren. Aber, ne?
4: Ja, aber auf jeden Fall, eben, genau. Die hatten eben mit sowas gerechnet. Die Leute kaufen sich das und benutzen dann das dafür.
2: Wir haben in dieser Sendung schon oft Dinge prophezeit, die dann tatsächlich passiert sind. Also seid bitte vorsichtig mit
3: an
2: dem,
3: dieser Stelle kann ich sagen, es gibt, glaube ich, nichts, was wir, in die Richtung gibt es nichts, was wir prophezeien könnten. Das ist alles schon passiert. Ja. Aber ich kann da sogar noch einen draufsetzen oder einen drunter, streng genommen. Denn wenn man sich jetzt einfach mal so anguckt, was so Ende der 90er, Mitte der 2000er an Technikprodukten auf den Markt kam. Das sind teilweise, da muss man so, was ich, geht man mal in ein A und V, da liegen da manchmal so obskure Dinge rum. Mhm. Und da gab es also auch schon in den 2000ern gab es also solche Sprachcomputer, Personal, persönliche Assistenten und die hießen auch damals schon so und die gab es wirklich zu kaufen. Das war Kinderspielzeug, was verglichen mit diesen Alexas von Amazon primitiv ist. Mhm. Aber natürlich ist ja alles relativ, wie wir wissen, also steht in einem Maßstab zu was anderem und in dem, was wir damals für möglich hielten an Technik, da war das schon ziemlich weit oben. Mhm. Da war er schon mehr als so ein normaler Computer, der konnte nicht mit dir reden. Also so 2000 rum, schwierig, sehr schwierig. Außer wie gesagt mit sehr langem Training, ich kenne das bei mir in der Familie, hatte auch jemand so ein Ding und hat dann also 2 Wochen lang trainiert damit und Texte vorgelesen und sich dann am Ende hat er dann gesagt, also wisst ihr was Leute, ich hatte das jetzt deinstalliert, ich nutze weiter die Tastatur. Das ist mir einfach zu dumm.
4: Ich hatte ja auch nur einen Rechner zum Zocken, ich habe halt nie was geschrieben. Das Programm war aber dazu und dann wollte ich natürlich, dachte, geil, dann will ich das auch benutzen.
3: Ja, natürlich, man ist ja neugierig.
4: Es war ja, du hast ja einen Rechner gekauft und da war so Zeug und das Programm war einfach dazu. Ne?
3: Ja, klar.
4: Mit der Lotus Suite.
3: Wenn
4: wo ist denn Lotus heutzutage?
2: Wenn das dein Hobby ist, dann ist also wenn du dir so einen Hobby-Computer gesucht hast, dann hat das halt auch sowas beinhaltet, dass du so eine komischen Sachen mitgemacht hast.
4: Weil bei mir war es ja so, ich war ja nicht so jemand wie du. Ne? Mhm. Eigentlich wollte ich immer das neueste Zeug haben und so weiter. Also ich hatte auch damals so eine Asus Deluxe Combo GeForce 1 oder was sind GeForce 2 schon, die mit einem TV-Tuner hatte die drauf. Geil. Auf der Grafikkarte und eine 3D-Brille. Aber eine aktive, die mit, also hat einen Mini-Klinkenstecker, konnte man das anstecken und dann sollte es, also da wäre Alien vs. Predator, Alien vs. Predator 1 war dazu und noch was anderes und einige, ganz wenige Spiele hatten diese 3D-Unterstützung. Mhm. Also ich kann dir eins sagen, ich habe es nie zum Laufen bekommen.
2: Okay, ja.
4: Na, ich habe die aber noch da, wenn wir Lust haben, können wir es mal ransetzen.
2: Du bist an der Installation damals.
3: Du ganz ehrlich, für solche computerarchäologischen Vorhaben.
4: Ich habe die ganze Technik noch da, die Rechner und das
3: ich
4: alles.
3: Also bei sowas, wenn du mal Bock drauf hast,
2: Ich finde den Begriff Computerarchäologie sehr.
4: Ich habe eine Ausgrabungsstätte. Ich habe eine Ausgrabungsstätte, die in meinem Dachboden ist. Also es ist einfach. Also mal eigentlich graben geht man ja unten, aber bei mir oben, weil trockener und so weiter. Mhm. Und da kann man schön was ausgraben. Ich habe letztens Franco Fotos gezeigt, wo ich dann ein neues CD-ROM-Laufwerk Schachtel aufgemacht habe und da eine Installationsdiskette dabei ist für das CD-ROM-Laufwerk, aber eine 5¼ Zoll und eine, also eine große und eine kleine. Das Ich fand noch faszinierender, geil, dass die auch noch die 5¼ Zoll dazu ist, eine große Diskette. Ja. Also die kleine, okay, aber dass eine große Installationsdiskette dazu war, weil selbst an meinen PCs damals hatte ich keine großen Disketten mehr. Also an meinen 486er vielleicht noch.
3: Ja, also Mitte der 90er war 5¼ Zoll schon eher so.
4: C64 hatte ich damals als mein erster, so das war klar. Aber
3: ja,
4: das
3: aber war da, wenn du da ein Laufwerk hattest, da warst du wer.
4: Ja, aber du brauchst ja beim C64 ein Laufwerk. Ohne Laufwerk.
3: Brauchst du nicht. Du kannst ihn programmieren. Du schließt ihn an den Fernseher an, du kannst das eingeben.
4: Ja, ich habe damit gespielt. Ich habe den Geschenk bekommen zum Geburtstag und da war so eine Diskettenbox dazu.
3: Das ist ja alles Spiel, super.
4: Komplett. Yeah. Und ich wusste noch nicht mal zu dem Zeitpunkt, das hatte ich schon mal, dass man die käuflich erwerben kann, dass es Geschäfte oder so gibt. Damals, ne, du hast so eine Diskettenbox gekriegt und da war das alles.
3: Und das ist jetzt das. Genau, das ist eben auch geil, ne? Die Art von Horizont. Ich kenne das nämlich auch. Ich hatte meine Spiele auch noch auf Disketten und du hattest halt wirklich so einen Horizont, ja, das ist irgendwie jetzt die Welt. Und wenn jemand irgendein Programm hatte, was du nicht kanntest, war das wie, oh krass.
2: Was Neues.
3: Das Rad wurde neu erfunden. Ja. Und ich bin dabei.
4: Ein Kumpel, der hatte zwei Laufwerke und die Mutter konnte kopieren. Die hat dann für uns...
2: Das ist natürlich, ja.
4: Die Mutter wusste, wie man kopiert.
2: Wichtiges, ja, ich weiß. Wichtiger Skill.
3: Oh, Disketten kopieren, ja.
2: Also ich kann mich noch tatsächlich erinnern an, also das erste Mal, wo ich dann bei einem Klassenkamerad daneben saß, der hatte, meine ich, auch ein C64, aber der hatte noch einen Kassettenlauf.
4: Datasette hatte ich auch. Hatte ich ein Liesel Weapon auf Kassette, also für das Spiel.
2: Okay, gut. Also das fand ich sehr interessant, wenn er dann... Also,
4: Let's Play und Tape...
2: Und ich war damals großer Fan von Kassetten, aber eben um damit Musik zu hören.
3: Ja, natürlich.
4: Und die konntest du auch einlegen, hat es ein bisschen gedudelt.
2: Ja, und das hat eine sehr interessante Geräusche hat das gemacht. Und DT64 hat sowas ja nachts auch tatsächlich abgespielt und man konnte das mitschneiden.
3: Ah, das hast du
2: und dann
3: erzählt,
2: hat man ein Spiel tatsächlich zu Hause auf Kassette gehabt.
3: Ja. Also das muss man sich mal vorstellen.
2: Computerspiele im Radio,
3: wo Software gespielt wurde, die man aufnehmen konnte und am nächsten Tag ausführen, mit etwas Glück, wenn die Übertragung gut genug war.
2: Wir haben die 10. Kunst vorhergenommen, sozusagen. Also möchte ich mal so behaupten. Okay, gut. Wir hören mal nochmal Musik, bevor hier dann wir zum letzten Teil unserer Sendung kommen. Ihr hört die 10. Kunst hier auf Radio Blau und wir hören Musik aus dem Spiel God of War, Ragnarök. Bitte jetzt hier.

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1: Ja, wir sind zurück bei der 10. Kunst und wir hatten ja das Thema gerade AI oder KI oder Chatbot und wie man es alles so nennen kann. Und interessante, weil du gerade diesen Metal Gear Spot abgespielt
2: der
1: hast.
2: Der nicht KI generiert ist, möchte ich an dieser Stelle sagen.
1: Ist in Ordnung, ja. Weiter ja. Genau, ich weiß ja nicht, wie viel Metal Gear Spiele du gespielt hast.
2: Nee, ich habe nur zugeguckt.
1: Oder du?
3: Ich gar keins.
1: Da geht es zum Beispiel, da kommt nämlich in einem Teil raus, dass man die ganze Zeit Anweisungen von der KI bekommen hat und dass die Personen, die mit ihnen gesprochen haben, gar nicht echt waren. Mhm. Man dachte die ganze Zeit, man führt da Befehle von Leuten aus und redet mit Leuten, mit dem Funk und so weiter. Und ja, da war ja letztens...
2: Am Ende war es nur ein Chatbot.
3: Was für ein geiler Plot-Twist.
1: Über die Spielreihe, genau. Aber das geht ja nach hinten weiter. Also es ist in den... Egal. Aber es geht ja um so eine Sache im Hintergrund. Ist klar, alles Metal Gear ist nämlich ganz groß. Regierung, Verschwörung, Hintergrund, Organisation, irgendwas. Aber... Ja, das ist, das fiel mir jetzt gerade ein, weil du das abspielst. Das Interessante bei Metal Gear 2 gibt es zum Beispiel so eine Sache, da muss man am Anfang, wenn man das Spiel startet, muss man so Daten von sich eingeben, Geburtsdatum, Name irgendwie, so macht man so und nie relevant irgendwann. Ganz am Ende vom Spiel, da heißt so, er sagt ja auch dann irgendwann, sagt er, dass ich fühle mich irgendwie so gesteuert. Und hat so ein Doc-Tag um und guckt da drauf und da steht dann mein Name mit dem Datum und so drauf. Und da sagt er zu ihm, wer ist denn das? Keine Ahnung, wer das ist und wirft das dann weg. So, ja, weil ich ja die ganze Zeit ihn gestorben, ne?
2: Ja,
1: so, also Metal Gear macht ja auch immer so Meta-Ebenen. Also auch in
3: die echte Welt. Das ist geil, wenn die Spielfigur sagt, ich fühle mich fremdgesteuert.
1: Ja,
3: großartig. Das
1: so,
3: ist Humor. Das ist schon fast
1: genau, das ist dann so eine Meta, dass er irgendwie so fühlt, dass irgendjemand ihn da steuert und so. Und dann eben noch dieses Doc-Tag, du hast und dann steht dein Name da drauf irgendwann und dann sagt er, wer ist denn das? Da ich keine Ahnung, wer das ist. Und wirft es einfach weg. Ja. Und du sitzt so da und denkst, ja, danke. Ne? So. Ja, aber es ist eben, genau, nochmal Empfehlung, Metal Gear, Dystopie, Zukunft und da auch mit eine KI im Hintergrund und so weiter, gibt es da auch plottechnisch.
2: Ich habe zuletzt erst wieder die Möglichkeit gehabt, mal wieder ein Buch zu lesen und da habe ich doch tatsächlich mir den Neuromancer nochmal gegeben. Wir hatten ja hier auch schon in dieser Sendung darüber gesprochen, die Mutter aller Cyberpunk-Geschichten.
1: Bist du interessiert an den, weißt du, was jetzt kommt?
2: Neuer. Es soll eine Serie.
1: Eine Serie kommt jetzt, kommen, die wirklich diesen
2: genau
1: Buchverfilmung.
2: Diesen Plot verfilmt.
1: Akkurat angeblich.
2: Ich bin sehr drauf gespannt, auf jeden Fall. Ich habe es jetzt letztens wieder gelesen und es ist einfach so göttlich, weil es ist eine Ausgabe aus den 80er Jahren. Oder 91, glaube ich, ist die Ausgabe, die ich da habe. Und wenn dann eben der Begriff Cursor erklärt wird. Da ist also ein Sternchen dran und unten drunter eine Fußnote, wo der Begriff Cursor erklärt wird, weil dieses Publikum, was Anfang der 90er das gelesen hat, halt mit dem Begriff noch nichts anfangen konnte. Mhm. Es ist wirklich sehr unterhaltsam, also alleine das. Aber wenn ich sehe, wie viel Fachwissen dort drinne steckt, was der da schon reingeschrieben hat an Sachen, die der muss da sich mit Hackern unterhalten haben, glaube ich, vorher in der Recherche zu diesem Roman. Sonst hätte der das so nicht schreiben können.
1: Ja, es ist schon interessant. Also wir haben ja schon oft in der Sendung geredet über filmische Werke oder Buchsachen. Mhm. Oder du hast von Musik mal was mir vorgespielt, wo so richtig um Zukunftssachen, also wo da Sachen sind, die zu der Zeit eigentlich unvorstellbar waren. Für manche Leute nicht. Und die heutzutage eben, wo man denkt, krass, das ist aus der Zeit.
2: Mhm.
1: Wahnsinn. Ja, das ist eben verrückt. Also, ne, du hast es eben richtig gesagt mit der Vergangenheit.
3: Was denn? Der Fortschritt liegt hinter
1: genau,
3: uns.
1: Genau,
2: hinter
1: ja,
2: uns,
1: was da schon alles entwickelt wurde und da liegt oder was man gar nicht, was manche gar nicht wissen, was es schon ewig gibt, ist einfach interessant.
2: Mhm. Bam. Ja. Erleuchtung und so weiter, ihr wisst schon.
3: Ich muss auch
1: Urknall.
3: Ich muss auch dann
1: währenddessen denken an jetzt auch Filme, die sowas behandeln, weil wir vorhin die Roboter und so hatten. Mhm. Da gab es ja damals den Film Ex Machina, ja, der fantastisch das so behandelt. Und auch wenn die ein bisschen Action-Komödie sind, ich habe leider nur den ersten gesehen, aber eigentlich dieser Megan, gab es Megan 1 und Megan 2, der war eigentlich, es war zwar ein Mainstream-Film in der Richtung, aber trotzdem finde ich auch gut, wenn man Mainstream-Film, dass dann viele Leute eben das sehen und weil dann, da geht es ja auch um eine KI-Freundin sozusagen, Roboter-Freundin, die und dann, ja, wenn die auf einmal Eigenheiten entwickelt und dann nicht das macht, was man will.
2: Ne? Wenn die ihre eigenen Bedürfnisse entwickelt und diese Bedürfnisse
1: dann natürlich... Da geht es darum, dass sie ihre Freundin, das innere Kind, mit allen also beschützen will. Also der kriegt den Befehl, sie zu beschützen und nimmt, ja, wenn so das dann zu ernst genommen wird. Ne? Ja. Genau. So. Ja, und das sind halt so, aber das sind dann eben so Sachen eben, die eigentlich, ich meine, in der Popkultur ist das oft so, dass da Filme gibt über viele Sachen, die so Sachen, so Alarmsignale, wo eigentlich Leute das sehen und sagen, oh ja, da müsste ich aufpassen. Und dann tun sie sich 10 Chatbots auf das Handy installieren, Alexas zu Hause hinstellen und fragen sich dann, warum auf einmal ihre Tür nicht mehr aufgeht. Naja.
3: Ja, also ich habe ja Alexa neulich gefragt, was mit mir los ist. Ne? Da kam zur Antwort, ich habe ihre Eingabe nicht verstanden.
1: Ja, ich bin nicht der nicht mehr in die Tür reinkommt, weil meine Tür ist mit Fingerabdruck. Ne? So, da bin ich sicher.
3: Wie gesagt, in meiner Zeit, da war das noch, wenn möglich, bitte wenden.
2: Ich hab einen Schlüssel, womit ich meine Tür aufmache.
3: Oder Stahlkäppchen. Ne?
1: Am Jahresanfang war das im Jahresanfang der Ausfall in Berlin, der Stromausfall?
2: Den ich
1: nicht, ja, das war nicht letztes Jahr, das war der Jahresanfang. Und da war ja sehr interessant, dass viele Leute rausgegangen sind, weil der Stromausfall war ja nachts. Und viele hatten ganz einfach nicht, da geht es nicht um KI oder irgendwas, einfach nur elektrische Rollläden. Und die konnten die nicht mehr aufmachen. Die konnten, da gab es keinen Kurbelstand oder keinen Notmechanismus. Ich kenne ja zum Beispiel von Werkstätten, habe ich auch selber geprüft, da gibt es ja Rolltore und alles. Und alle haben Notmechanismus, dass man das ausrasten kann und man eine Kette wenigstens hochziehen kann und so weiter. Aber es gibt viele, eben so Rollladen, schauen wir dann die elektrischen, die haben nicht mal irgendwie ein Notding, irgendwas mit einer Kurbel oder so.
3: Ja, wenn aus welchem Film erzählst du jetzt?
1: Der Film Berlin, Jahresanfang. So, und die Leute sind dann rausgegangen, weil die konnten dann die Wochen lang ihre Rollladen nicht hochmachen.
3: So. Es tut mir leid, dass ich lachen muss. Es ist gar nicht witzig.
1: Und es gibt auch Leute.
2: Dramatisch, weil ich habe dann diese Geschichte, wo ich mich kurz wieder dran, die ich damals erlebt habe, als ich also im Technik-Service gearbeitet habe. Und da rief halt dieser Herr an, Vormittag, der 24. Dezember. Und er rief mich an und sagte, hier, was ist denn los? Mein Internet funktioniert gerade nicht. Und da habe ich die Leitung geprüft und habe festgestellt, ja, auf der Leitung ist ein Fehler. Also die Telekom muss jetzt hier kommen, muss einen Techniker schicken, der die Leitung repariert.
3: Na, fröhliche Weihnachten.
2: Aber der Technikertermin, der ist nicht vor dem 28. Dezember. Mhm. Und der hatte dieses Smart-System, nannte sich damals. Das heißt, der hat alles in seinem Haus,
3: auch die Heizung,
2: auch die Rollläden, auch die Wohnungstür. Der konnte die Tür nicht abschließen. Und der wollte eigentlich, war der auf dem Weg zur Familienfeier nach sonst wohin, wo die Familie schon auf ihn gewartet hat und konnte nun nicht los, weil er konnte das Haus nicht beheizen bis am 28., weil er das ganze System, alles, also er war ein wahnsinnig moderner Mensch.
3: Genau, und jetzt mal so ein bisschen.
2: Der dann Opfer seiner Technik wurde.
3: Und fürs Verhältnis, wann war das in etwa? Von welcher Jahreszeit reden wir
2: grob? Vor es wird 6 Jahre, 7 Jahre her sein.
3: Na, also.
2: 2018, sage ich jetzt
1: mal. Aber man muss doch immer noch einen mechanischen.
2: Das wird er danach auch festgestellt haben,
1: dass es gut wäre, wenn er sowas hätte. Dass du eine kleine Klappe hast, das ist ein Vierkant, da ist eine kleine Kurbel und dann kurbelst du hoch.
3: Naja, da ist ja dieses, aber da wird doch der Mechaniker sich was dabei gedacht haben.
1: Ja, muss billig sein. Es muss günstig sein, und weil das kostet nochmal extra Geld.
2: So weit hat der Mechaniker offensichtlich nicht gedacht.
1: Nee, der Mechaniker, naja, der Instruktor schon auch, aber der Produzent, der das Geld gibt, hat gesagt, es muss günstiger sein.
3: Naja.
1: Das ist zu teuer,
3: also, da noch sowas einzubauen. Ja, natürlich, die Antwort ist natürlich immer, ja, es war der Kapitalismus, der große Böse, der gesagt hat, das muss aber billiger gehen. Ich meine,
2: Gewinnmaximierung, ja, ist das.
3: Ja, na klar, ich verstehe das schon. Mhm. Aber es ist krass, ne? Und Und damals war, also ich weiß nicht, ich hätte jetzt gesagt, so vor 7 oder vor 10 Jahren war das jetzt noch nicht Standard. Also wenn du
2: das
3: da
2: war auch, das war gerade neu im Kommen und so weiter und da sind so eine Fehler höchstwahrscheinlich passiert. Ich könnte mir vorstellen, dass heute, wenn jemand sowas jemanden installiert, dass der schon sagt, hier passen Sie auf, im Notfall gibt es hier auch noch für einen Fall von Stromausfall. Aber offensichtlich, wenn du sagst, dass es Anfang des Jahres beim Stromausfall in Berlin eine ganze Reihe von Menschen gab, die genau unter diesem Problem gelitten haben.
1: Ne, da geht es ja nicht. Es war einfach nur, guck mal, es ist einfach nur Rollläden, wo du hier hoch und runter, elektrisch.
2: Ja.
1: So, und wenn halt der Strom ausfällt und die sind ja meistens drinnen in den Mauern und da geht ja nur. Und da, wenn
2: nicht,
1: da kein
2: Not ist,
3: wenn du nicht die Verkleidung abmachen und wenigstens den Keilriemen entfernen oder was. Also, ich sag mal
1: die Frage. So, ne? Ich meine, es waren Rentner, es waren alles. Ich weiß ja nicht, wie weit die da versucht haben, irgendwas zu machen. Aber die sind halt, ich habe ja die Interviews gesehen, wo die auf der Straße waren und die sind am Tag überall spazieren gewesen, weil die ja dann nur da zu Hause im Dunkeln sitzen.
2: Ja.
1: Das ist ja schon krass.
2: Das macht ein bisschen depressiv. Ne?
3: Also wie gesagt, die Sache, das mit dem Nothebel, also ich kann mir das vorstellen, aber sollte ich mal in die Gelegenheit kommen, sowas betreiben zu wollen, privat, dann werde ich mir das nicht nur vorstellen, sondern werde prüfen, ob es auch Teil der hiesigen Realität ist.
2: Das, also man sollte es bis zum Ende durchspielen und eben auch die Notfallsituationen im Blick behalten bei sowas auf jeden Fall.
3: Ja, ich glaube, ich würde sogar sagen, es geht gar nicht um die Notfallsituation. Ne, die Frage ist einfach, wer behält die Kontrolle? Ne, und wir haben ja gerade so mehrere Strömungen. Die eine Strömung ist, wieso, lass doch die Maschine das machen, dann können wir das machen, worauf wir Bock haben.
2: Mhm.
3: Stellt sich raus, scheiße, hier hat niemand auf irgendwas Bock und das kommt dann erst raus, wenn die Maschine uns alles andere abnimmt. Mhm. Ich greife ein bisschen vor, aber... wird jetzt keine Überraschung, ist auch keine neue Geschichte.
2: Ja.
3: Ne, also ich denke mir das jetzt nicht gerade aus, ich bin wirklich, weiß Gott, nicht der Erste, der diesen Gedanken hat.
2: Ja.
3: Ne, also dass man einfach sagt, okay, wie ist das denn, wenn ich meine Entscheidungen quasi, also ich kann die zwar selber treffen, aber ich kann nicht dafür Sorge tragen, ob die auch konsequent umgesetzt werden, weil jemand anders entscheidet das für mich. In diesem Fall hier mein kleiner Freund, meiner hat noch eine Tastatur, aber das ist jetzt auch schon, das wird bald obsolet sein.
2: Ja.
3: Braucht bald keiner mehr.
1: Ich habe einen Kollegen von damals, der hat ja sich ein Haus gebaut und hat auch alles smartmäßig eingerichtet bei sich komplett. Auch mit Kamera und dass er immer vom Handy aus gucken kann, wer steht vor der Tür und so. Aber er hat eben alles auf seinem Server autark gemacht, nichts am Internet, komplett eigenes Netzwerk aufgebaut und hat sich dann extra unabhängig, also es gibt ja von Amazon irgendwelche Klingeln und so, und mit Kamera und so, du musst dann ein Amazon-Server drin sein. Und so,
3: ja, richtig,
1: geht nur mit Internet so. Und dann hat er sich auch in den USA so oder irgendwo anders Technik herbestellt, Kameras, die man selber irgendwo einbinden kann, die keinen Internetzugang nichts brauchen. So, und das ist natürlich die andere Seite, dass man machen kann, dass man dann nur sein eigenes System aufbaut.
2: Sein Intranet.
1: Genau. Und dass nichts von außen eben, ne, weil das ist ja dann so, alles was im Netz, also gerade wenn es Account gebunden ist, dann ist es ja so, dass
3: Account wurde gesperrt.
1: Da haben wir ja gleich so was, dass es dann irgendwann, dass meine Alexa-Lautsprecher irgendwann Briefbeschwerer werden. Das gibt es ja auch schon mit den irgendwelchen Apple-Boxen, die nicht mehr funktionieren. Und die haben auch nicht mal irgendwelche AUX, also irgendwelche Anschlusssachen, dass du einfach die als Lautsprecherbox benutzen kannst. Da gibt es Lautsprecher von Apple, die sind einfach, das ist einfach nur ein Stück Schrott. Obwohl der Lautsprecher ja eigentlich noch als Lautsprecher funktionieren würde.
2: Ja.
1: Aber diese Unterstützung wurde irgendwie deaktiviert. Und
2: genau.
1: Damit ist es ein Müll. So.
2: Ich wollte gerade fragen, welche Briefe beschwerst du damit? Kriegst du noch Briefe?
1: Ja,
2: ich rede nicht von E-Mails, ich rede von Briefen.
1: Ja, klar, du kennst ja so Briefe von Stadt Leipzig und so.
3: Ach so, nee, ja, okay. Also gemeint waren jetzt Rechnungen. Briefe, nicht Rechnungen.
1: Solche Briefe habe ich schon
2: dann
1: lange nicht mehr bekommen.
2: Dann ist ein Rechnungsbeschwerer und kein Briefbeschwerer, bitte sei genau.
1: Ja. Nee, aber ja, man müsste jetzt den jungen Leuten auch, was Briefbeschwerer überhaupt sind, erklären. Briefbeschwerer.
3: Ja, das war damals, wir hatten ja noch Papier, das wird bald verboten werden. aus Umweltschutzgründen.
2: Ja. Irgendwelche Gründe werden es auf alle Fälle werden, denke ich.
1: Wenn man jetzt jemand sagt, mit Bleistift konnte man Kassetten zurückdrehen, dann muss man erstmal erklären, was ein Bleistift ist.
3: ich hab bis heute Feinliner in meiner Kassettenkiste, weil die Bleistifte sind ein bisschen zu klein gewesen.
2: Genau, und
3: Feinliner
2: sind eigentlich perfekt gewesen.
3: Also, der ist doch ausgetrocknet. Ja, weiß ich brauche den für was anderes. Hä?
2: Das, ja, hä? Das verwundert die Leute. Ja, wir sind am Ende unserer Sendung angekommen. Es war mir eine Freude mit euch hier heute wieder wunderschön abzuschweifen in alle möglichen Richtungen. Das klappt immer wunderbar mit euch.
1: Ihr habt es vielleicht gemerkt, die eine kleine Sache über deutsche Spielentwickler haben wir gar nicht. Aber okay, ich erwähne es nochmal, dass wir es nicht erwähnt haben. Wir können ja irgendwann mal darüber nochmal was machen, weil gab es tatsächlich auch ein kleines Sterben in letzter Zeit von vielen. Aber mal sehen, ja, was die Zukunft so bringt.
2: Die Zukunft bringt auf jeden Fall, dass wir am 31.10. hier die nächste Sendung.
1: Große Halloween-Folge.
2: Die große Halloween-Folge, genau. Da werden wir uns ein bisschen zur Abwechslung wissen wir mal schon, worüber wir reden wollen, nämlich über das faszinierende Thema mit dem Horror und dem Gruseln. Ach, wenn es mich doch nur gruselte, ein Märchen der Gebrüder Grimm. Das so ein bisschen als Aufhänger, natürlich geht es ja nicht nur um Computerspiele, sondern eben auch um Filme, Serien.
1: Ich kenne auch die Geschichte der Auszug, um das Fürchten zu lernen.
3: Ja, ich kenne die auch unter dem Namen. Ich glaube,
2: wir meinen dasselbe. Ich glaube ja, von dem der Auszug, das Fürchten zu lernen. Du hast recht. Danke, dass ihr mich korrigiert habt. Sonst hätte ich jetzt hier das noch falsch stehen lassen. Wie gesagt, am 31.10. pünktlich zu Halloween könnt ihr uns dann hier wieder hören. Jetzt bleibt bitte dran, hier geht's weiter mit der Geschichte der kommenden Welten. Und ich wünsche euch noch ein schönes Wochenende und verabschiede mich von euch. Auf Wiederhören.
1: Tschüss.
3: Tschüss.
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1: Ihr hört Geschichte der kommenden Welten, den Podcast über linke Geschichte mit mir, Indigo.
2: Und mit mir, Sina. Es ist die Geschichte der kommenden Welten, weil wir davon erzählen, wie Menschen für eine bessere kommende Welt gekämpft haben in ihrer jeweiligen historischen Situation.
1: Und bevor es losgeht, haben wir noch drei Verlosungen nachzuholen. Und zwar für April, Mai und Juni. Wir verlosen immer unter allen Leuten, die uns über Steady oder auf eine andere Art monatlich unterstützen, ein Notizbuch.
2: So ist das. Und für April hat es gewonnen David aus Bremen. Für Mai ist es Christian aus Berlin. Und für Juni hat das Los entschieden, eine Person auszuwählen, die uns schon seit 2 Jahren unterstützt. Nämlich die Nummer 18, unsere 18. Unterstützerin. Das ist Maria aus Oldenburg.
1: Toll.
2: Ja, herzlichen Glückwunsch. Indigo schickt euch ein Notizbuch zu. Und vielen Dank für euren Support.
1: Warte mal, es ist die Mutter von Ricarda. Maria aus Oldenburg.
2: Oh, das könnte sein. Ich glaube ja.
1: Toll, Maria, du kriegst mit besonders großer Freude ein Notizbuch zugeschickt oder wir geben es einfach deiner Tochter mit, wenn sie dich das nächste Mal besucht.
2: Ja, vielen Dank euch für die Unterstützung. Vielen Dank auch an alle, die nach der letzten Folge liebe Kommentare dagelassen haben. Da gab es ja keine neue Folge, weil es mir gesundheitlich nicht gut ging und ihr habt ganz liebe Nachrichten geschickt. Vielen Dank dafür. Mir geht's auch schon besser. Unter anderem, weil ich eine ganz tolle Bildungsreise gemacht habe nach Bosnien und Herzegowina zusammen mit dem Balkanbüro. Shoutout an der Stelle, die machen ganz tolle Bildungsreisen. Und auf dieser Bildungsreise ins ehemalige Jugoslawien habe ich auch ganz viel Inspiration mitgenommen für unseren Live-Podcast in Berlin. Da wird es ja um die Bewegung Blockfreier Staaten gehen und da spielt Tito und Jugoslawien auch eine große Rolle. Dieser Live-Podcast findet am 15. August statt und es gibt noch Tickets, also holt euch gern welche, der Link ist in den Shownotes. Außerdem haben wir auch noch 2 andere Live-Podcasts dieses Jahr geplant. Der eine wird am 12. September in Zürich stattfinden. Wir fahren zum ersten Mal in die Schweiz, da ist der Ticketlink noch nicht online, der kommt dann

1981. Das wird nämlich von der UN zum Jahr der Behinderten erklärt. In Dortmund plant die Bundesrepublik eine feierliche Eröffnung. Die ist teuer und prunkvoll, mit Spitzenpolitikern, Schlagersängern und Kinderchor. Alles ist geplant, nur ohne Menschen mit Behinderung. Aber als dann der Einlass beginnt, da läuft plötzlich gar nichts mehr nach Plan. Denn da sind plötzlich Dutzende behinderte Menschen, zum Teil im Rollstuhl, und die wollen rein. Dass ein paar behinderte Menschen kommen, das war natürlich so geplant. Ihre Rolle? Demütig lächelnd und stumm im Publikum sitzen. Aber dass diese hier kommen, das war nicht geplant. Denn die sind verdammt laut. Sie haben Megafone dabei und Protestschilder. Auf dem einen steht, du sollst Leistung erbringen. Auf einem anderen, Geld macht nicht glücklich. Und sie singen.

0: Danke für eure guten Taten, danke für euer großes Herz, danke, dass ihr uns helft ertragen, unseren großen Schmerz. Jetzt kommt ein Typ in Anzug dazu. Er stellt sich den behinderten Menschen in den Weg und herrscht sie an.
1: Sie müssen die Sachen draußen lassen hier.
0: Aber die behinderten Menschen, zum Teil im Rollstuhl, die drängen sich jetzt einfach an diesem Typ im Anzug vorbei und auch am Wachschutz. In der großen Halle gibt es dann einen Tumult. Und dann ist plötzlich die Bühne besetzt. Die Bühne, auf der der Bundespräsident gleich seine Eröffnungsrede halten soll. Da sind jetzt plötzlich behinderte Menschen. Und wieder singen sie ein Protestlied. Wehrt euch, leistet Widerstand gegen dieses UNO-Jahr im Land. Schließt euch fest zusammen.
2: Gegen dieses UNO-Jahr?
0: Ja, weil es das
2: UNO-Jahr
0: der Behinderten ist, genau. Und die schließen sich dann auch fest zusammen. Sie ketten sich nämlich auf der Bühne aneinander. Es werden Plakate hochgehalten. Auf einem steht, jedem Krüppel seinen Knüppel. Eine Frau ergreift das Wort.
3: Liebe Zuschauer, wir haben jetzt die Bühne besetzt, weil wir uns nicht feiern lassen wollen. Wir möchten euch als erstes bitten, dass ihr uns von unten unterstützt, falls irgendwelche Leute versuchen sollten, uns hier runterzuholen.
0: Und dann hält ein Mann im Rollstuhl eine Rede.
4: Diese Veranstaltung ist nichts anderes als eine kostspielige Integrationsoperette. Sie soll die gravierenden Missstände im Behindertenbereich verschleiern. Wir wehren uns gegen Festreden von Politikern und Fachleuten, die nur der Geltungssucht der Helfer und Prominenten dienen. Sondereinrichtungen, Sonderhilfsmittel, Sonderbehandlung und so weiter hat nichts gebracht als Ghettobildung, Isolation, Entmündigung und Misshandlung.
0: Nach diesem Ehrenjahr haben nämlich die Menschen, die hier protestieren und um die es eigentlich gehen soll, nie gefragt. In der Luftpumpe, einer Zeitschrift zur Emanzipation Behinderter und Nichtbehinderter, wird das UNO-Jahr ein unerwünschtes Geschenk genannt. Unerwünscht, weil es dabei gar nicht um das geht, was die Behinderten selbst wollen. Vielmehr geht es darum, über behinderte Menschen zu reden und sich zu präsentieren als selbstlose HelferInnen, während gleichzeitig in den Heimen und Werkstätten der Republik Menschenrechtsverletzung und Ausbeutung an der Tagesordnung sind. Und diese Gewalt und das Festjahr, das sie verschleiern sollen, die gehen eben nicht nur die Behinderten was an. Das macht die Luftpumpe in folgenden Worten klar.
2: Das skrupellose Leistungsideal, die Verherrlichung von makelloser Schönheit und Sportlichkeit, die bedingungslose geforderte optimale Arbeitsfähigkeit orientiert sich an den Prinzipien einer auf Profit gerichteten Gesellschaft. Das sind doch die Ursachen, die nicht nur uns zu Behinderten machen. Wenn das verstanden wird und dazu führt, dass unsere Gesellschaft sich zu einer humaneren verändert,

0: dann hat sich das ja gelohnt. Also wirkt nicht nur mit uns für uns, sondern mit uns für alle.
1: Die Menschen, die jetzt die Bühne besetzen, versuchen also, dieses unerwünschte Geschenk zu nutzen, damit es sich lohnt. Für alle, weil alle an dem skrupellosen Leistungsideal der Profitgesellschaft leiden. Sie halten die Bühne besetzt. Stunden geht das so. Die Organisatoren sind ratlos. Sollen sie vor laufender Kamera die Menschen in Rollstühlen von der Bühne tragen lassen? Bei der Eröffnung des Jahres der Behinderten? Aber den Bundespräsidenten einfach wieder nach Hause schicken, das geht natürlich auch nicht. Nach Stunden schleusen sie den Präsidenten und einen Teil des Publikums dann durch Hintergänge in einen anderen Saal. Sie schleifen die Presse hinterher. Und der Bundespräsident Karl Carstens, der kann dann endlich seine Rede halten. Und ich muss sagen, ich finde die ganz schön gruselig.
2: Und meine lieben Mitbürger und Mitbürgerinnen, lassen wir uns auch nicht durch die Störungen in dieser Versammlung entmutigen.
3: Und Papier ist geduldig.
2: Die paar, die hier stören, die lösen das Problem der Behinderten bestimmt nicht. Wir müssen es lösen.
0: Na, da würde mich ja mal sehr interessieren, was er denkt, was denn das Problem der Behinderten sei.
1: Was er lösen muss.
0: Ja.
1: Ja, das Jahr der Behinderten ist also eröffnet. Und nicht nur die Rede des Bundespräsidenten wird in allen Zeitungen und Fernsehsendungen zu sehen sein, sondern auch die Kampfansage der Behindertenbewegung an eine heuchlerische Politik. Es gibt keinen Beitrag, der nicht auch über den Protest berichtet.
4: Zahlreiche Behinderte, die über Bevormundung und Benachteiligung klagten, machten es unmöglich, dass die Veranstaltung im vorgesehenen Rahmen stattfinden konnte.
1: Zum ersten Mal ist die junge Behindertenbewegung in der Tagesschau. Und das stellt einen Wendepunkt dar.
5: Und ab dem Zeitpunkt waren wir als behinderte Person akzeptiert als Gesprächspartner. Also zum Beispiel in Talkshows, im Fernsehen, war es spannend für die Medienschaffenden, dass da plötzlich Leute sind, die nicht auf Mitleid und Dankbarkeit achten, sondern das Gegenteil wollten.
1: In dieser Folge geht es um die Behindertenbewegung in der BRD. Eine ganz schön radikale und auch verdammt erfolgreiche soziale Bewegung, von der ich selbst aber viel zu wenig wusste. Und für diese Folge habe ich auch ein Interview geführt mit Udo Sirk. Ihr habt ihn gerade schon gehört. Letztes Jahr hat Udo ein Buch veröffentlicht, das heißt Frech und frei, 50 Jahre Behindertenbewegung. Aber er hat nicht nur über die Bewegung geschrieben, er ist auch von Anfang an mit dabei gewesen. Neben seiner Tätigkeit als Autor und Aktivist ist Udo Sirk außerdem Bibliothekar und Dozent. Ich habe Udo gefragt, wie es war, als Kind mit Behinderung aufzuwachsen, in den 60ern, vor der Behindertenbewegung.
5: Das war die Erfahrung, dass für behinderte Menschen ein Sonderweg vorgesehen war. Also es waren der Kindergarten, waren der Schule, Werkstätten, Heimunterbringung oder Anstalt. Und in einigen Einrichtungen gab es noch den Sonderfriedhof.
0: Ein Sonderfriedhof, hat er gesagt?
1: Ja.
0: Was?
1: Wo quasi die Heiminsassen aus dem Heim beerdigt wurden.
0: Alter. Das habe ich noch nicht gehört.
1: Ja. Ja, es gibt also in den 60ern Aussonderung, wirklich vom Kindergarten bis zum Friedhof. Und bei Udo klappt diese Aussonderung nur halbwegs. Er besucht 8 Jahre lang eine Sonderschule und dann hat er Glück. Hamburg probiert damals ein Modell aus. 2 körperbehinderte Schüler pro Jahr dürfen auf eine Regelschule wechseln. Und Udo ist einer von den beiden. Und so kommt er auf eine Regelschule und macht dort Abitur. Später findet er es auch hilfreich, dass er auf einer Sonderschule war. Er weiß, wovon er redet, wenn er solche Einrichtungen kritisiert. Trotzdem ist er froh, wenn anderen behinderten Kindern diese Erfahrung erspart bleibt. Auf der Regelschule kommt Udo dann in einen neuen Freundeskreis. Und dieser Freundeskreis ist politisch aktiv. Das ist der Anfang von Udos politischer Arbeit. Da ist er 17 oder 18. Udo und seine Freunde sind aktiv in der Anti-Atom-Bewegung.
5: Brockdorf war vor der Haustür von Hamburg. Also wie geplant und dann auch gebaut. Und da waren vielfältige Aktionen, die man auch mitgemacht hat. Also nicht direkt im Bauzaun, ja, aber davor.
0: Stabil.
1: Mhm. Ja, und diese Erfahrung, die ist für Udo sehr wichtig. Er lernt dort etwas, was für seine spätere Arbeit entscheidend sein wird.
5: Wenn man etwas wirklich nicht will, dann muss man auch Regeln und Gesetze übertreten, um den Protest wirksam vorzutragen.
0: Die Aussage kommt mir doch sehr bekannt vor.
1: Ja.
0: Leitsatz des zivilen Ungehorsams.
1: Mhm. Und ja, ich glaube, Leute, die so mit 17, 18 diese Erfahrung machen, vergessen die auch nicht so schnell wieder. Und genauso ist es auch bei Udo und auch bei anderen behinderten Menschen, die jetzt beginnen, ihre Erfahrungen aus unterschiedlichen sozialen Bewegungen, also auch zum Beispiel aus der Frauenbewegung, auf ihre eigenen Lebensumstände zu übertragen. Dafür spielt auch ein Buch eine zentrale Rolle. Das wird 1974 veröffentlicht von Gusti Steiner. Gusti ist Sozialarbeiter und sitzt im Rollstuhl. Das Buch, was er herausbringt, wird das Leben von Udo und vielen anderen jungen behinderten Menschen verändern. Und die werden daraufhin die BRD verändern. Das Buch trägt den Titel »Behindert sein ist schön«. Darin wird ein Standpunkt vertreten, der damals neu und revolutionär ist. Nicht behindert sein ist ein Problem, sondern eine Gesellschaft, in der Menschen behindert werden, in der sie ausgesondert und isoliert werden. Weil nämlich die Nichtbehinderten ein Problem haben und das auf behinderte Menschen projizieren. Gusti schreibt:
0: Sie erinnern an die eigene Verletzbarkeit und Sterblichkeit. Man empfindet sie als Bedrohung für die eigene persönliche Integrität. Will sich der Behinderte aus dieser gesellschaftlichen Diskriminierung lösen, sich emanzipieren, sich aus dem Zustand der Abhängigkeit vom fremdbestimmten Ich-Ideal der Leistung, jugendlicher Schönheit und körperlicher Ästhetik befreien, muss er seine Andersartigkeit akzeptieren. An die Stelle des fremdbestimmten Ich-Ideals muss ein Selbstbestimmtes treten. Behindert sein ist schön. Sehr stark.
1: Mhm. Ja, und gleichzeitig zeigt die Independent Living Bewegung in den USA, wie erfolgreich behinderte Menschen für ihre Rechte kämpfen.
5: Vorbild, wenn man davon reden will, war die Independent Living Bewegung in den USA, die entstanden ist aus der Bürgerrechtsbewegung in den 1960er Jahren.
0: Ah, spannend. Die ist aus der Bürgerrechtsbewegung entstanden.
1: Ja.
0: Ha. Das würde mich jetzt direkt schon mehr interessieren. Haben wir direkt ein nächstes Thema.
1: Voll. Ich habe auch überlegt, zuerst das zu machen. Aber dann war ich so erstaunt, dass es auch so eine krasse Bewegung in der BRD gibt, von der ich noch weniger wusste tatsächlich als von der Independent Living Bewegung.
0: Ah.
1: Deswegen habe ich mich dann dafür entschieden. Aber ich glaube, die können wir auf jeden Fall auch nochmal in einem Podcast behandeln.
0: Ja.
5: Wir waren dann auch ein paar Monate in den USA und haben uns vor Ort angeguckt, wie sie gearbeitet haben und was sie erreicht haben.
0: Cool.
1: Mhm. Und auch nach dem Besuch bleiben Udo und die anderen in Kontakt mit den Aktivistinnen in den USA und sie haben auch viele andere internationale Kontakte. Ende der 70er entscheiden sich dann viele behinderte Menschen in der BRD, sich autonom zu organisieren. Also ohne Nichtbehinderte.
5: Na, der Hintergrund war der, dass wir gemerkt haben, wenn wir als Initiative von Behinderten und Nichtbehinderten auftreten in der Öffentlichkeit, dann sind die Leute immer gekommen und haben gefragt, wo ist denn jetzt der nichtbehinderte Ansprechpartner?
1: Ja, kann ich mir total vorstellen, dass es so mega schwer ist, in die Presse zu kommen.
0: Ja.
1: Ihnen wird also klar, wenn Sie für sich selbst sprechen wollen, selbst gefragt werden wollen, dann geht das nur, wenn es gar keine Nichtbehinderten gibt, die als AnsprechpartnerInnen gesehen werden.
0: Mhm.
1: Und es gibt auch noch einen zweiten Grund.
5: Wenn nichtbehinderte Menschen, die gewollt oder ungewollt die Normalität repräsentieren, dann sind behinderte Menschen nicht ehrlich, weil sie gelernt haben, sich an die Normalität anzupassen, soweit es geht.
1: Es geht also Udo und den anderen auch erstmal darum, ein eigenes Selbstbewusstsein zu finden. Und dabei stören Nichtbehinderte einfach, ganz egal, wie gut sie es meinen. Außerdem ist ihnen klar, Nichtbehinderte können einfach nicht wissen, wie es ist, behindert zu werden. Sie können also gar nicht die sein, die die Gesellschaft so verändern, dass sie wirklich besser ist für behinderte Menschen. Diese autonomen Gruppen von behinderten Menschen, die nennen sich Krüppelgruppen.
5: Krüppel deshalb, weil wir gesagt haben, behindert ist ein nichtssagendes Wort. Der Autoverkehr wird vom Nebel behindert. Der Fußballspieler beim Torschuss vom Abwehrspieler wird er behindert. Und dann gibt es irgendwie noch behinderte Personen. Also Verharmlosung, die nicht der Realität entsprach. Und dann haben wir gedacht, das Wort Krüppel ist im Sprachgebrauch ein hässliches Wort, eher ein Schimpfwort in den 70er, 80er Jahren. Und genau dieses Wort nehmen wir jetzt für uns, weil wir damit ausdrücken, was ihr über uns denkt.
1: Ja, ist also eine gezielte Aneignung von einem Schimpfwort. Und sich das anzueignen, das hat gut funktioniert.
5: Das hat funktioniert, weil es war nicht nur als Provokation gedacht, sondern eine ehrliche Position. Und die Person, die sich nicht weggeduckt haben, die sind über das Wort Krüppel gestolpert. Und an der Stelle konnte man mit denen diskutieren. Ja, was riecht euch an dem Wort auf? Und warum riecht euch das auf? Und das passiert beim Wort behindert überhaupt nicht.
1: Mhm. Ich habe Udo dann aber auch noch gefragt, ob er auch heute noch das Wort Krüppel benutzen würde.
5: Nee, es hat irgendwann nicht mehr funktioniert, weil die Nichtbehinderten dann angefangen haben, da sind die Krüppel, ja, und dann war die Provokation weg.
1: Ja, das war so Mitte der 80er, meinte Udo, dass sie wieder aufgehört haben, sich Krüppel zu nennen und die Gruppen spannend. Krüppelgruppen zu nennen.
0: Ja, aber also, dass es eine Krüppelbewegung gab, das hatte ich auch schon mal gehört und also, ja, erinnere mich auch noch, dass das halt ein Irritationsmoment erstmal ist. Ja, und auch Interesse weckt. Oder genau, dann kann man ja echt, wie er auch gesagt hat, so gut reflektieren, was genau irritiert und stört mich jetzt eigentlich, wenn die sich selber so nennen.
1: Total, während erstmal das Wort Behindertenbewegung gar nicht so viel auslöst.
0: Ne? Ja.
1: Ja, Ende der 70er gründen sich also in vielen Städten Krüppelgruppen. Diese Krüppelgruppen wollen ein Ort sein für alle Behinderten. Denn auch zwischen Behinderten gibt es weite Hierarchien.
5: Na, wir haben gesagt, wenn wir ehrlich und glaubhaft sein wollen, dann müssen wir diese Behindertenhierarchie abbauen.
1: So kommt es, dass in den Krüppelgruppen ganz unterschiedliche Menschen zusammenkommen.
5: Es gab die Rollstuhlfahrer, die Querschnittsgelähmten, es gab die Blinden, es gab die Gehörlosen und es gab vereinzelt auch Menschen, die damals und damals hießen die geistig behindert, weil ich eher waren lernbehindert, die waren in den Gruppen dabei, aber man muss ehrlich sagen, nie lange, weil wir waren erstens in der Regel akademisch geschult, das heißt eine andere Sprache, und wir haben zu schnell geredet.
0: Welche Gruppe war immer nur kurz dabei?
1: Menschen mit Lernbehinderung oder sogenannter geistiger Behinderung. Ja, und auch wenn das nicht dauerhaft geklappt hat, wirklich auch in diesen Krüppelgruppen zusammenzuarbeiten, ist es der Behindertenbewegung bis heute wichtig, wenn Forderungen aufgestellt werden, dann für alle Behinderten. Diese Treffen der Krüppelgruppen brauchen einiges an Organisation. Der öffentliche Nahverkehr ist damals nämlich quasi nicht benutzbar für Menschen mit Rollstuhl. In Udos Krüppelgruppe in Hamburg haben 1-2 Leute Autos. Sie holen die anderen ab und fahren sie zu den Treffen. Und sie bringen sie wieder nach Hause oder ins Heim an den Stadtrand, wenn die Treffen vorbei sind. Neben den lokalen Treffen gibt es immer wieder auch bundesweite, so alle 2 bis 3 Monate. Bundesweit, das heißt eigentlich vor allem alles zwischen Hamburg und Frankfurt und West-Berlin. In Süddeutschland kann die Bewegung nicht Fuß fassen. Und auch die DDR spielt eigentlich keine Rolle. Damals muss man solche Treffen per Post organisieren. Es gibt keine Chatgruppen oder E-Mail-Verteiler. Eine Stadt organisiert also Räume und lädt die anderen zu sich ein, indem sie Briefe verschicken. Solche Treffen finden zum Beispiel statt, wenn eine gemeinsame Aktion geplant ist. Aber auch einfach so, um zusammenzukommen.
5: Der Zusammenhalt von uns war zentral, ja, denn man ist nicht nur als Aktionsgruppe aufgetreten, sondern es war genauso wichtig, sich persönlich kennenzulernen und dann Sicherheit zu haben, wenn man öffentlich agiert hat, dass man wusste, wie man um sich herum hatte.
1: Zu den Leuten von damals, zu denen hat Udo bis heute Kontakt. Der Kontakt hat auch so lange gehalten, weil diejenigen, die damals die Bewegung mit aufgebaut haben, bis heute aktiv sind. Wer einmal damit angefangen hat, der hat in der Regel nicht mehr damit aufgehört.
5: Weil man die Wichtigkeit erkannt hat, dass sich nur was verändert, wenn man politisch initiativ steht. Und wenn du das wirklich erkannt hast, fällt es schwer, sich zurückzuziehen und zu sagen, na, die Geschichte geht ohne uns voran.
1: Und die Behindertenbewegung hat auch viele Zeitschriften. Die Luftpumpe habe ich ja vorhin schon erwähnt. Udo schreibt auch für einige Zeitschriften. Die heißen zum Beispiel Krüppelzeitung, Ghetto-Knacker oder Randschau. Und die werden nicht nur genutzt, um die Öffentlichkeit zu erreichen, sondern auch, um zwischen den Krüppelgruppen Diskussionen zu führen. Alle können Artikel einreichen und auf Artikel antworten. In den 70ern gründen sich also die ersten Krüppelgruppen. Und 1981, im Jahr der Behinderten, da stehen sie plötzlich im Rampenlicht. Denn Journalistinnen haben den Auftrag zu berichten über das Jahr der Behinderten.
5: Und es war sehr viel spannender, über uns zu berichten, als über ein nettes Beisammensein bei Kaffee und Kuchen bei irgendeinem Verein.
0: Das glaube ich sofort, dass das spannender war.
1: Ja, es war wirklich spannender. Also eine besonders spektakuläre Aktion passiert im Juni von diesem Jahr bei einer Rehabilitationsmesse. Da schlägt der behinderte Aktivist Franz Christoph nochmal diesen Bundespräsident gegens Schienbein mit seiner Krücke. Bundespräsident mit Krücke geschlagen, titelt die Bild-Zeitung. Angezeigt wird Franz Christoph dafür aber nicht. Für ihn ist es ein weiteres Zeichen dafür, dass behinderte Menschen nicht ernst genommen werden. Ja, und in dem Buch von Udo gibt es auch ganz viele Abbildungen von Plakaten aus der Bewegung. Und ich habe dem mal eins mitgebracht aus dem Jahr 1981, also auch zum Jahr der Behinderten. Und würde dich bitten, mal vorzulesen, was da unten in dem Kasten steht.
0: Funktionäre feiern sich und ihre guten Taten, deshalb müssen Krüppel ihnen eins überbraten. Ich finde es immer gut, wenn sich Sachen reimen.
1: Sehr gut.
0: Und es ist alt, aber es funktioniert, es die Technik. Funktioniert.
1: Und auf jeden Fall haben sie mega viel Humor auch.
0: Ja. Ja, links und rechts davon sind auch noch so kleinere Symbole, die auch noch Sprüche drin haben. Verschaukeln und bevormunden, nicht mit uns. Und jedem Krüppel seinen Knüppel. Stabil.
1: Mhm. Plötzlich sind also Protestaktionen von Krüppelgruppen in Funk und Fernsehen.
5: Ja, wir haben immer gesagt, wir sind nicht nur dagegen, und wir sagen auch warum.
1: Und genau deswegen organisiert die Behindertenbewegung Ende 1981 das Krüppeltribunal. Das ist so eine Art Gerichtsprozess von unten, bei dem Beweismaterial zusammengetragen wird. Beweise über Menschenrechtsverletzungen im Sozialstaat. 400 Menschen kommen über einige Tage zusammen. Die Berichte, die vorgestellt werden, sind erschütternd. Und ich werde jetzt einen von diesen Berichten kurz erzählen. Wenn ihr selbst betroffen seid und gerade diese explizite Schilderung von Gewalt nicht hören könnt, dann skippt gerne einfach ein bisschen vor. Es ist ein Beispiel aus einem Spastikerzentrum in München, in dem 300 Kinder wohnen müssen. Die Kinder bekommen feste Toilettenzeiten. Wer sich in die Hose macht, der wird auf eine Liste eingetragen und darf als Strafe nicht an Veranstaltungen teilnehmen. Blasen- und Nierenentzündungen sind die Konsequenz davon. Ein Kind schreit und bekommt den Mund mit Heftpflastern verklebt und wird in die Toilette eingesperrt. Ein anderes Kind muss gefüttert werden und erbricht sich. Es wird gezwungen, das Erbrochene zu essen. Das ganze Spastikerzentrum ist mit Überwachungskameras ausgestattet und von hohen Mauern umgeben. Eine Security-Firma überwacht Tag und Nacht die Eingänge. Es herrscht Ausgehverbot. Und das ist nur ein Beispiel aus einem Heim. Beim Krüppeltribunal geht es außerdem um die Ausbeutung in den Behindertenwerkstätten, um fehlende Mobilität, um Ausgrenzung in der Psychiatrie und um die besondere Situation von behinderten Frauen. Die Stimmung ist kämpferisch. Die Medien interessieren sich aber kaum für die sorgsam gesammelten Berichte. Das Jahr der Behinderten ist fast vorbei. Das Thema scheint abgegrast. Doch für die Behindertenbewegung ist das Krüppeltribunal ein wichtiger Moment. Denn es werden nicht nur Beweise über Missstände gesammelt, sondern daraus auch Lösungsvorschläge erarbeitet. Lösungen, für die die Behindertenbewegung in den nächsten Jahrzehnten weiterkämpfen wird. Und zwar nicht nur in Krüppelgruppen, sondern auch in Krüppelfrauengruppen. Die behinderten Frauen in den Krüppelgruppen stellen nämlich etwas fest.
5: Die behinderten Männer sind auch besser als die nicht behinderten und haben dann ihre eigenen Frauenkrüppelgruppen initiiert.
1: In den Frauenkrüppelgruppen werden Themen besprochen, die behinderte Frauen mehr betreffen als Männer. Es wird zum Beispiel über Schönheitsideale geredet, aber auch über reproduktive Gerechtigkeit. Und dabei geht es für behinderte Frauen meistens um etwas anderes als für nicht behinderte Frauen. In den Frauengruppen von nicht behinderten Frauen wird nämlich zu der Zeit auch viel geredet über reproduktive Gerechtigkeit. Da geht es aber dann meistens um das Recht auf einen Schwangerschaftsabbruch. Also darum, sich dem Reproduktionsdiktat des Staats und der Familie zu entziehen. Aber von behinderten Frauen, von denen erwartet der Staat überhaupt nicht, dass sie Kinder kriegen. Im Gegenteil, behinderte Frauen mit Kindern, das ist in den 80ern ein absolutes Tabu. Es ist ein ungeschriebenes Gesetz. Wenn du behindert wirst, dann werde nicht schwanger. Und die Behindertenbewegung deckt in den 80ern auf, dass Zwangssterilisationen noch immer in der Tagesordnung sind.
0: Ach krass.
1: Gedeckt von den Verbänden der Fürsorgeorganisationen werden damals jährlich ungefähr 1000 Mädchen und junge Frauen zwangssterilisiert. Betroffen sind Menschen mit sogenannter geistiger Behinderung. Seit 1945 Jahr für Jahr. Das heißt, 1985 sind das ungefähr 40.000 zwangssterilisierte Mädchen und Frauen. Die Unterlagen, die beweisen, dass diese Zwangssterilisationen stattfinden, die kommen nur an die Öffentlichkeit durch einen Einbruch. Nämlich bei einer humangenetischen Beratungsstelle in Hamburg.
0: Humangenetische Beratungsstelle?
1: Ja, Humangenetik. Diese Denkrichtung, die kommt eigentlich bruchlos von Rassenhygienikern,
0: ja, Hygienikern genau so
1: im Nationalsozialismus.
0: Ja.
1: Ja, die haben sich 1945 in Humangenetiker umbenannt.
0: Von Eugenik zu Humangenetik.
1: Ja. Und sie verfolgen auch weiter dasselbe Ziel, nämlich, dass nur das Erbgut weitergegeben wird, was sie für wertvoll halten.
0: Faschos.
1: Ja. Dann wird eben in den 80ern in diese humangenetische Beratungsstelle eingebrochen und Udo und seine Mitstreiter veröffentlichen die Erkenntnisse aus den Unterlagen und so kommt an die Öffentlichkeit, dass weiter diese Zwangssterilisierung durchgeführt werden. Udo schreibt danach Artikel über weitere Einbrüche in ähnliche Einrichtungen. Und da steht plötzlich das BKA morgens vor seiner Tür. Es gibt eine Hausdurchsuchung. Verdacht, Gründung einer kriminellen Vereinigung. Doch zum Glück finden sie nichts, was Udo belastet.
0: Die sollen lieber mal bei den Leuten von diesem humangenetischen Institut Hausdurchsuchung machen, was die für rassistische Literatur zu Hause haben.
1: Ja. Ja, eugenisch begründete Zwangssterilisation von behinderten Mädchen und Frauen, das ist leider nicht die einzige Kontinuität aus dem Nationalsozialismus. Dass Udo und die Behindertenbewegung sich so entschieden gegen die Aussonderung von behinderten Menschen einsetzen, das hat auch etwas mit der deutschen Geschichte zu tun.
5: Also ich habe Geschichte studiert und bin dann sehr früh darauf gestoßen, dass die Zwangssterilisation und die Ermordung von behinderten Menschen eine Vorgeschichte hatte. Und diese Vorgeschichte war, wie gesagt, erstens die Aussonderung aus dem Alter, zweitens dann die sozialen Kürzungen in den Einrichtungen selbst, dann die Separierung von noch brauchbaren und dann nicht mehr brauchbaren behinderten Menschen in den Einrichtungen und als nächster Schritt dann Zwangssterilisation, also Körperverletzung und am Schluss stand dann die sogenannte Euthanasie.
0: Ja. Aktion T4, ne?
1: Ja, genau. Ja, Udo spricht auch von sogenannter Euthanasie, weil das ein krass beschönigter Begriff ist. Also das bedeutet sowas wie guter Tod. Und es geht ja de facto um Massenmorde und nicht um einen guten oder gnadenvollen Tod oder so etwas.
0: Ja, ja. Genauso wie Eugenik ja auch. Den Begriff habe ich jetzt vorher auch benutzt. Ich hoffe, das ist aus dem Kontext klar geworden, dass das ein faschistischer Täterbegriff ist.
1: Ja. Ja, in den 80ern ist die Behindertenbewegung ständig damit konfrontiert, dass der Massenmord an behinderten Menschen geleugnet wird. Es wird so getan, als hätte es Massenmord und Zwangssterilisation an Behinderten nie gegeben. Oder als wäre das alles gar nicht so schlimm gewesen. Oder als wäre das alles ganz schlimm, aber von konkreten Tätern, von denen will man lieber nichts wissen. Und das hat die Behindertenbewegung hellhörig gemacht.
5: Und wir haben dann weiter geforscht und der Öffentlichkeit bekannt gemacht, dass die gesamte bundesdeutsche Behindertenfürsorge mit Tätern und Täterinnen der NS-Zeit besetzt war. Also bis in die 80er Jahre waren die Täter aktiv und die offizielle Behindertenpolitik hat so, als gibt's die gar nicht mehr.
0: Ach krass, okay. Das heißt, in den 80ern war das jetzt, dass den Leuten nicht bekannt war, dass auch Menschen mit Behinderung im NS massenhaft ermordet wurden.
1: Also auf jeden Fall gab es nicht so eine große Erinnerungskultur darum. Und also was Udo gerade erzählt hat, dass wirklich die Täter, also die
0: Ja.
1: Leute, die die Ermordung angeordnet haben, dann weiter im Fürsorgesystem für Behinderte gearbeitet
0: Alter,
1: haben und das
0: ja.
1: aufgebaut haben nach dem Zweiten Weltkrieg. Ja, erst letztes Jahr wurden tatsächlich Menschen mit Behinderung als eigene verfolgten Gruppe im Nationalsozialismus überhaupt erst anerkannt.
0: Letztes Jahr,
1: Ja.
0: 2025.
1: Ja.
0: Das wusste ich nicht. Krass, ich bin schon so damit, also ja, ich bin so damit aufgewachsen mit so einer Aufzählung der verschiedenen betroffenen Gruppen und da waren Menschen mit Behinderung irgendwie Teil von, aber vielleicht habe ich auch keine, ja, aber dass die offizielle Anerkennung jetzt erst war, das ist ja heftig.
1: Und dass du davon schon vorher mitgekriegt hast, hat bestimmt auch total viel mit der Arbeit zu tun, die die Behindertenbewegung gemacht hat,
0: Ja.
1: um diese Verbrechen aufzuarbeiten und auch öffentlich zu machen.
0: Auf jeden Fall, ja.
1: Ja, und ein Beispiel für diese Behindertenfürsorgeorganisationen, die völlig von Tätern durchsetzt sind, ist zum Beispiel die Lebenshilfe. Die Lebenshilfe wird 1958 als bundesweiter Verein gegründet. Und zwei der Gründerväter sind die Jugendpsychiater Werner Willinger und Hermann Stutte. Während des Nationalsozialismus sind beide Mitglieder in der NSDAP und beide begutachten das Erbgut ihrer Patientinnen. Und zwar, um Zwangssterilisation zu empfehlen. Und das nicht in Dutzenden Fällen, sondern in Hunderten und Tausenden. Werner Villinger füllt auch Meldebögen für die Aktion T4 aus. Das heißt, er entscheidet direkt, welche Menschen vernichtet werden und welche Menschen nicht. Und diese beiden Männer, die gründen dann zusammen mit Eltern von behinderten Kindern die Lebenshilfe.
0: Was? In welche, also wann haben die das gegründet?
1: 1958. Und in den 80ern, als die Behindertenbewegung das erst aufdeckt, da will die Lebenshilfe von der Kritik nichts wissen. Und sie will sich auch nicht von ihren Tätern distanzieren. Und das ist bei vielen Verbänden der Fall. Und aus dieser Erkenntnis zieht die Behindertenbewegung eine
0: Darf ich noch mal
1: Konsequenz.
0: kurz vorher was fragen? Und die Lebenshilfe, was hat die dann so gemacht?
1: Die Lebenshilfe betreibt auch total viele Heime. Es ist immer noch, glaube ich, einer der größten Träger für Heime, Wohngruppen, alle möglichen Einrichtungen, vor allem für behinderte Kinder.
0: Alter.
5: Solange die etablierten Vereine und Verbände und auf staatlichen Stellen sich nicht von ihren Tätern distanzieren, solange arbeiten wir mit denen nicht zusammen.
0: Ja.
1: Ja, die Distanzierung von den Tätern, die dauert bis in die 90er. Und der Hintergrund dafür, dass es überhaupt noch in Teilen dazu kommt, ist, dass in den 90ern die meisten Täter alt sind und sterben. Eine wirkliche Reflexion und kritische Aufarbeitung, die findet nicht statt. Und so wird dasselbe System übernommen, das es auch schon vor und während der NS-Zeit gibt.
5: Die Täter praktisch die Behindertenfürsorge so weitergeführt haben, von den Ansätzen her, ohne Skrupel und ohne Nachdenken, welche Gefahren dieses System in sich birgt.
0: Ja, ach, ich hab so das Gefühl, man weiß es ja eigentlich, dass die Nazis nach 45 einfach in Machtpositionen geblieben sind, insbesondere in Westdeutschland. Aber das nochmal im Detail zu hören, ist trotzdem immer nochmal schockierend. Und wie viele Leben davon ja beeinflusst wurden, dass diese Menschen dann immer noch die Führungsposition weiterhin hatten. Also das, ja.
1: Ja, und auch, dass es halt überhaupt nicht sowas wie Erinnerungskultur von alleine gibt
0: Ja.
1: oder Entschädigung oder sonst was, wenn nicht die Betroffenen sich zusammentun und sich organisieren. Ja, weil dieses System einfach übernommen wird, kommt es überhaupt dazu, dass behinderte Menschen ausgesondert werden, dass sie isoliert werden und ferngehalten werden von den Augen der Nichtbehinderten. Damals redet bei den großen Behindertenfürsorgeträgern niemand von Integration. Keiner stellt das System der Aussonderung in Frage. In der BRD wird also die sogenannte Euthanasie nicht aufgearbeitet und es werden keine Konsequenzen daraus gezogen.
5: Ja, im Gegensatz zum Beispiel zu Dänemark, der wie gesagt aus der Geschichte der deutschen Euthanasie lernen wir, dass Auswanderung höchst gefährlich ist und haben dann andere Wege gefunden.
1: Ja, fand ich auch nochmal krass, dass es also auch wirklich rein faktisch in Ländern so war, dass sie gesagt haben, okay, das eine hat zu dem anderen geführt und wir brauchen ein anderes System und eine andere Art, mit behinderten Menschen umzugehen.
0: Ja.
1: Ja, der krasseste Ausdruck dieser Aussonderung, das sind die Behindertenheime und Anstalten. Die sind meist am Stadtrand gebaut und von hohen Mauern umgeben. Heime sind das Gegenteil von Selbstbestimmung. Die Menschen, die hier leben müssen, können nicht entscheiden, mit wem sie in den oft überfüllten Zimmern schlafen wollen, wie ihr Tag aussieht, was sie essen, wo sie hingehen. Außerdem erhöht das Leben im Heim die Wahrscheinlichkeit, Opfer von Gewalt zu werden, extrem. Ein Beispiel dafür, was behinderten Kindern im Spastikerheim in München in den 80ern angetan wird, habe ich ja schon erzählt. In Hamburg sind in den Altersdorfer Anstalten die Zustände ähnlich katastrophal. Und dann soll da ein Neubau hingebaut werden, 216 zusätzliche Betten. Auch viele Mitarbeiterinnen der Anstalten sehen, dass dort kein menschenwürdiges Leben möglich sein wird. Und sie schließen sich deswegen mit der Hamburger Krüppelgruppe zusammen. Und die haben auch Kontakte in die Hausbesetzerszene. Und eines Morgens wird eine leerstehende Villa besetzt. Mitten auf der Elbchaussee. Die Forderung ist klar. Statt menschenunwürdiger Unterbringung in Anstalten am Stadtrand sollen selbstbestimmte Wohngruppen in den Stadtvierteln entstehen. Aber der Stadt sind diese Forderungen egal. Die Villa wird schnell und brutal von der Polizei geräumt. Udo erfährt an diesem Tag zum ersten Mal, wie eine Gefängniszelle von innen aussieht. Hamburg ist nicht das einzige Beispiel für den Versuch, durch Besetzungen den Heimen etwas entgegenzusetzen. Auch in vielen anderen Städten kommt es zu Besetzungen, um selbstbestimmten Wohnraum für Behinderte und Nichtbehinderte zu schaffen. Aber leider werden die meisten schnell wieder geräumt. Mauern um Heime am Stadtrand. Das sind sehr sichtbare Barrieren. Aber es gibt noch zahlreiche andere Mauern, die es abzubauen gilt. In den 70ern werden die noch kaum thematisiert und bleiben dadurch unsichtbar. Zum Beispiel habe ich schon erzählt, dass es in den 70ern eigentlich unmöglich ist, in Hamburg mit dem Rollstuhl, Bus oder Bahn zu fahren. Und in anderen westdeutschen Großstädten ist das ähnlich. Udo drückt das so aus: Der öffentliche Nahverkehr ist völlig behindertensicher. Heute sind 90% der Busse und Bahnen in Hamburg rollstuhlgerecht. Die meisten finden es selbstverständlich, dass es zumindest in Städten Rampen und Fahrstühle gibt. Sie wissen nicht, dass das nicht einfach so passiert ist, sondern erkämpft wurde. Es ist ein Erfolg von behinderten Menschen, die sich dagegen organisiert haben, dass ihnen das Recht auf Mobilität genommen wird. An den Startschuss für den Kampf um barrierefreie Busse und Bahnen in Hamburg, an den kann sich Udo noch gut erinnern.
5: Ja, das Rathaus in der unteren Ebene ist barrierefrei. Das heißt, wir kamen alle rein, auch die mit Rollstuhl, weil es waren ungefähr 25, 30 Leute, behinderte Männer, Frauen und Männer. Die haben sich dann aneinander gekettet und gesagt, wir bleiben jetzt so lange, bis wir eine konkrete Zusage haben.
1: Eine konkrete Zusage vom Bürgermeister dafür, dass er die Stadt barrierefrei umbauen wird.
0: Ach.
1: Nach einigen Stunden kommt dann tatsächlich der Bürgermeister. Er hört Udo und seinen Mitstreiterinnen zu und sagt dann, ich kümmere mich um eure Forderungen. Und dann ruft er die Polizei.
5: Die erste Erfahrung, die ich hatte, mit der direkten Konfrontation mit der Polizei. Das war an der Stelle noch eher amüsant, weil die Rathausdiener und die Polizei Scheu hatten, uns anzufassen. Und oh, da ist ein behinderter Mensch und dem muss ich jetzt näher kommen. Das war eher amüsant.
0: Ja, die Erfahrung durfte ich auch schon mal ja, beobachten. Also, weil ich mit einer Genossin im Rollstuhl auf einer Schienenblockade war mit in Ende Gelände. Und davon sind die Cops halt komplett überfordert.
1: Ja. Ja, nach einiger Zeit traut sich dann die Polizei doch noch, Udo und die anderen anzufassen und sie tragen sie aus dem Rathaus.
5: Das war relativ harmlos. Das war dann bei späteren Aktionen nicht mehr so lustig. Ja.
1: In vielen westdeutschen Städten gibt es in den Jahren darauf Busblockaden, Straßenbahnblockaden und Sit-ins vorm U-Bahn-Schacht. Und so schafft es die Behindertenbewegung schließlich, dass die Öffentlichkeit merkt, ich sitze gerade in der Straßenbahn und gleich steige ich in die U-Bahn. Und für die Menschen dort, für die ist das unmöglich. So wird ein Bewusstsein geschaffen, dafür die Ausgrenzung zu sehen, die tagtäglich passiert.
5: Je mehr wir dieses Bewusstsein verbreitet haben, desto mehr war die Politik gezwungen, sich dem zu stellen.
1: Ja, sich dem zu stellen und schließlich auch wirklich viel Geld in die Hand zu nehmen, um den ÖPNV behindertengerechter zu gestalten.
0: Das ist dann gemacht worden in Hamburg.
1: In Hamburg, aber auch in den meisten anderen westdeutschen Städten, ja.
0: Wow.
1: Also echt ein krasser Erfolg.
0: Krass, ja.
1: Und ich habe Udo gefragt, also wie die das geschafft haben, warum die so erfolgreich waren.
5: Weil wir einen langen Atem hatten und nicht nur eine Aktion gemacht haben, sondern im Laufe von vielen, vielen Jahren immer wieder gesagt haben, jetzt müssen wir öffentlich was unternehmen. Und das macht mir Jahrzehnte die Stärke der Bewegung aus. Ja. Es gab immer Höhen und Tiefen, aber sie hat nie aufgehört.
0: Sehr stark.
1: Ja, und ÖPNV, der barrierefreier ist, das ist nicht der einzige Erfolg der Behindertenbewegung. 1994 wird der Satz ins Grundgesetz hinzugefügt: Niemand darf wegen seiner Behinderung benachteiligt werden.
0: Ah, in welchem Jahr?
1: 94.
0: 94, mein Geburtsjahr. Krass, dass dieser, ja, dass dieser Grundsatz, diese gesetzliche Grundlage
1: Erst zu
0: erst so
1: spät,
0: alt ist wie
1: ne?
0: ich.
1: Ja, voll. Und auch erst 2006 wird die UN-Behindertenrechtskonvention verabschiedet. Und für Deutschland sitzt da Professor Dr. Theresia Degner am Verhandlungstisch. Und Theresia ist auch Mitglied der Krüppelfrauengruppe erster Stunde und Mitorganisatorin des Krüppeltribunals 1981. Von Sitzblockaden an den UN-Verhandlungstisch, in die Parlamente und Hörsäle. Das ist für die Aktivistinnen der Behindertenbewegung gar keine so ungewöhnliche Laufbahn. Mitte der 80er endet laut Udo die radikale Phase der Behindertenbewegung. Viele der Aktivistinnen bauen jetzt selbstbestimmt Lebenszentren auf. Hier beraten behinderte Menschen andere behinderte Menschen. Außerdem gehen viele von den AktivistInnen in die Politik.
5: Etliche aus der Behindertenbewegung ganz direkt in die Politik eingestiegen sind. Also seinerzeit mit die Partei der Grünen, weil die waren damals noch basisnah orientiert. Da war die Hoffnung, dass man da Politik in unserem Sinne umsetzen kann, hat sich einen großen Teil als Irrtum erwiesen. Aber einige sind beim Grünen geblieben und haben durchaus auch was erreicht, also vor allem auf kommunaler Ebene. Also darf man nicht vergessen.
0: Ja, das ja, glaube ich auch sofort, dass da die Grünen auch so manche Bewegungshoffnungen auch auf der Ebene enttäuscht haben, aber halt auf kommunaler Ebene
1: Auch
0: man
1: Sachen
0: da
1: erreicht haben,
0: Sachen
1: ja.
0: erreichen kann, ja, ist ja oft so.
1: Und ich kann mir vorstellen, dass gerade sowas durchzusetzen wie barriereärmeren ÖPNV, dass es
0: Ja.
1: dafür wirklich mega sinnvoll ist, Leute selbst im Stadtrat sitzen zu haben.
0: Voll, ja.
1: Ja, und wieder andere aus der Bewegung schlagen eine akademische Laufbahn ein und begründen die Disability Studies in Deutschland mit. Das ist so eine akademische Richtung, in der versucht wird, Behinderung auch oder Disability auch zu verstehen als was, worüber man quasi Sachen eigentlich über die nicht behinderte Mehrheitsgesellschaft rausfinden kann. Also die
0: Ah.
1: Frage, warum werden jetzt diese Menschen behindert gemacht? Also was
0: Ja.
1: sagt es eigentlich aus über die
0: Die
1: Menschen, die
0: Gesellschaft.
1: Gesellschaft, die diesen Diskurs überhaupt erst konstruiert? Ja.
0: Und da wird im deutschsprachigen Raum aber auch eher Disability Studies dann genutzt oder gibt es auch eine Übersetzung?
1: Ich kenne nur Disability Studies. Aber vielleicht gibt es auch noch einen anderen Begriff. Und in Deutschland sind die Disability Studies wohl auch recht klein und unterfinanziert. Aber trotzdem können dann dort behinderte Dozierende die Studierenden mit ihren Inhalten konfrontieren, wie Udo das sagt. Insgesamt kann man also sagen, dass die Behindertenbewegung sich institutionalisiert hat auf ganz unterschiedlichen Ebenen und dadurch auch viel erreicht hat, aber auch etwas von der eigenen Radikalität eingebüßt hat.
5: Wie jede Institution, die staatliche Gelder bekommt und die Beratungsstellen aus der Behindertenbewegung, die kriegen in der Regel Haushaltstitel. Und bei der einen oder anderen Beratungsstelle hat das natürlich zur Folge, dass in seinen Forderungen Wutwammer vorträgt, weil man bewusst oder unbewusst immer auch einen Blick hat auf die Haushaltstitel. Weil ohne Haushaltstitel fällt der eine Job weg.
1: Ja, wer kennt das nicht? Trotzdem wird über diese selbstbestimmt Lebenszentren das Leben von vielen behinderten Menschen wirklich deutlich besser und sehr viel selbstbestimmter.
0: Wie der Name schon sagt.
1: Ja. Und auch durch erkämpfte gesetzliche Regelungen, wie zum Beispiel das persönliche Budget oder dann die persönliche Assistenz, wird behinderten Menschen viel mehr Möglichkeit zur Selbstbestimmung gegeben.
0: Oh, beziehungsweise haben sie sich das erkämpft.
1: Ja, danke. Genau. Für Udo sind solche Veränderungen wichtiger als ein Satz im Grundgesetz.
5: Die Ergänzung im Grundgesetz ist zwar schön, ein schöner Satz, ja, der wirkt sich im Alter aber relativ wenig aus. Es ist auf Papier.
0: Ah, okay. Spannend. Ich hätte gedacht, dass halt auf der Grundlage dann konkretere Sachen erkämpft werden können. Aber what do I know?
1: Ja.
0: Er wird es besser wissen, wenn
1: Ja,
0: es in der
1: wahrscheinlich.
0: Realität doch nicht so viel Auswirkung hat.
1: Halt nur, wenn man es dann auch noch erkämpft auf
0: Ja,
1: der Grundlage.
0: ja, voll.
1: Und Udo findet auch, dass man an einer anderen Sache sieht, wie erfolgreich die Behindertenbewegung war.
5: Dass die Behindertenpolitik insgesamt offener ist für Fragen der Integration und der Inklusion. Wir haben da mehr erreicht, als wir eigentlich zu hoffen gewagt haben.
1: Also auch wenn es noch immer zur Aussonderung kommt und mehr Menschen denn je in Behindertenwerkständen ausgebeutet werden und immer noch nicht alle behinderten Kinder auf Regelschulen gehen können und jetzt mit der Agenda 2030 auch noch die Mittel für Schulbegleitung gestrichen werden sollen, So ist es trotzdem mittlerweile so, dass niemand, der sich mit Behinderung beschäftigt, um die Frage herumkommt. Aussonderung oder Integration. Als Udo und seine MitstreiterInnen angefangen haben, da wurde diese Frage nicht einmal gestellt.
0: Mhm. Ja, und vielleicht kommst du da gleich eh nochmal dazu, aber ich fand es schon auch in ein paar Ausschnitten im Laufe der Folge sehr spannend, sich den Kapitalismus zu analysieren und die gesamtgesellschaftlichen Verhältnisse aus dieser Perspektive der zu behinderten erklärten Menschen. Und dass da, also, ne, dass es nicht nur darum geht, Barrieren abzubauen im öffentlichen Nahverkehr. Also das ist auch wirklich nicht, also das, das ist auch extrem wichtig. Das kann man gar nicht überbewerten, denke ich, sondern ja, dass wir als Bewegung, die den Kapitalismus überwinden wollen, auch davon sehr viel lernen können.
1: Total.
0: Es geht nicht um Partikularinteresse, sondern es geht darum zu verstehen, was eigentlich an diesem System nicht funktioniert. Mhm. Und das müssen wir ja tun, um das Bessere aufbauen zu können.
1: Das fand ich so geil an dem Zitat, was ich dich ganz zu Anfang habe vorlesen lassen, wo so gesagt wurde, ja, anhand von diesem Leistungsideal werden wir halt alle behindert.
0: Ja.
1: Anhand von diesem skrupellosen Leistungsideal. Das fand ich eine sehr gute Formulierung. Ja, und es hat sich auch noch mehr verändert.
5: Ist ja nicht nur die AfD, aber wenn die AfD behindertenfeindliche Parolen von sich gibt, dann ist inzwischen die etablierte Behindertenpolitik so weit, dass sie dagegen auch protestiert. Das haben wir erreicht.
0: Wenn die AfD solche...
1: Ja, wenn die AfD behindertenfeindliche Parolen sagt oder auch noch andere, weil es nicht nur die AfD, dann ist halt mittlerweile die Behindertenfürsorge so weit, dass sie was dagegen sagt oder die Behindertenpolitik. Und das fand ich auch nochmal so krass, weil das heißt ja, wow, in den 70ern, 80ern ist das einfach nicht so.
0: Ja, ich merke jetzt immer wieder im Laufe der Folge, wie wenig ich eigentlich weiß, weil ich immer wieder überrascht bin oder schockiert. Also ja, liebe Grüße gehen raus an alle Menschen mit Behinderung, die zuhören und die sich so denken, ja, wusstet ihr noch nicht oder was? I'm very sorry.
1: Ja, so ging es mir auch immer wieder beim Recherchieren, also dass ich mich wirklich auch so ertappt gefühlt habe. Also auch, weil ich ja selbst jetzt seit 10 Jahren in sozialen Bewegungen aktiv bin, die sich immer wieder darauf beziehen, mit direkten Aktionen oder zivilem Ungehorsam die Gesellschaft zu verändern. Und als Vorbilder in Deutschland wird dann oft zum Beispiel die Anti-Atom-Bewegung genannt.
0: Mhm.
1: Aber mit der Behindertenbewegung habe ich mich viel weniger beschäftigt, habe ich viel weniger von gehört, habe ich mich viel weniger selbst für interessiert natürlich auch.
0: Obwohl das ja ganz krasse Erfolge sind, die auch noch super nah in unserem Alltag sind. Also jedes Mal, wenn ich jetzt eine barrierefreie Infrastruktur irgendwo sehe, werde ich an die Behindertenbewegung oder Krüppelbewegung denken.
1: Voll. Und obwohl es ja auch wirklich so ein Musterbeispiel ist für eine erfolgreiche soziale Bewegung. Also Betroffene, die sich selbst organisieren, die dann sehr kluge, öffentlichkeitswirksame Aktionen machen, die sehr gut transportieren können, auch dadurch immer mehr Unterstützung und Verbündete gewinnen. Also ja, sehr beeindruckend.
0: Einen langen Atem haben, wie du betont hast.
1: Ja.
0: Ikonen.
1: Ich habe Udo auch gefragt, was er glaubt, woran es liegt, dass die Behindertenbewegung in linken Bewegung eine so geringe Rolle spielt.
5: Behindertenpolitik wird in der linken politischen Szene nicht als politisches Feld gesehen. Die Behindertenpolitik wird eher in das Feld der Pädagogik verortet und nicht in die aktivistische Richtung gesehen. Und grundsätzlich ist es natürlich auch so, das trifft nicht nur die Linke, dass die allermeisten mit dem Thema Behinderung eher nicht in Berührung kommen wollen. Mhm. Also gedanklich auch, ja, weil das viele Fragen eröffnet, mit denen man sich dann auseinandersetzen müsste. Und davon freuen ihm ganz, ganz viele zurück.
0: Ja, Oder dass man halt irgendwie denkt, ja, das ist halt so Partikularinteressen von irgendwie einer Gruppe.
1: Ja, wobei ich glaube, Udo würde schon sagen, dass man eigentlich merkt, dass es deutlich mehr mit einem selbst zu tun hat, als man sich so eingestehen will und sich deshalb halt nicht damit beschäftigen möchte.
0: Ja, in meinem Umfeld merke ich auf jeden Fall, dass es mehr Rolle spielt seit der Covid-Pandemie, weil ich

0: laut Udo was mit gesellschaftlichen Normen zu tun?
1: Also die Frage der eigenen Normalität. Wie ordne ich mich ein? Was trage ich dazu bei? In den Zielen, in denen ich mich bewege, gibt es ja auch in der Regel strenge Regeln. Und wenn man da die Regeln nicht beachtet, dann merkt man ganz schnell, dass du ein Problem bekommst. Ja. Und das ist für behinderte Menschen nicht zu umgehen, weil wir sind auffällig. Deswegen denke ich, muss man auch die Auseinandersetzung führen. Und die Leute, die der Normalität nahe kommen, die sind nicht zwangsläufig mit der Auseinandersetzung konfrontiert. Die können sich verstecken.
0: Ja, also behinderte Menschen zeigen uns, dass es bestimmte Normen gibt, die wir oft einfach auch akzeptieren wollen, weil das einfacher ist für uns. Und dann werden wir damit konfrontiert.
2: Ja, bei mir rasen gerade auch die Gedanken, was ich gerade gesagt habe, dass ein paar Leute kriege ich jetzt noch über Insta mit und ich schreibe denen und ja, ich habe auch bei manchen, ja, oder ich habe auch schon manchmal so Support gegeben, wenn es halt Leute sind, die auch in Leipzig leben, aber bestimmt nicht so viel, wie ich eigentlich könnte. Warum besuche ich die nicht auch mal?
0: Ja, und ich finde es schon auch voll spannend, was Udo gesagt hat, das halt nicht nur als so ein pädagogisches Projekt zu sehen, also auch wenn das natürlich auch wichtig ist, wie kann ich jetzt Menschen direkt unterstützen, aber die Frage ist ja auch, wie viel habe ich mich damit beschäftigt, was eigentlich aktuelle Entwicklungen in Behindertenpolitik sind? Wie doll habe ich mich das gefragt? Was hat eigentlich Ableismus mit Kapitalismus zu tun? Und wie würde eigentlich eine Gesellschaft aussehen ohne Leistungsnormen? Was würde das bedeuten für Menschen, die behindert werden? Also all solche Fragen, also das tatsächlich auch als eine politische Linse zu sehen, durch die man die Sachen analysieren kann, finde ich auch total spannend und habe ich viel zu wenig gemacht. Und ich habe mich auch sehr ertappt gefühlt bei dem Zitat von Gusti Steiner aus Behindertsein ist schön, wo er geschrieben hat, dass Menschen mit Behinderung Nichtbehinderte an ihre eigene Verletzlichkeit erinnern und an genau ihre eigene, ja, an ihre eigene Verletzlichkeit und eigentlich an die eigene Bedrohung, die ja für jeden Menschen die ganze Zeit durch dieses Leistungsideal da ist. Und dass man quasi mit dieser verdrängten Bedrohung und Angst halt konfrontiert wird im Umgang mit behinderten Menschen. Das fand ich irgendwie auch stark auf jeden Fall.
2: Ja, ich denke gerade auch an einen Satz. Ich weiß nicht mehr, wo genau ich ihn her habe, ob das ein Zitat von einer konkreten Person ist oder auch so ein bisschen ein geflügeltes Wort. Aber ist mir auf jeden Fall sehr hängen geblieben auch. Jeder Mensch wird entweder behindert oder er stirbt früh.
0: Ja.
2: Also spätestens im Alter kommen ja alle möglichen Sachen dann dazu.
0: Ja, und auch als Kind bist du ja auch schon völlig abhängig von anderen Menschen. Also es ist ja eine völlige Illusion, dass irgendein Mensch durchs Leben gehen kann, ohne völlig in allem angewiesen zu sein auf die Hilfe von anderen Menschen. Also.
2: Ja. Ja, voll. Also da, ja, was ist Behinderung?
0: Ja. Aber Udo hat auch gesagt, dass er den Eindruck hat, dass in den letzten Jahren, vor allem in der antirassistischen und antifaschistischen Bewegung, behinderte Menschen mehr mitgedacht werden und dass ihm das auch Mut macht.
2: Und bei der Klimabewegung?
0: Hat er nicht explizit gesagt.
2: Ja, Shoutout auch an die Genossinnen, die da dahinterher sind, dass auch solche Aktionen, also nur bei Ende Gelände habe ich es dann immer mitbekommen, dass es dann irgendwann auch mal einen Finger gab, der Barrieren abgebaut hat und ja, aber auch Menschen mit Rollstuhl dabei waren. Aber vermutlich wurde der sich halt auch erkämpft von den Betroffenen. Ne?
0: Total. Und auch
2: danke an euch.
0: Voll. Und auch in Lützerath gab es behinderte Menschen, die sich total dafür eingesetzt hatten, dass es zum Teil da mit dem Rollstuhl begehbar geworden ist und die auch krasse Blockaden gemacht haben und so weiter. Aber ich muss auch sagen, ich war jetzt nicht die Person, die da am meisten hinterher

0: daher war und da viel Arbeit reingesteckt hat oder so, dass das möglich wird. Ja, deswegen vielen Dank auch an die HörerInnen, die sich immer wieder bei mir eine Folge dazu gewünscht haben. Es waren tatsächlich mehrere. Gerade sind mir noch Radieschen und Oscar eingefallen und konnte sie noch rekonstruieren. Es waren aber noch mehr. Also vielen Dank an euch und die Folge war auf jeden Fall schon längst überfällig.
1: Ich schaue auch mal kurz in meine Themenliste. Ich bin mir nämlich auch sehr sicher, dass sich das bei mir schon jemand gewünscht hat. Ja, Jette hatte sich eine Folge über die Krüppelfrauengruppen gewünscht.
0: Kann man bestimmt auch noch mal eine Extra-Folge zumachen.
1: Ja, auf jeden Fall. Und ich glaube, das hast du noch gar nicht erwähnt gehabt, Juli ist ja Disability Pride Month, ne?
0: Mhm.
1: Also hast du dir auch noch den passenden Monat ausgesucht.
0: Ja. War jetzt auch ein bisschen Zufall, weil das jetzt endlich geklappt hat mit dem Interview.
1: Ah.
0: Aber trotzdem gut.
1: Wäre vielleicht auch spannend zu hören, was dieser Mottotag, was der bedeutet für verschiedene Menschen, ob es da vielleicht auch Debatten drüber gibt.
0: Stimmt, und woher das überhaupt kommt,
1: ja.
0: Das weiß ich auch gar nicht.
1: Ja, danke für die Folge und danke an Udo. Was für ein cooler Interviewpartner, bitte.
0: Mhm.
1: Ich habe auch sofort gedacht, da nochmal Bewegungsberatung kriegen und nochmal mehr hören, wie die das geschafft haben, diese Bewegung so lange aktiv zu halten. Ne?
0: Und sich auch immer noch kennen und irgendwie voneinander wissen. Also die Menschen, die noch am Leben sind, das fand ich schon auch krass beeindruckend.
1: Ja.
0: Weil dieses UNO-Jahr, das ist jetzt 45 Jahre her.
1: Boah. Ja, und es ist eine krasse Leistung, da auch zusammen zu bleiben oder, also ne, die werden ja auch ihre Konflikte gehabt haben, aber sich jetzt nicht komplett zu zerstreiten, in alle Himmelsrichtungen zu zerstreuen, so geht's ja auch manchmal, das passiert auch manchmal in Bewegungen.
0: Voll.
1: Deshalb spannend. Ich hoffe, dass ich auch mal noch ein Gespräch mit Udo führen kann.
0: Ja, vielleicht, wenn wir mal eine Live-Folge in Hamburg haben.
1: Ah, ja, cool.
0: Und ich kann auch wirklich total empfehlen, für alle, die nicht die Gelegenheit haben, mit Udo zu quatschen oder auch für alle, die es haben, Udos Buch zu lesen. Frech und frei, 50 Jahre Kämpfe der Behindertenbewegung. Da ist noch wirklich viel mehr Material drin, was ich jetzt so aus Platzgründen nicht mehr erzählt habe. Also es gibt echt noch viel mehr Beispiele für krasse Aktionen und auch noch unterschiedliche Themen, die die Behindertenbewegung bespielt hat. Und auf viele Sachen, die ich jetzt hier erwähnt habe, wird auch nochmal viel genauer eingegangen. Und es gibt halt auch voll viel so Originalmaterial, also so Fotos und Flugblätter und so vor allem, ja.
1: Cool. Kann man also auch schön so Forschungsarbeiten drüber schreiben.
0: Bestimmt, ja. Und dann habe ich noch einen Film gefunden, der heißt Besser Arm dran als Arm ab. Den gibt's auf YouTube. Und die Einblendung vom UNO-Jahr der Behinderten, die kam aus diesem Film. Der setzt sich so auf auch künstlerisch-ironische Art und Weise mit diesem Jahr und den Protesten dazu auseinander. Gibt es einfach auf YouTube. Und im Internet gibt es auch das Archiv der Behindertenbewegung. Das ist total cool. Das ist mega die wichtige Arbeit. Da sind einfach online ganz, ganz viele Zeitschriften, aber auch anderes Material archiviert. Und alle haben einfach Zugriff darauf.
1: Cool. Danke dir. Dann bleibt uns nur noch, uns zu verabschieden. Wenn ihr Feedback habt oder Themenwünsche, dann schreibt uns gerne Mail an hallo-gkw@riseup.net. Bei Themenwünschen schreibt gerne mit in den Betreff, an wen von uns beiden das gerichtet ist, weil wir ja nicht voneinander wissen, was die andere Person jeweils vorbereitet. Und ja, vielen Dank an Radio Blau, dass wir das Studio nutzen können. Und wir hören uns in 2 Wochen wieder.
0: Bis dann.
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1: Das war eine Podcast-Folge von Geschichte der kommenden Welten. Ich hoffe, sie hat euch gefallen. Jetzt hört ihr noch bis zur nächsten vollen Stunde ein DJ-Set von Rare Treat. Das ist das Deep Listening Set Cora and Spoken Word.
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0: Rough Rugged Raw Radio Show, heute wieder aus Leipzig. Ich habe heute einen DJ zu Gast, der DJ Ground aus Großheirat bei Coburg. Hallo, grüß dich.
1: Grüß dich und danke für die Einladung und für das Interview.
0: Ja, Großheirat ist bei Coburg. Wir haben uns tatsächlich kennengelernt über Kleinanzeigen, muss man so sagen. Es gab einen Austausch über Nachrichten und wir haben, ich habe Technics gesucht, Technics Turntables. Und die History sagt natürlich, letzten 20 Jahre haben wir gesagt, verschicke keine Turntables. Also habe ich einen Kumpel gepackt, habe ihn gefragt, ob wir einen kleinen Ausflug machen wollen. Grüße raus an Sirko. Und sind runtergefahren und haben uns die Turntables angeschaut und mitgenommen. Und daraus entwickelte sich dann eine lange, lange, lange Gesprächsrunde über Technik-Nerd-Shit und mit einem schönen Essen. Und ja, heute ist er da. Wir sitzen hier gerade am Markkleeberger See. Ja, ich habe mir gedacht, du hast ja chilenische Wurzeln. Bist jetzt wie lange hier?
1: Ich bin hier in Deutschland seit 5,5 Jahren. Ich bin in Chile geboren, also meine Sprache ist nicht ganz gut, aber ich werde mein Bestes geben. Ja. Und nee, ich bin ganz froh hier, also mit Frau, zwei Kinder und noch beim DJ. Das ist meine Passion. Und ja.
0: Okay, und du bist nach Großheirat gekommen. Was geht da ab? Kannst du ja mal kurz erzählen, vielleicht wie dein Weg, warum du den Weg hierher gefunden hast und was hat dich hier auch vielleicht dann DJ-technisch in späterer Zeit, was hast du hier erlebt?
1: Ja, also 5 Jahre hier. Wir sind zuerst waren in Erlangen, das war ganz toll, konnte ein bisschen auflegen, aber am Ende wegen Arbeit, wir müssen nach Coburg ziehen und ich habe die Arbeit verlassen und ich bin noch beim DJs, beim DJ-Dingen, weil echt ich liebe es und ich werde es machen, bis ich sterbe. Also, Großheirat, ja, kleines Dorf, aber meine Familie ist ganz froh dort, also und ich kann so fahren, keine Ahnung, nach Bamberg, Nürnberg oder in diese Richtung. Ja. Dort kann ich einfach auflegen und weitermachen. Also ich bin ein Open Format DJ.
0: Was heißt das?
1: Open Format.
0: Ja. Oh, ich lege. Also ich weiß es aber für die Hörer.
1: Ja.
0: Wir haben aber im Übrigen schon seit Stunden gequatscht, wir hätten die ganze Zeit auf Record drücken müssen. Erzähl.
1: Ja, Open Format, das bedeutet, dass ich lege so Mischungen zwischen Rock, Rap, Pop, Elektro, House, alles zusammen. Natürlich nicht so ganz verrückt, aber ich lege zum Beispiel manchmal, keine Ahnung, ein paar Rap-Lieder. Danach mische ich mit ein bisschen Elektro oder Funk. Danach gehe ich zurück zum Rap. Und das ist meine Geschichte. Ich liebe fast alle Genres von Musik. Und ich will auch, dass die Jungen die alte Musik

0: Diese Mischung von alter Musik, neuer Musik und verschiedenen Genres. So, ich glaube, dass das war immer mein Ziel, aber ich wusste es nicht. Weil ich,
1: super. Kenn ich, ja.
0: Ich war zuerst in einer Pop-Umgebung, danach Club-Umgebung, danach die Techno-Szene ist in Chile so geboren, aber richtig stark. Da war ich ganz, ganz bekannt. Aber etwas fehlt mir. Und ich dachte, hey, was ist los hier? Vielleicht ein bisschen mehr Rap. Aber sowieso, ich habe mich nicht so gefunden.
1: Vielleicht der Vibe.
0: Ja. Und nachher hatte ich viel Influenz von YouTube-Videos von, keine Ahnung, verschiedene DJs, so, die machen so die Red Bulls DJ oder so solche Sachen. Und ich habe es so toll gefunden, dass die können so verschiedene Genres mixen und die Leute tanzen sowieso das und die magen das. Und ich dachte, hey, vielleicht das ist mein Weg. Und jetzt bin ich ganz froh mit das. Ich finde es ganz toll. Ich kann alles spielen, weil ich bin ziemlich alt, also...
1: Ziemlich alt?
0: Ja, ziemlich alt, nicht so ganz alt, aber... Ja, ich habe Geburtstag immer der 18. Wir müssen eine Party machen.
1: Oh ja, why not. Ja, aber das Besondere, oder warum wir uns ja auch kennengelernt haben, ist ja auch, dass du... Also ich finde, heute ist das immer noch was Besonderes, natürlich auch mit Turntables auflegst. Ne? Ich hab zwei, muss man sich vorstellen, zwei wunderbare Technics bekommen, aber nicht nur das, das sind alte MK2s, die aber komplett neu gepimpt sind. Das heißt, da ist ein gerader Tonband dran, also für alle Nerds da draußen, das gibt's nicht auf der Welt, hat er gebaut. Es ist ein Pitch von plus minus 11, der hat nochmal diese 8. Und für mich persönlich nach 20 Jahren Auflegen, es geht mir gar nicht jetzt um die Marke Technik, sondern mir geht es einfach darum, irgendwie zu meinem Gefühl beim Auflegen passt es am besten. Zu meinem Gefühl beim Mixen und Scratchen ist irgendwie diese alte MK2 irgendwie die bessere Nummer als zum Beispiel jetzt eine neue MK7. Und ich finde es ja trotzdem spannend, weil wir uns auch gestern Abend schon lange unterhalten haben, so wo das herkommt. Und vielleicht kannst du noch mal kurz erzählen, wie bist du auf Plattenspieler gekommen? Du hast ja irgendwie auch so ein Erlebnis gehabt, was sich dann von der Platte, jetzt bist du glaube ich bei Traktor irgendwie oder legst mit Traktor auf und vielleicht einen kurzen Abriss, wie das, wo hat dich das infiziert und dass du auch immer noch beim Turntable bist sozusagen? Ja.
0: Also ich habe angefangen mit 13 oder 14, glaube ich. Mein Bruder ist nach Deutschland eingezogen und er hat mir eine Technik, so Stereoanlage gegeben. Und ja, ich habe ein paar Partys in die Schule gemacht, so für ein paar Kumpels. Und meine Lautsprecher waren kaputt, wie immer. Twitter kaputt, also
1: zu laut gemacht.
0: Die Spulen waren immer kaputt. Und ich habe einen Mann kennengelernt, der heißt Carlos Cope dort in Chile. Ich wusste es nicht, aber er war ein...
1: Carlos?
0: Carlos Cope.
1: Cope.
0: So K-O-P-P-E. Der war sehr berühmt dort. Ich wusste es nicht. Und das erste Mal, die ich ihn kennengelernt habe, ich bin ja in seinem Haus gelaufen. Und erstes Zimmer, so ein riesiges Zimmer, keine Ahnung, 60 Quadratmeter. Es waren zwei Reihen von Vinyle auf beide Seiten. Und da in einer Wand, ja, hatte zwei Plattenspieler, ein altes Marantz Receiver.
1: So Sony-Teile irgendwie, ne?
0: Ja, die Plattenspieler waren zweimal Sonys PS2, 4-2. Ich erinnere mich.
1: PS2 von der PlayStation.
0: PS2. 242. Ja. Die hatten, ja, die waren Lock, Quartz-Lock Plattenspieler und plus minus 6 trotzdem Bit. Ja, also
1: Riem?
0: Wie bitte?
1: Waren es Riem? Nee, es
0: war Quartz. Nein, die waren direkte Antrieb.
1: Direct Drive.
0: Ja, Direct Drive. Und der Mann, ich war so, meine Augen können nicht so größer sein. Und der Mann sagt, hey, willst du hören, wie man es macht? Ja, klar. Und der Mann hat so geil gemischt, Mann. Ich war sofort mit ihm Liebe. Ich sagte ihm, ey, Mann, ich muss das lernen. Und er hat mir ein bisschen gelehrt. Und ich habe sofort ein paar Partys gemacht und zwei Plattenspieler gekauft. Und keine Ahnung, da eine Woche mit zwei Vinyle so einfach üben. Ehrlich?

0: Predigt und danach kommt dann die Partys, Plattenspieler, immer mit den Sonys. Ja, nach ein paar Jahren, ich hatte genug Geld, um etwas zu kaufen, aber ich wusste es nicht, was zu kaufen, weil in Partys, die haben nur die SL 1800, 1200, aber von den alten, nicht die MK2.
1: Ach so, ja.
0: Und ja, danach kommt ein Mann, ey, willst du in meinem Club spielen? Ja, okay. Und dort, die hatten ein paar MK2 und ja, ich habe dort die ganze Nacht gemischt und ich habe es so ganz geil gefunden, weil es war viel einfacher. Es war alles so schnell. Ich konnte da ganz schnell pitchen und alles. Und ich hatte 17. Also es war ein bisschen gefährlich, weil manchmal in die Nacht kommt die Polizei und die müssen mir verstecken, weil ich war Minderjähriger. Also, und...
2: Ist jetzt verjährt.
0: Ja.
2: Police ist verjährt.
0: Ja, nee, das war total verrückt. Und dann ist alles, keine Ahnung, so ganz flüssig gekommen. Und nach ein Jahr oder zwei Jahre, ich habe, keine Ahnung, verschiedene Clubs gespielt. Da viel weniger Privatpartys.
2: Was hast du damals gespielt? Also,
0: nee, es war
2: so in musikmäßig?
0: In Chile war ein bisschen spanische Musik, Pop, Anglo...
2: Alles von Vinyl?
0: Ja, alles von Vinyl. Es waren alte Vinyl von den 80er, Anfang der 90er. Und es war ein bisschen sehr schwer, die Vinyl zu kaufen, weil es gab nicht so viel und die waren ganz teuer. Aber ja, ein paar alte, die gesagt, nee, du kannst da kaufen. Oder ich habe hier ein Pack von 10 oder 20 Vinyl, die du kaufen kannst. Und ja, so.
2: Gab es Läden, also Plattenläden? Also ich meine, damals waren ja Platten auch noch normal für normale Menschen. Also weißt du, es war ja nicht so ein DJ-Ding, sondern das waren ja Tonträger und es gab ja nichts anderes, außer vielleicht Platten. Wo sind wir jetzt, 80er? Vielleicht gab es noch Kassetten oder CDs oder so?
0: Alle legen mit Kassette auf, aber die Profis waren nur so mit Plattenspieler und ja, ich wollte auch Profi sein. Also. Und ich war ja ziemlich Profi und aber es gab nicht so viele Laden. Es gab einen Laden, der heißt der Zirkus. Mein Bruder hat viel Rock da gekauft, aber die hatten nur Rockmusik oder Disco-Musik. Ja, ich habe sowieso ein paar Disco-Vinyl gekauft oder ein bisschen Funk oder so. Ich mag das viel besser als Rock, weil es war viel einfacher zu mischen, weil Rock, die BPMs laufen nach unten, nach oben. Das ist eine andere Geschichte. Aber am Ende einige DJs könnten so Musik importieren aus den US. Da kommt dann die Rap-Vinyl, elektronische Musik-Vinyl und alles. Es kommt ja alles aus den US.
2: Ja.
0: Und dort habe ich ein paar Sachen gefunden. Viele 7 Zoll. Am Anfang war ein bisschen schwer zu mischen und ja.
2: Ja, 7 Inches ist krass.
0: Ja, weil es war alles so.
2: Hat auch jetzt gerade einen neuen Hype, so. Also Grüße raus an Josen Weimar, 7-Inch-Liga. Also 7-Inches sind, glaube ich, gerade auch, weil sie so klein sind, ist schwieriger zu mischen. Aber für DJs, die viele Jahre auflegen, ist das, glaube ich, jetzt einfach auch ein Faktor. Ich will wieder mit Platte auflegen, aber ich nehme nicht mehr meine riesen 12-Inches mit, sondern quasi auf etwas größer als CD packe ich die ein.
0: Also. Ja, also muss man viel leichter Hände haben, mit 7 Zoll zu mischen.
2: Man muss gentle sein, wie du gestern meinst, ein bisschen smoother.
0: Ja,
2: gentle,
0: viel smoother. Genau, muss man so alles leicht machen. Aber das gibt dir etwas, weil du lernst, wie man mit richtigen Nallen mischen kannst. Weil nachher hast du keine Probleme mit 12er Zoll oder mit LPs, weil nach dem 7 Zoller alles geht viel leichter. Kannst du viel mehr machen, kannst du scratchen oder richtig scratchen oder so, ganz schnell Dinge machen. Mit 7 Zoll, ja, leichte Hände haben.
2: Das ist, glaube ich, wie du vorhin erzählt hast, auch man kommt von diesen Sony-Plattenspielern, dann kommt man auf die Technics.
0: Genau.
2: Und dann geht man auf die MK2. Es ist viel geiler, als wenn man direkt mit der MK2 anfängt, weil man ist erstmal eingeschränkt und dann kann man sich mit einem Ding so richtig krass entfalten. Und so ist vielleicht auch mit 7-Inch auf...
0: Weißt du, es gibt etwas mit dem alten Plattenspieler, die Quartzlok, die Sonys. Alle schauen meine Plattenspieler und sagen, du musst nur 12er haben und alles. Und ich dachte, aber warum mische ich besser mit dem Sony als mit dem Technics, so bei dem langen Mischen? Ja, der Bit war plus minus 6. Also viel...
2: Filigraner.
0: Ja.
2: Detaillierter vielleicht.
0: Viel mehr Auflösung auf dem Bit. Ja. Also nicht mehr Auflösung, hast du mehr Weg, um etwas so ganz ja, die perfekte Mischung zu finden. Und die hatten nicht so genug Stärke, der Motor war nicht stark, also musste man so die richtigen Slipmats haben und so ein bisschen Turnier mit Papier da unten. Und da, ja, ja. Alles, was alle heutzutage kennen.
2: Das erinnert mich so ein bisschen an die. Ich habe mich auch viel mit der History, Hip-Hop-History in der DDR befasst.
1: Ja?
2: Und da war es ja ähnlich. Also die haben Beat Street geschaut im Film.
1: Ja, genau.
2: Und dann, es gab gar nichts anderes. Die haben sich halt quasi diesen Film 5, 6 Mal angeguckt. Nur weil es nur dieser eine Film zeigte irgendwas über Hip-Hop-Kultur. Und dann haben sie versucht, ihre Plattenspiele irgendwie zu pimpen mit Centstücken drauf.
1: Ja, ja.
2: Dann haben sie versucht, das irgendwie schneller zu machen. Sie haben versucht, sich an die Streifen auf die Dinger, um das zu kopieren. Und das erinnert mich so ein bisschen daran, so irgendwie, ne? Also ich meine, das mit den Slipmats kennen wir wahrscheinlich auch, dass man dann irgendwie erstmal Folie nimmt, Butterbrot, ja, Papier, irgendwas. Genau. Weil es halt, heute kannst du das als Produkt bei zum Beispiel HV kaufen, Dr. Suzuki Slipmats, die speziell dafür sind, aber du hast halt früher so dieses MacGyver-Bastelst dir selber, ne?
1: Ja.
2: Und das ist ja auch sowas, was du irgendwie, habe ich das Gefühl, vertritt. Also ich finde, du bist so ein krasser Nerd, der sich Sachen einfach selber baut. Du kannst ja mal vielleicht kurz erzählen, was du so für Projekte hattest. Wie gesagt, der Technics war nur einer. Also wo ich bei dir war, hattest du noch irgendwie so einen alten DDR-Plattenspieler umgebaut, mit Mikrocomputer.
1: Ja, ja.
2: Und also kannst ja mal kurz einen Abriss geben, was du da so für Projekte dir zusammenschraubst in deinem ruhigen Kuss. Heiratkämmerchen.
0: Ja, genau. Ich habe zwei Projekte. Einer von denen ist fertig. Ich habe es schon verkauft. Ich muss noch ein paar Teile bauen. Ich werde dir erzählen, um was es geht. Der andere ist, ich habe einen Dual-Plattenspieler aus den 60er, Ende der 60er gekauft. Ich habe ein viel neueres Tonarm da reingebaut, von einem Dual-Plattenspieler. Aber die haben zum Beispiel, die sind nicht Dynamic so Tonarme, also die haben ein Feder und genau wie bei dem Vestax-Plattenspieler, das ist eine ganz andere Geschichte. Aber die wird mit Arduino gesteuert, das ist ein kleines CPU. Und ich kann das Motor steuern, Ultra Beats haben, der hat einen Sampler da drinnen, 8 Qs und alles analog. Aber ich wollte, der hat auch DVS-Output. Das muss ich.
2: Also man kann damit quasi auch einen Traktor oder Serato steuern.
0: Ja, genau. Aber die Idee ist, ohne das zu haben, weil es ist ein bisschen kompakter und wenn du, keine Ahnung, hier am See liegst, ich will nicht so viele Sachen mitbringen, kein Computer oder so, solche Dinge. Also ich will mehr analog spielen und scratchen. Und für das habe ich dieses Plattenspieler entwickelt. Ich habe ein kurzes Video gemacht, aber ich habe ein Problem mit meinem Computer gehabt. Ich habe eine Version der Software verloren. Ja, dumme Sache. Aber ich werde dieses Jahr das erledigen. Und der zweite Projekt ist ein Fretless Fader. Ich habe dir das gestern gezeigt. Das ist, du kannst cutten, aber auch die Geschwindigkeit über MIDI von den Plattenspieler steuern. Für was brauchst du einen MIDI-Plattenspieler, so wie die alten Vestax PDX 3000 oder wie die PDX 2000, die ich habe. Ich habe die getuned und jetzt die haben MIDI, ein ECU.
2: Was kann man damit machen, für die jetzt keine Ahnung haben, was MIDI ist?
0: Pitchplay, aber richtiges Pitchplay. Also du kannst eine Analogplatte da spielen und die Geschwindigkeit steuern mit einem Fader. Aber
2: also man kann die Originalität, man kann quasi einen Plattenspieler wie eine Musik, wie eine Gitarre spielen, Tonhöhen,
0: genau.
2: Tontiefen machen. Man kann ihn begreifen als Musikinstrument so richtig, ne?
0: Genau, das stimmt. Wie funktioniert das? Du hast einen Fader, aber du kannst in die X-Position bewegen, also wie ein normaler Fader, X. Und auch in die Y-Position, also nach oben und nach unten. Nach oben und nach unten änderst du den Pitch von dem Plattenspieler und du kannst natürlich auch cutten von rechts nach links, mit rechts nach links Bewegungen. Es ist ganz geil, weil du kannst zum Beispiel in die Y-Position, du kannst verschiedene Skalen machen, zum Beispiel Do, Re, Mi, Fa, Sol, La, Si, Do, 16 Noten, Transpose nach oben, Transpose nach unten. Du kannst Si Major Scales machen, Si Minor, Si Minor. Du kannst Blues Scales spielen. Also kannst du ein richtiges Lied spielen mit, zusammen mit Karten. Aber du kannst das mit einer Hand machen. Ja. Das ist das Wichtigste. So kannst du mit deiner anderen Hand der Platte bewegen. Also du kannst beide Sachen zusammen machen. Es gibt ein paar Videos, das wurde entwickelt von ja, ich habe den Namen vergessen.
2: Egal, Namen sind Schein Rauch.
0: Ja, aber es gibt ein paar Videos, wenn ihr sucht, keine Ahnung, Fretless Fader, ihr könnt ein paar Videos schauen.
2: Ja.
0: Das ist ganz geil, weil dann benimmt sich der Plattenspieler wie ein Musikinstrument, wie ein Fretless Bass, keine Ahnung, Gitarre oder sowas.
2: Ja, okay, schaut euch das mal an.
0: Ja.
2: Hast du selber Videos online?
0: Ja, klar. Ich habe ein kleines YouTube-Channel.
2: Wie findet man dich?
0: Groundbeat.de.
2: Groundbeat.de, ja?
0: Ja. Okay. Und da könnt ihr ein paar Videos schauen. Vielleicht sind die alten Videos. Ich meine, ein Jahr oder zwei Jahre früher. Ja. Und, aber der Fretless Fader war mein, so, ich glaube, mein wichtiges Ding, weil es ist nicht so schwer zu bauen. Es braucht dann nicht so viel Zeit und für die Scratch Nerds, das ist ein ganz anderes Ding, also richtiges Musik zu spielen. Also es ist nicht nur Karten, also auch die Töne ändern, Noten spielen,
2: ja.
0: Und das ist eine ganz tolle Geschichte. Ich weiß,
2: ich werde
0: das nicht im Club spielen oder in einer Party spielen, aber sowieso zu Hause, das ist ganz geil.
2: Naja, warum nicht? Ich meine, also wenn man jetzt an so Competitions denkt, früher DMC, ITF, da kann das ja eine Rolle spielen. Vielleicht jetzt nicht im auf Partys, aber auch da, ich meine, wenn man es dezent macht als Feature mal mittendrin, ja. Die Leute schocken, die Leute überraschen. Hast du mal überlegt, bei so Battles mitzumachen, trotzdem, wie du selber sagst, alt bist? Also jetzt hast du dich mal, also ich meine, man kann sich ja ganz normal bewerben, das ist ja auch heute kein Hexenwerk. Früher haben wir immer gedacht, man muss auserwählt werden und wann kommt die Person, die mich erkennt. Aber heute ist es ja quasi ganz oft irgendwie, man macht ein Video und nimmt teil. Hast du schon mal teilgenommen oder überlegt teilzunehmen?
0: Ja, hier in Deutschland nicht, aber früher, als ich jung war, ich machte so, ich war nicht ein guter Scratcher. Ich bin noch nicht kein guter Scratcher. Ich kann ein bisschen scratchen, so, keine Ahnung. Grabs oder Two-Click Flares, manchmal Three-Click, wenn das passt. Und, aber früher, ich konnte das nicht machen, aber ich habe viele Performance gemacht, so ganz schnell mischen und ein bisschen scratchen, so ganz klassische Sachen, aber halbe Stunde so, ich machte so ein paar Dinge und die Leute in Chile waren so ganz richtig mit dem Ding. Ja, ich glaube, ich bin immer geöffnet, um neue, alte Sachen zu machen. Battles auch, es geht auch. Und sowieso, man kann viel lernen von vielen Leuten. Es gibt sehr gute Scratcher hier. Leute, die kennen sich ganz richtig mit Scratchen. Und ich bin immer überrascht und man kann immer etwas Neues lernen. Für mich ist es immer etwas neu zu lernen, das ist das Wichtigste.
2: Ja.
0: Das entwickelt dich.
2: Das ist das ganze Leben. Ja, nee, stimmt schon.
0: Ja, für mich ist es nur lernen, Technik, ja. Technik, lernen und Spaß zu haben. Und aber ich muss sagen, ich war immer so wie ein Partyrocker und ich meine nicht von Rock, also Partyrocker. Ja. Mein Ziel ist immer, dass die Leute tanzen. Also,
2: die Party to burn.
0: Ja, ja.
2: In den 90er Hip-Hop haben wir gesagt, wir burn euch weg.
0: Ja, burn, baby, burn. Das ist das Wichtigste. Ja. Aber normalerweise kannst du nicht so viele verrückte Sachen machen. Aber manchmal, du weißt, manchmal.
2: Vielleicht heute wieder. Also ich glaube, probieren, wenn du öfter in Leipzig hier sein wirst. Mir fallen ja auch direkt Shorty, Grüße raus, KitKat. Defect, das sind alles Turntablisten, die sich auf so manchmal treffen mit ihren Akkuboxen und da auch ein bisschen rumnörden. Shorty baut auch die kleinen Turntables um mit irgendwie Fadern und so. Ich glaube, es wäre cool, wenn ihr euch mal kennenlernt. Ich finde es aber spannend, also dass einfach auch diesen Gedanken dann, ne, wenn man was nicht hat, sich selbst zu bauen und quasi das jetzt nicht zu gucken, was ist jetzt auf dem Markt und ich habe das jetzt gar nicht. Ne? Ich meine, das ist ja auch so ein Grundgedanke, sag ich mal, früher in den 90ern gewesen beim Auflegen, dass du zum Beispiel gar nicht vielleicht das Gerät selber baust, aber dass du sagst, okay, ich nutze ein Störgeräusch und mache damit Musik. Es brummt jetzt hier, irgendwas ist kaputt, aber ich mache daraus ein ich mache daraus irgendwas. Ne? Ja. Also es ist, heute würde man sagen, oh, bring das mal weg. Aber du hast dann einfach versucht, selber was draus zu basteln aus der Sache. Wie ist es denn aber, was mich noch interessieren würde, wir sind schon wieder hier fast rum. Ja. 25 Minuten haben wir hier durch.
0: Ich war ganz ein bisschen Karten da, weil ich habe zu viele Sachen falsch gesagt. Also du musst viel Karten.
2: Ja, nee, gekartet wird hier gar nicht. Das ist immer schön. Ja, ja. Rough Rug and War, ihr wisst Bescheid. Nee, aber wie ist es denn so musiktechnisch, würde mich mal noch abschließend einfach interessieren, wenn du in die Kultur in Chile guckst, wenn du jetzt guckst, du hast gesagt, 4-5 Jahre bist du hier, hast natürlich jetzt erstmal die Perspektive aus Bayern sozusagen. Wie ist das vergleichlich? Sind die Leute, gehen die Leute auf Party mehr ab? Wünschen die sich viel mehr? Bist du freier hier? Bist du freier dort, was du spielen kannst? Ja, also wie ist so dein Gefühl gewesen?
0: Ja, zuerst muss man einen Unterschied machen, weil in Chile, insgesamt in Südamerika, gibt es zwei Wege.
2: Ja.
0: Also Reggaeton, es gibt ganz wenig Rap, es gibt aber nicht so viel. Oder Techno. Techno-Musik, ich meine elektronische Musik. Es gibt kein...
2: Entscheide dich zwischen Reggaeton oder Techno. Also ich glaube, ja, alle, die jetzt hier zuhören... Aber
0: das ist total verrückt, weil die sind die beide, die zwei Mainstream, die so ganz richtig da sind. Und hier, als ich hier eingezogen bin, ich höre nur 80er und 90er Musik. Ja, ja, nee, am meisten in Bayern, die hören viel... viel 80er und 90er Musik, viel. Und ja, die Jungen wollen, ja, die hören auch diese Musik, ja, und ich finde es geil. Aber es gibt auch viele neue Musik, es gibt viele neue Rappers oder Drum and Bass Musik oder keine Ahnung was, die ist ganz geil. Und fast alle Leute finden hier, dass die alte Musik ist viel besser als die neue. Ja, kann sein, aber es gibt so viele Musik auf Internet, dass du ganz neue, richtige, neue, gute Musik finden. Muss man nur ein bisschen mehr Kenntnisse über die alte Musik haben, um etwas Neues so geil zu finden. Die Leute müssen mehr Kenntnisse haben über Musik, aber nicht da bleiben, die alte Musik war das. Also, es gibt so viele Künstler hier und auf der ganzen Welt. Internet hat alles geöffnet. Ja. Höre mich wie ein alter Sack, weil ja. Aber es ist so.
2: Aber du kennst den Unterschied doch wenigstens. Das ist doch
0: wichtig. Ja, Unterschied. Ja, in Bayern
2: ist es. Wenn du jetzt aufwachst, hast du diesen Unterschied nicht. Also, ich meine jetzt mit und ohne Internet. So, ne?
0: Ja, aber zum Beispiel in Bayern, die hören alte Musik. In Clubs, die hören dieselbe Mainstream-Musik, die auf der ganzen Welt man hört. Aber zum Beispiel Privatpartys. Ich habe gesehen, dass. Ich fange zum Beispiel mit alte Musik und danach komme ich sofort zu neuer Musik. So viele Cinematic-Musik, Cinematic-Rap oder ein bisschen mehr Lieder mit mehr Energie. Das ist eine Mischung von, keine Ahnung, Rap und Drum and Bass und Breakbeat und danach komme ich wieder zurück zum alte Musik und die Leute finden das geil. Die sagen, viel mal, die haben mir gesagt, ey, diese Musik, ich habe das niemals gehört, das ist ganz anders als was ich normalerweise höre. Und ich sage, ja, das ist neue Musik. Es gibt gute Musik, aber muss man das finden. Es geht nicht nur um die neue Playlist in Spotify oder in Tidal. Ich bin total gegen diese Playlisten, die beim Tidal sind für DJs oder diese gefertigte Playlisten, die sind alle gleich. Ich finde die.
2: Ich kenne die gar nicht.
0: Ja, ja. Ja, nee, nein. Aber ich kenne viele DJs, die, ich werde das runterladen und die machen die ganze Party, ja, und die Leute springen und alles gut, alle tanzen ganz gut und alles richtig. Aber dort, die Leute werden nicht die neue Musik richtig kennen. Also nur Mainstream-Musik. Und wie wir wissen, Mainstream-Musik war niemals gut. Ja. Also früher in den 70er, 80er, 90er, 2000er, das war nicht gut. Ja. Also es ist nur zum Quatschen und manchmal, ja, das sind catchy Lieder. Aber es gibt so viel zu hören und auch zu machen. Aber für das, die Leute müssen auch neue richtige neue Musik erfinden. Ja. Also.
2: Super.
1: Das ist meine Sicht.
2: Super, fast schon super Schlusswort. Du hast ja auch noch einen Mix mitgebracht. Was wirst du denn so ein bisschen spielen? Und vielleicht kannst du noch für alle, die, also ich bin jetzt nicht so deep in chilenischer Musik, oder vielleicht hast du auch ein paar Künstler, die du uns an die Hand geben kannst. Wirst du wahrscheinlich im Mix auch haben, aber vielleicht hast du noch ein paar, die dir gerade einfallen, die du empfehlen kannst. Vielleicht von jetzt oder auch aus deiner Kindheit, wo du sagst, okay, zieht euch das mal rein. Das, die haben recht gute Musik gemacht, weil mich interessiert es natürlich auch immer. Ich bin Plattendigger und ich mag es auch, Musik around the world zu finden.
0: Ja, also Chile, uff. Fast alle Rappers, die ich richtig geil finde, die sind alle so Ghetto-Rappers. Ja. Die haben kein Label, keine Name, keine nichts. Aber zum Beispiel von den 90er, 2000er, Magisa war für mich so ein richtiges geiles Group. Ein bisschen Katzi und. Aber die waren ganz gut.
2: Magisa?
0: Magisa.
2: Mit K?
0: Ja, mit K und Z. Und, aber
2: schreib gerade mit.
0: Ich mag sehr so mexikanischer Rap. Die haben viel US-Influence und das ist ein anderes Level. Ja, ich finde die ganz geil. Ich höre noch, ja, wie alle, ja, ich weiß, das ist ganz Pop-Ding, der Lincoln David. Wir haben über das gesprochen.
2: Ja, aber so, unter DJs.
0: Aber. So, ja, aber solche Musik zum Beispiel bei Mexikaner, Melomanes. Das finde ich total geil. Wir haben auch über das gesprochen, aber ich finde die ganz geil. Ich habe ihn kennengelernt, das war mein Traum, als ich jung war. Ja. Melomanes, wow, está en la casa y vamos a gastar
2: por todo. Willst du die Story noch kurz erzählen?
0: Ja, nee, ich habe früher eine Mischung, ein YouTube-Video abgeloadet. So, ich habe da geschrieben, Beschreibung, sowas wie, keine Ahnung, mexikanischer Latin-Rap aus den 90ern. Und neu. Sowas. Etwas ähnlich. Und ich habe so Delinquent Habits und Melomanes da, ein paar Lieder da gemixt. Und ich habe eine Nachricht bekommen. Ey, ganz geil! Hier Melomanes in La Casa. Und ich, wer ist der Mann hier? Ich bin Melomanes, Mann. Und ich, what? What the fuck? Und ja, ey, gib mir da dein E-Mail mal. Ich muss mit dir reden. Du bist mein Idol, als ich jung war. Und da haben wir uns unterhalten. Und der Mann, die machen einen Rap, aber ganz geil. Heutzutage. Die machen geile Sachen. Ein bisschen Gangster, so mexikanischer Rap. Genau wie früher, aber ganz geil. Ihr müsst das suchen.
2: Okay.
0: Melomanes und Company. Und Company, ich meine, weil die sind. Es gibt verschiedene Gruppen, die diese Leute mitgeteilt haben. Ich meine, die haben teilgenommen.
2: Ja.
0: Und aber alle diese Gruppen sind ganz geil und der Rap ist. Die haben einen Flow. Die haben einen Flow, so ein lateinischer, mexikanischer und US-Flow, aber alles zusammen. Oh Mann, das ist geil. Das ist mein Idol.
2: Okay, geil. Ja, ja, ich muss eh noch einen Südamerika-Trip machen, dann gehen wir mal zusammen auf ein Konzert, würde ich sagen.
0: Nee, kein Konzert, Mann. Wir gehen ins Ghetto und wir hören so richtiges Rap.
2: Okay, super, geil.
0: Also, ich muss noch eine letzte Sache machen.
2: Okay.
0: Reggaeton ist kein Rap. Bitte, bitte.
2: Gehört?
0: Ja, Reggaeton ist kein Rap.
2: Okay, sehr schön. Das wird DJ Ground. Danke, dass du hier warst. Wir hören jetzt noch seinen Mix. Halbe Stunde. Ich bin gespannt, was am Start ist. Wir hören uns nächsten Monat wieder zur Rough Rock and Roll Radio Show hier aus Leipzig. Mein Name ist DJ Derbystar und ich wünsche euch jetzt viel Spaß mit DJ Ground. Let's go!
0: Gracias a todos los hermanitos acá latinos en Alemania. Viel Glück und viel Erfolg.

abwechslungsreich. Und jetzt habe ich für euch aufliegen Shatin Erdenmabata mit Nils Kugelmann zusammen und dem Titel Mirror Under Water aus dem Album Under the Same Stars.

Vom 17. bis 25. Oktober finden die Leipziger Jazztage in Leipzig statt. Es ist das 50. Jubiläum dieses Festivals, also ein Geburtstags-Jazztage-Programm. Und darin will ich ein bisschen einführen, musikalisch und mit Worten. Und am 22. Oktober um 19.30 Uhr im Schauspiel in Leipzig spielen Norma Winston und Kit Downs. Und im Anschluss daran das Bill Frisell-Trio ebenfalls im Schauspiel Leipzig. Und Norma Winston habe ich jetzt auch fliegen, nicht mit Kit Downs zusammen, sondern mit John Taylor und dem Titel Lucky to be Me aus dem Live-Album In Concert. Und danach hört ihr Kit Downs mit Peter Held und James Martin und dem Titel Plus Pals aus dem Album Familien.

Das war Pauline Rieck mit Alone with Everybody aus dem Album Gentle Destruction. Und Pauline Rieck wird live auf den Jazztagen spielen, zusammen mit Tape Shifter in der NATO. Und zwar um 23 Uhr am 22. Oktober. Und als nächstes auflegen habe ich für euch Jason Moran mit I've Got It Bad and That Ain't Good aus dem Album Jason Moran Plays Duke Ellington. Und dieses Album wird er aufführen in der Thomaskirche, und zwar am 21. Oktober um 20 Uhr.

Das waren ADHD, eine Jazzband aus Island, die auch auf den Jazztagen spielen werden. Und zwar am 18. Oktober um 20.30 Uhr im UT Connewitz. Und es gibt auf den Leipziger Jazztagen nicht nur Konzerte, die Eintritt kosten, sondern auch Programmpunkte, die kostenlos sind. Und das sind so 4 Stück im Programm und 2 möchte ich mal herausgreifen. Am 22. Oktober um 18 Uhr im Vari gibt es eine Listening-Session namens From Besau with Love. Und am 23. Oktober eine Late-Night-Session mit Keisuke Matsuno in der NATO um 23.59 Uhr, ebenfalls kostenlos. Und das war's mit meinem Vorschau auf die Leipziger Jazz-Sage. Und ich mache weiter musikalisch mit Avishai Cohen, dem Bassisten, mit Tonight und aus dem Album Eternal Child.

Das war das Julia Hülsmann Quartett mit The Earth Below aus dem Album Under the Surface. Und davor hörten wir das Scandinavian Art Ensemble mit Thomas Danko mit dem Titel One O'Clock Junk aus dem Album The Copenhagen Session Volume 1. Und das war's auch schon fast mit Jazz and Beyond. Ich danke fürs Zuhören. Einen Song habe ich noch für euch. Johanna Summer mit Mellow aus dem Album Juvenile.

0: Abend, meine lieben ZuhörerInnen. Wir sind jetzt hier am Samstagabend, den 3.10.2026 bei Radio Blau. Mein Name ist Arne May, ihr hört Break the Rules. Ja, und heute habe ich einen sehr lieben Gast bei mir, nämlich den Jonas aka Dreamy Blue Noise.
1: Genau so, grüß dich mal lieber.
0: Hallo, sag nochmal, ich habe kurz den Regler nicht ganz oben gehabt.
1: Genau so, grüß dich mal
0: jetzt
1: lieber.
0: Jetzt haben wir es, genau. Hallo.
1: Na, wie geht's dir? Bist du genauso aufgeregt wie ich?
0: Ja.
1: Sehr gut.
0: Also ich habe jetzt eine lange Sommerpause gehabt und dann ist es immer so wieder so ein bisschen wie, als wenn ich das erste Mal hier stehen würde. Aber sowas kennt man ja, ne?
1: Ich fühle mich, als würde ich das erste Mal hier sein.
0: Das tust du auch sogar so. Genau. Ja, schön. Na, fangen wir mal ganz easy an. So eine liebe, nette Frage. Wie geht's dir?
1: Oh, mein Guter, was soll ich dir sagen? Pünktlich zum Herbstanfang hat's mich erwischt. Hier in Leipzig geht's gerade rum.
0: Ja.
1: Die Seuche.
0: Mhm.
1: Und da hat es mich jetzt hier frisch die letzten Tage erstmal rausgehauen und ich bin heilfroh, dass ich mich vielleicht noch ein bisschen krank anhöre, aber mir es soweit wieder gut geht und ich hier mit dir die gute DJ-Nacht füllen darf.
0: Ja, voll. Also ich freue mich auch. Vor allem unsere, also man darf mal die ZuhörerInnen einladen, unsere Begegnung, wie wir uns kennengelernt haben. Ist ja eigentlich auch sehr speziell, ne? Also das darfst du gerne mal erzählen.
1: Komplett. Ja. Vor allem, ich finde es einfach so schön, weil es ist so, wie es das Leben spielt. Unverhofft kommt oft,
0: ja,
1: würde ich sagen. Wir beide haben uns kennengelernt in der neuen Minol. Die damalige Radtanke zu einem Überraschungs-Back-to-Back-Event. Das heißt, ich habe mich da angemeldet mit meinem Genre, mit meiner BPM-Zahl, die ich gerne spielen würde und mit dem Set von mir. Und dann wurde ich zugeordnet von den Leuten von der neuen Minol. Und da bin ich an einem zufälligen Donnerstag dann zu dem Event gekommen und war schon ganz gespannt, wen ich denn jetzt hier als zufälligen Back-to-Back-Partner irgendwie bekomme. Und dann hat mich dein liebes Gesicht angelächelt und dann wurde uns gesagt, auf geht's, wir beide dürfen Back-to-Back zocken. Und so war auf jeden Fall gleich der erste Eindruck so, geil, okay, ja, wir kriegen das hin so, wir legen jetzt los. Und ich weiß, das war irgendwie verregneter Tag und der Außenbereich war geschlossen und wir haben da drinnen in der neuen Minol erstmal ganz ruhig für uns anfangen können. Und erstmal so abtasten, ne?
0: Ja.
1: Erstmal musikalisch abtasten, wo es so hingeht. Das war sehr spannend am Anfang, aber wir haben, denke ich, sehr schnell verstanden, das läuft mit uns beiden so. Wir haben ähnliche Künstler, ähnliche Musikrichtungen, die wir feiern. Ja, und dann haben wir doch irgendwie echt ganz schnell uns die Banger da um die Ohren gehauen, würde ich sagen.
0: Auf jeden Fall, ja. Ja. Also es war halt auch für mich... ich muss zugeben, für mich war es dann, also musikalisch und menschlich war es gleich jo, ne? Das ist top. Aber tatsächlich halt mit den...
1: die alten CDJs, ne?
0: Diese 700er.
1: Ja, Mann.
0: Oh, irgendwie, das ist halt für mich so wie so Fisher-Price Kinderspielzeug.
1: Da komm
0: ich nicht so ganz drauf klar.
1: Ich sag's dir.
0: Ja.
1: Immer dieses Zittern, wenn man den USB-Stick reinsteckt.
0: Ja.
1: Habe ich alles richtig formatiert?
0: Hoffentlich passt. Ja, ja.
1: Ja, ich sag's dir.
0: Naja, aber hat ja alles geklappt, ne? Es war ein bisschen, aber ich meine, es war ja jetzt eh keiner da. Also es war schon Leute da, aber es war jetzt keine Crowd, ne? Deswegen war es eher, ich habe dann auch auf das Wochenende dann darauf auf dem E-Book-Festival gespielt in Riesa. Und das war dann eher auch, für mich war das, ja, da war das eher so ein, ja, war cool, weil das war für mich so wie so ein Trainingsday, ne? Mit dir. Und
1: ja,
0: es hat total Spaß gemacht, ne?
1: Ja, Mann.
0: Genau.
1: Kann ich nur zurückgeben.
0: Ja.
1: Und man muss auf jeden Fall auch noch dazu sagen, das ist ein Monat her.

0: Partner hatte, dann natürlich nicht, ne, so. Aber jetzt mal bei einer DJ-Nacht jemanden da zu haben, mit dem ich das wirklich dann 4 Stunden machen kann, so, das ist schön. Das gibt mir nochmal einen ganz anderen Vibe. Und dann haben wir noch schöne Gäste, die draußen jetzt sitzen und uns zuhören und nachher dann mit uns tanzen. Liebe Grüße an euch von hier.
1: Liebe Grüße auf jeden Fall. Ich freue mich, dass ihr alle da seid.
0: Ja, ich mich auch. Genau. Gut, und dann gehen wir jetzt, würde ich sagen, der ganzen Lobhudelei genug. Und jetzt gehen wir rein in deinen ersten Track. Und die Frage, hat mit diesem Track so für dich so die musikalische Sozialisation angefangen? Oder war das für dich so, oh ja, okay, jetzt verstehe ich Musik, jetzt bin ich da irgendwie, jetzt kann ich das hören, jetzt bin ich da drin?
1: Also, ich nehme schon mal vorweg, die ersten Künstler sind die Red Hot Chili Peppers.
0: Ja.
1: So, und jeder, der mich kennt, so, der weiß, Red Hot Chili Peppers ist ganz große Liebe von mir. Und ich erinnere mich auf jeden Fall, dass ich früher immer schon ganz viel getrommelt habe.
0: Ja.
1: Auf Tischen rumgetrommelt, überall. Ich bin meinen Eltern auf die Nerven gegangen, so, und die haben sich gedacht, was ist denn mit dem Jungen, der hat so einen Zappelphilipp, da müssen wir was machen. So, und die haben mir erst irgendwie eine Bongo geschenkt, die ich dann natürlich auch mal genutzt habe, aber natürlich auch viel zu wenig und trotzdem weiterhin auf meinem Schreibtisch und überall rumgetrommelt habe. Und dann habe ich angefangen, Schlagzeug zu spielen.
0: Ja.
1: In der 5. Klasse hat das angefangen. Und für mich sind die Red Hot Chili Peppers so der Einstieg musikalisch gewesen durch auch das Schlagzeug. Die funky Playweise von Chad Smith ist einfach was, was mir super gut gefällt, wo ich auch direkt viel lernen konnte, irgendwie vom Feeling her. Und ja, da habe ich einfach mal direkt ein Brett von den Jungs rausgesucht.
0: Ja, also da muss ich auch sagen, ich meine, also für mich ist es auch sehr, sehr crazy, denn die Red Hot Chili Peppers und da das Blood Sugar Sex Magic Album.
1: Ja, Mann.
0: Give it away, give it away, give it away now. So sieht's aus. das war tatsächlich einer der ersten Songs, den ich mit meiner Band mit 12, wo ich damals 12, 13 Jahre alt war, wo das Album rauskam oder frisch war, ne, so. Und wir das irgendwie, das war der erste Track, den ich mit meiner Band gecovert habe. War Give It Away.
1: Geil, Mann.
0: Und das Album Blood Sugar Sex Magic, das ist so ein Album, das habe ich mit unserem damaligen Bassisten. Das haben wir wirklich, das haben wir uns einverleibt. Also ich kann das ganze Album mitspielen. Ne? Das haben wir auch oft genug gemacht. Deswegen ist es schön, dass das auch für dich so, ne, ich bin auch Schlagzeuger, du bist Schlagzeuger und da kommen so Sachen zusammen, wo ich denke so, ja, das ist kein Zufall, dass wir hier gemeinsam sitzen.
1: Da fängt's an.
0: Da fängt's an. Und deswegen hören wir jetzt von Chili Peppers Scar Tissue.

0: Ja, Red Hot Chili Peppers, Scar Tissue vom Album Californication. Schönes Ding.
1: Komplett. Ich lieb's. Das E-Gitarren-Solo, das hol ich wirklich jedes Mal wieder ab.
0: Ja, ja, ja, die Chili Peppers sind einfach eine legendäre Band. Immer noch, dass es die immer noch gibt, ist schön.
1: Komplett.
0: Ja, gut. Und wie alt warst du da eigentlich, wo das so reingekickt hat?
1: Boah, ich muss sagen, also ich habe erstmal so die ersten 3-4 Jahre habe ich so Einzelunterricht gehabt, Schlagzeug irgendwie, bis ich dann so angefangen habe, in Ensemble zu spielen oder dann auch in den ersten Schülerbands. Und so die Zeit, wo ich dann auch wirklich mich voll auf die Red Hot Chili Peppers konzentriert habe und irgendwie Alben von denen gespielt habe, war auch so schon dann so 15, 16.
0: Ja. Ja.
1: So, wo ich dann irgendwie auch das Know-how hatte, irgendwie das Gefühl hatte, dann so auch ein bisschen zu improvisieren über die Songs, so den grundsätzlichen Beat zu checken und dann einfach gerade durch die Ghost Notes, die Chad Smith ja ganz viel drin hat,
0: ja, ganz viel, ja,
1: dann halt irgendwie da so ein bisschen drüber zu fliegen.
0: Schön.
1: Na?
0: Und dann habe ich jetzt hier aber als zweiten Song, der so ein bisschen dir wichtig ist, anscheinend was ganz anderes stehen, ne?
1: Ja, was ganz anderes.
0: Was ganz anderes, nämlich Crow.
1: Einfach Crow. Ja. Einfach Crow. Und ich finde das so geil, weil jeder kennt Crow so von seinen Radiohits.
0: Ja.
1: Irgendwie.
0: Und viele mögen ihn deswegen nicht.
1: Viele mögen ihn deswegen nicht. Und da muss ich jetzt einfach mal eine Lanze brechen und liebe Grüße an Moritz, der drüben sitzt, der checkt das komplett. Der Crow, der hat wirklich nochmal künstlerisch richtig was rausgeholt in seinen Alben danach. Also ein Song, den ich jetzt von dem Album True spiele, das ganz von weg, das ist ein Album, das kam so 14, 15 raus, würde ich sagen.
0: Ja.
1: Das hat mich lange begleitet, das hat mich auch immer wieder begleitet, weil es einfach so ein Album ist, wo man merkt, es hat einen ganz hohen künstlerischen Anspruch. So, da sind viele Tracks, sind so außerhalb dieses klassischen 3-Minuten-Single-Formates.
0: Ja.
1: Und das liebe ich da dran. So, der hat auf dem Album auch einen Track einfach, das ist so 12 Minuten.
0: Ja, mega.
1: Und das ist einfach was, eine ganz andere Seite von Crow, wo man einfach die künstlerische Tiefe merkt. So, dass der jetzt einfach sein Geld verdient hat. So, der hat seine Schäfchen im Trockenen und jetzt macht er halt einfach, was er will und Musik mit künstlerischem Anspruch. Und da hat mich das Album wirklich super dolle mitgenommen. So. Und True ist auf jeden Fall da ein großer Verfechter, aber auch Trip ist ein gutes Album, das kam 21 raus, 11:11, das kam 22 raus, das sind alles auf jeden Fall Alben, die ich den Hörern wärmstens ans Herz lege, weil es auch einfach künstlerische Alben sind und diesen Crow, diesen klassischen Radio-Crow nochmal von einer anderen Seite beleuchten.
0: Ja, ich meine, klar, der war ja auch ziemlich jung, wo der halt da seinen Fame hatte. Ne?
1: Komplett.
0: Und ich meine, ich hab mal eine Doku gesehen, wo er so MTV Cribs-mäßig sein super stylisches Haus in Bali zeigt.
1: Junge, die Bude von ihm.
0: Mega.
1: Was ist denn da los, oder? Schon. Wirklich, der hat ein Traumhaus. Das ist ganz krass.
0: Ja, und alles selbst entworfen und dies und das und das Studio und diese riesen Couch, wie die andere vielleicht irgendwo einen Pool haben, hat ja eine Couchlandschaft.
1: Diese Couchlandschaft, Leute, da muss ich eine Lanze brechen, wirklich. Diese 70er Jahre Couchlandschaften, wo es einfach, das ist ein gesamtes Wohnzimmerkonzept ist, so, es ist unglaublich gut, sehe ich mich auch, also werde ich mir auch in mein Wohnzimmer bauen, richtig gut.
0: Also da kann ich nur empfehlen, ich muss selber sagen, ich bin mit Crow nie so wirklich warm geworden, aber vielleicht ist es auch deswegen, weil ich bin halt vielleicht ein bisschen andere Generation, ne, vielleicht.
1: Ja.
0: Aber wo ich dann diese Doku gesehen habe, dachte ich mir so, oha, okay, ja, da kann man sich mal irgendwie vielleicht mal noch reinhören. Hab's dann leider noch nicht gemacht. Aber wenn du mich jetzt wieder darauf hinweist, dann soll ich es vielleicht mal tun.
1: Und gerne.
0: Jetzt hören wir nämlich von Crow und ACT,
1: ACT. Slow
0: Down.
1: Enjoy.

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0: Oh, das Ende liebt ja jeder Radio-DJ.
1: Wirklich, oder?
0: Das ist ja genial.
1: Slow down,
0: also
1: Leute.
0: Mega, was ein Song, Digga.
1: Was ein Song, Digga, ich sag's dir. So, das sind halt einfach 6 Minuten, was komplett den Algorithmus sprengt. So, die musikalische Idee wird weiterentwickelt. So, ich hoffe, ihr habt's auch gehört.
0: Ja. Also, großartig. Also, da muss ich, also wenn der Song Slow Down heißt und ich habe gerade, während hier die Musik gelaufen ist von meinem Sohn, der Thilo, der ist 9 Jahre alt, hat mir gerade eine Sprachnachricht gesendet und meinte so, Papa, wir hören zu Hause die Sendung, grüß uns doch mal bitte.
1: Oha.
0: Und das mache ich jetzt hiermit. Ich grüße hiermit meine Liebsten auf der ganzen Welt, die Mutter meiner Kinder und meine Kinder, den Thilo und die Frieda, und ich schicke ganz viel Liebe zu euch, und Slow Down ist ein gutes Motto für uns.
1: Auf jeden Fall. Auf jeden Fall. Auch liebe Grüße von mir.
0: Ihr Süßen. Super. Ja. Na toll. Also ich bin jetzt gerade, also der Song hat mich jetzt gerade wirklich
1: beruhigt, oder?
0: Ja.
1: Ja, Mann.
0: Ich bin gerade so wie nach einer Meditation geht es mir gerade so ein bisschen.
1: Oh, das ist aber mal ein Kompliment, sage ich.
0: Voll cool, ey.
1: Der komplette Kompliment. Crow, hör dir das an. Der schmeißt mit Komplimenten um sich.
0: Herrlich. Ja, ich glaube, ich muss da mal in die Nach-Hit-Crow-Ära reingehen. So.
1: Ja.
0: Ich glaube, das lohnt sich.
1: Das lohnt sich auf jeden Fall.
0: Wunderschön. Na und...
1: du siehst, was kommt, und ich sehe auch, was kommt.
0: Also, was jetzt halt als nächstes kommt, ist halt dann, das ist das Gegenteil von dem, was wir gerade gehört haben. Aber halt auch ein unglaublicher Künstler und vor allem sein Produzent und die beiden zusammen.
1: Ja,
0: und
1: Mann.
0: Wo sie herkommen und ja, dass Mann. Ich da auch herkomme und dass das meine Heimat ist.
1: Ach
0: und
1: krass, echt, ja geil. Okay, sehr gut.
0: Südbaden und so weiter und Mannheim und Ludwigshafen und Heidelberg und da, das ist die Ecke, wo ich auch herkomme. Ne?
1: Ach krass, ja. Ja, okay, siehst du, die Connection, die habe ich noch gar nicht so gesehen.
0: Ja, ja.
1: Ich wusste Hip-Hop auch, ja, aber ich habe mich auch schon gefragt, ist denn der liebe Künstler, und zwar der OG Kimo und der Funkvater Frank, bist du dabei,
0: aber Arne? Sowas von.
1: Geil, Mann.
0: Ich liebe die zwei abgöttisch.
1: Komplett.
0: Seit Beginn.
1: Sehr gut. Was ist dein Beginn? Was ist dein erster Track?
0: Mann beißt Hund, das Album, ja.
1: Geil, Mann.
0: Genau.
1: Ja. Ja. Ich sogar noch ein bisschen früher. Okay. Ich bin mit Vorwort eingestiegen.
0: Okay, ja.
1: Vorwort, ich weiß gar nicht mehr von welcher EP. Mhm. OG Kimo. Ja. Einmal ausgeholt ist das auf jeden Fall so meine Hip-Hop-Zeit, wo ich auch immer noch dahinter stehe. Also ich glaube... Ich bin ja in einer sachsen-anhaltinischen Kleinstadt groß geworden.
0: Ja.
1: Und da war Hip-Hop auf jeden Fall ein Thema. So.
0: Ja.
1: Und angefangen mit den ganzen Guilty Artists, irgendwie Kollege Farid Bang, was man so gehört hat, irgendwie 7. Klasse und sich so cool gefühlt hat. Da dann halt irgendwie die Weiterentwicklung OG Kimo. Und ich muss sagen, ich spiele auch einen Track von dem Mann beißt Hund Album, und dieses Album, das hat mich wirklich beeindruckt, nachhaltig mitgenommen, weil das wirklich, wo wir bei diesen künstlerischen Ansprüchen sind, Mann beißt Hund ist ein komplettes Konzeptalbum.
0: Ja, ja.
1: Und es beleuchtet wirklich die verschiedensten Themen von der Hood, der Straße, den... wie es einem dort gehen kann, was alles passieren kann, und es ist wirklich eine Reise. Also ich habe, du hast jetzt zu mir gesagt, Jonas, hier such dir mal irgendwie 5 Songs raus, die dich irgendwie beeinflusst haben, und ich war so, Arne, gib mir doch bitte was Leichteres. So, ich bin irgendwie DJ und ich liebe Musik. So, ja, was soll ich machen?
0: Wenn mir jemand die Frage stellen würde, würde ich sagen, Alter, was ist bei dir los?
1: Okay, komplett.
0: Bist du wahnsinnig?
1: Komplett so gefühlt 5000 Songs, ja, wo ich irgendwie Auswahl da draus treffen muss.
0: Und 10.000 Musikrichtungen.
1: Ja, so. Und jetzt auch in Vorbereitung auf den Abend und die Nacht heute habe ich auch einfach nochmal 4 OG Kimo gehört. Und das musste ich einfach nochmal reinnehmen.
0: Ja.
1: Ja, komplette Empfehlung, das Album.
0: Hast du, ganz kurz, wenn ich gerade denke, kennst du auf Arte die Sendung Tracks?
1: Ja.
0: Plattenkiste?
1: Arte-Tracks Plattenkiste von Funkvater und Ojikimo, ja, habe ich gesehen. Habe ich gesehen.
0: So gut, die zwei.
1: Ja, ja, weil die halt auch wirklich so, das merkt man auch in der Produktionsweise, ja, von Funkvater Frank, ja, so, die haben die nischigsten Samples,
0: ja,
1: und MPCs und die haben Soul, die haben irgendwelche,
0: Funk,
1: genau, Soul, Funk, ja, irgendwelche
0: Jazz,
1: auch so asiatische, ja, Animes, ja, da
0: orientalisch.
1: Songs rausgenommen, ja, so, es ist ganz krass, wo der Funkvater Frank überall seine Samples,
0: ja,
1: hernimmt,
0: ja,
1: und deswegen ist dieses Album auch irgendwie so sounddivers, also es gibt wirklich Tracks da, ich bin ja auch wirklich, meine Freunde wissen das so, Ojikimo spielt in Leipzig und dann,
0: ja,
1: Go For It,
0: ja,
1: so,
0: ja,
1: das ist immer ein 100% Kauf, und da hast du wirklich Tracks auf dem Album, die, da weißt du einfach, der Moshpit, der wird das Beste sein, was du an dem Abend erlebst zu diesem Track so. Und das ist die eine Richtung. Dann hast du entspannte Tracks, wo du einfach gefühlt im Auto durch die Innenstadt fahren kannst. Und dann hast du auch wieder Tracks, die dich einfach da sitzen lassen.
0: Ja, und die nachdenken und fühlen.
1: Genau.
0: Und auch mal, vielleicht auch mal deep und auch mal nachdenken. Denkst du so, boah, ey, boah, das war jetzt aber schon, das ist aber schon auch ein Brett, was der jetzt da, also in deepes Brett, also jetzt nicht von der Musik, das auch natürlich, was du gerade gesagt hast,
1: ja,
0: irgendwie halt irgendwie mit Moshpit, ne?
1: Ja.
0: Aber auch so diese, also es ist genauso, wie er irgendwie hart, krass, ghetto-mäßig abreppen kann, ne?
1: Ja.
0: Kann er aber genauso ganz zart und schön Geschichten erzählen.
1: Ja. Und ja, da kann ich auf jeden Fall den Hörer dann nur nochmal ans Herz legen oder ans Ohr legen,
0: ja,
1: besser gesagt.
0: Genau.
1: Vögel ist genau so ein Track.
0: Ja.
1: Wo man eine 6-Minuten-Reise mit Ojikimo da irgendwie durchgeht.
0: Ja.
1: Und dann sitzt man auch erstmal 6, ja, Minuten danach da, ja, genau, mindestens und überlegt erstmal, was man da gerade gehört hat, ja, und reflektiert das alles. Und ja, da habe ich auf jeden Fall mir den Track 2009 ausgesucht,
0: ja,
1: der da genau in der Mitte von diesem Spektrum irgendwie sitzt.
0: Ja.
1: Kein Track, der jetzt super nachdenklich ist, wo wir jetzt alle denken, oh Gott, bitte lasst uns jetzt erstmal kurz nachdenken.
0: Ja.
1: Aber auch kein Track, wo wir jetzt hier direkt erstmal anfangen, uns zu schubsen.
0: Ja. Ja, und vor allem, also ich kann nur empfehlen, also es gibt jetzt mittlerweile, wie gesagt, Plattenkiste-Tracks mit den Ojikimo von Vater Frank. Dann gibt es eine Doku jetzt zum neuen Album,
1: ja,
0: auf ZDF.
1: Empfehlenswert.
0: Sehr, sehr empfehlenswert. Dann die Musik, also Interviews mit ihnen, auch einzeln und so. Also einfach alles und auch so komplett lustig auch teilweise. So die beiden haben in ihrer Produktion so eine Tiefe und Deepness so, und auch eine Ernsthaftigkeit manchmal drin und auch eine Roughness. Aber wenn du die beiden zusammen in Interviews hörst, die haben so einen Humor, dann machst du da, das ist halt dieser südbadische, dieser
1: da kennst du dich aus,
0: dieser, ne? Dieser kurpfälzische Humor, da lachst du dich weg. Da bin ich dabei, da lache ich mich weg. Das ist einfach geil.
1: Geil.
0: So, genug gequatscht. Und jetzt kommt
1: 2009 von Ojikimo aus dem Mann beißt Hund Album.
0: Ja, go for it.

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0: Break the Rules bei Radio Blau, heute mit Dreamy Blue Noise und ich bin Arne May. Das war OG Kimo mit 2009. Ja, schön. Also ich mag einfach, wie er spricht, wie er rappt, wie er alles, die Musik, es ist einfach, ja.
1: Es ist ein Flow.
0: Ja.
1: So, und ich muss auch nochmal sagen, so die, für mich sind es auch die tiefen Hip-Hop-Stimmen irgendwie,
0: ja,
1: ne?
0: Ja, ja.
1: Die tiefen Hip-Hop-Stimmen, die geben mir immer mehr als irgendwie die hochfrequenteren, ja, Stimmen. So, es ist einfach direkt so, ich fühle den nochmal mehr, mhm, auf jeden Fall.
0: Ja, das Sonore ist halt einfach, es geht noch mehr so in die
1: und das passt
0: Brust- und Bauchgegend.
1: Komplett, und ja, das passt auch so in diese 90 BPM-Richtung, so, ja, was du sowieso viel so in der Bauchgegend und Brustgegend spürst. Ja. So, und da kommt einfach so ein tiefer Rap einfach richtig gut dran.
0: Genau. Und jetzt, ja, jetzt kommen wir, glaube ich, musikalisch dorthin, wo wir dann weitermachen auch dann.
1: Ja, komplett. Ja. Elektronisch.
0: Genau,
1: nämlich.
0: Genau. Housey, elektronisch, ja.
1: Auf jeden, ja, Fall.
0: Und das ist ja jetzt irgendwie wichtig, auch für mich zu wissen, wie war die Transformation oder die Sozialisierung von Scar Tissue oder dann auch, du hast auch erwähnt, so ein bisschen, dass da auch noch rockigere Sachen hätten heute gespielt werden können.
1: Auf jeden Fall.
0: Wahrscheinlich Metal. Könnte doch dabei sein, oder?
1: Nicht so richtig ganz der Metal, ja, da, das hat mir mein Bruder auf jeden Fall besser, mhm, abgenommen.
0: Ja, ja.
1: Ich war schon immer da eher doch der
0: softere,
1: Ja, Typ, ja, auf jeden, ja, Fall, ja, ja, und der elektronischere Typ, mhm, dann. Auf jeden Fall Honorable Mentions noch, um das auch gesagt zu haben. Ja. Arctic Monkeys ganz groß.
0: Oh ja.
1: Kings of Leon ganz,
0: oh ja,
1: groß gewesen.
0: Ja,
1: ja. Wenn es so die rockigeren Richtung gegangen, mhm, wäre, dann vielleicht mal noch System of a Down früher,
0: oh ja,
1: oder, mhm, so.
0: Ja, genau, alles klar, ja.
1: Das,
0: ja,
1: war so das Ding. Und dann jetzt hier zu Hip-Hop-Zeiten dann nicht nur OG Kimo, sondern auch Soli.
0: Mhm.
1: Ich weiß ja gar nicht, ob, ja, die Soli, ja, überhaupt, ja, noch was sagt, ja, so, ja, weil, ja, ja, ja, Soli ist auch nochmal einer, der
0: AKA. Seine mehrere verschiedene Artist-Names hat er ja auch, ne? Also der, also, ich habe auch mal so eine Doku gesehen, also auch so ein Arte-Interview, wo er dann irgendwie sich vorgestellt hat mit Ich bin Soli, aka
1: Boss Baby,
0: aka der Mottenjunge, aka dies, das,
1: genau. Ja, der Mottenjunge, der, ja, Ziegenminister.
0: Genau. Genau.
1: Ja, Mann. Soli auf jeden Fall, ja, auch noch passt. Nochmal eine andere Schiene, mhm, auf jeden Fall als der OG Kimo. Ja. Die sind im Funkloch, im Kollektiv sind die zusammen,
0: ja,
1: wo auch Gianni Suave drin sind, ja, und, ja, so. Ramsey, das auf jeden
0: Fall. Ramsey bringt jetzt ein neues Album raus.
1: Ja, hast du schon gehört?
0: Ich habe reingehört.
1: Ich habe auch schon reingehört.
0: Halleluja, das,
1: Halleluja,
0: ist aber auch mal eine Ansage.
1: Ja, Mann, da merkt man echt, ja, das ist ja bei ihm, sein Produzent ist ja der Jatze, mhm, und die fahren auf jeden Fall, die machen ja gar keinen Hehl draus, dass sie sich auch ein Beispiel nehmen an irgendwie OG Kimo von,
0: ja,
1: Vater
0: das
1: Frank.
0: Das merkt man schon, ja.
1: Das merkt man, ja, auf jeden Fall, aber ich finde trotzdem auch nochmal andere Themen, die da behandelt werden, aber genauso auch so Moshpit-Bretter, so genauso, aber auch nachdenkliche Sachen, so, aber alles nochmal mit einem eigenen Touch, finde ich auf jeden Fall gut,
0: ja,
1: kann man auch reinhören. Ja,
0: ja, und irgendwie, was mir halt auch gefällt bei dieser Art von Hip-Hop, es hat schon auch in den Moshpit-Nummern schon auch derbe Sprache, auch teilweise geht auch schon, also man muss es sagen, es hat auch schon vielleicht sexistische Anteile drin.
1: Ja, auf jeden Fall.
0: Definitiv. Also, ja, das muss man hier auch nochmal, Triggerwarnung ja, an Menschen, die da nicht drauf klarkommen.
1: Ja.
0: Bei OG Kimo und der Ecke auch Ramsey und so. Wenn es abgeht, dann geht es halt richtig ab.
1: Ja.
0: In der Sprache, im Beat und so.
1: Ja.
0: Und da muss man auf jeden Fall vorher wissen, ob man das mag oder nicht.
1: Ja.
0: Aber die ruhigeren Songs sind dann wieder umso versöhnlicher.
1: Ja, genau. Die schlagen dann nochmal so eine andere Ecke an.
0: Ja. Genau.
1: Genau, das waren auf jeden Fall die Honorable Mentions, die ich noch ganz dringend von meiner Brust ja, loskriegen musste, so, weil
0: schön,
1: ich ja,
0: ja,
1: aus dem Vollen schöpfe, ne?
0: Ja,
1: musikalisch, so, ich irgendwie das Gefühl habe, so, ich weiß gar nicht, welche Tracks ich alles irgendwie anbringen soll.
0: Ja.
1: Genau, dann kommen wir mal zu dem Wandel.
0: Genau, zu dem Wandel. Wann
1: der Wandel war für mich Anfang Corona.
0: Ja.
1: 2020, 2021. Maßgebend geprägt durch meine damalige Freundin, die mich dort reingelassen hat in die ganze wunderschöne Welt der elektronischen Musik. Viel Vocals, sie hat immer gesagt, die Traumtänzermucke. So, und der Begriff hat mich auf jeden Fall nie losgelassen. So, da jetzt schon mal Shoutouts an meinen letzten Track. Das ist auf jeden Fall der komplette Traumtänzer. Und da hat sie mich reingeführt und mich hat es komplett aus den Socken gehauen. Weil es für mich die elektronische Musik so ein Gesamtkonzept dann dargestellt hat mit diesem, was die Kultur auch bringt, was die Musik verbindet an Werten, an wie gehe ich mit meiner Umgebung um, wie schaffe ich irgendwie andere Atmosphären, so, weil, wie schon gesagt, ich komme ja aus meiner Kleinstadt so und da waren die OSPs, die Oberstufenpartys so, zwei Floors, der erste Floor waren Radiohits und so, weiß ich nicht, vielleicht nochmal 187 oder sowas und der zweite Floor war halt Tekke, ostdeutsche Tekke so.
0: Hardtek.
1: So und da dann nochmal so zu merken, wie ein Raum auch geschaffen werden kann, wie es auch weitergeführt werden kann, nicht nur dieser eine Abend, sondern auch die After Hours, wo wir schon gesagt haben, dass wir beide großer Fans von sind, so ja. Auch musikalisch so.
0: Ja. Und da will ich irgendwie sagen, alle Menschen, die jetzt zuhören und denken, oh ja klar, jetzt reden sie hier von elektronischer Musik und von After Hours, ja klar, ne und so, das ist doch alles hier. Nein, es kann so sein, ne, mit Substanzen und allem drum und dran, aber es gibt auch elektronische Musik und Menschen, die diese Musik hören, wo das vielleicht dabei sein kann, vielleicht auch ist oder war, aber die Musik und die Community und die Gemeinschaft und der Vibe und alles, was dazugehört, eine viel größere Rolle spielt.
1: Ja, es gibt auch die Leute, die sich, ich gehöre dazu, ich habe es auch schon gemacht, morgens 6:30 sich den Wecker gestellt, damit man 8 auf der After Hour ist und da mit seiner Mate rumhuppen
0: oder
1: kann.
0: Mit Kaffee.
1: Oder mit Kaffee und da sich die Stimmung geben kann, weil es einfach so eine, es ist ein Gesamtkonzept. Ja. Es ist Leute, die quatschen miteinander. Es ist diesig. Es ist vielleicht auch verraucht in dem Raum. So, es ist irgendwie so eine umarmende Stimmung. So, und ich finde es so. Viele Leute liegen sich auch in den Armen, kuscheln. Und es ist einfach so ein. Das meine ich so, dieses Gesamtkonzept, was mich da voll geprägt hat.
0: Ja, und das ist aber auch so ein Ding. Das ist auch in wärmerer, langsamerer Haus. Deep House, Downbeat, in den Musikrichtungen ist es so, wie du es jetzt erwähnt hast. Und das ist auch das Schöne. Wir reden jetzt hier nicht von Berlin Techno Berghain. Ne? Also da muss man jetzt einen ganz großen Unterschied machen. Und das werdet ihr auch noch heute Abend hören und das werdet ihr jetzt hören. Was jetzt nämlich für einen Song kommt, um hier einzusteigen, in dieses Feeling, in diesen Vibe.
1: Sehr gut, genau.
0: Und du wirst sagen, was jetzt kommt?
1: Jetzt kommt eine Vinylplatte von einem wundertollen Plattenladen, wo ich am besten einfach mal danach erzähle, was kommt.
0: Genau.
1: Die Platte ist von Manuel und D-Tür und ich glaube, der Track heißt Deviate.
0: Genau.
1: Und ich würde sagen...
0: Spiel mal ab, mein Freund.

0: Ja, jetzt haben wir von Manuel Tour und D-Blade Deviate gehört. Sehr schöner, ein sehr schöner, gemütlicher Deep House Track, würde ich sagen.
1: Ja, Mann. Und da muss ich auch nochmal shoutouten an das gute Sunny Pick. Beziehungsweise vor anderthalb Wochen noch Puck.
0: Ja.
1: Der gute Plattenladen, wo ich dich auch schon eingeladen habe.
0: Ja, da werde ich auch mitkommen demnächst, ja.
1: Da die Platte ist aus dem Plattenladen, das ist im Leipziger Osten. Und da habe ich die Platte her und das kann ich nur empfehlen. Der Laden ist in der Hermann-Liebmann-Straße. Ecke Markusgasse.
0: Ja, alle hin.
1: Alle hin, sage ich. Ja. Das kann ich. Der Max betreibt den Laden, ist ein super lieber Typ, sehr herzlich, sehr zuvorkommend. Und das kann ich nur empfehlen. Also, wer dort vor allem elektronische, aber auch Hip-Hop-Platten irgendwie sucht, aus den verschiedensten Jahren von irgendwie, ich glaube, der fängt schon in den 90ern an. Also.
0: Ja.
1: 96 bis halt heute irgendwie.
0: Super.
1: Der kann sich da...
0: Alles gebraucht oder auch neue?
1: Vor allem gebraucht.
0: Alles gebraucht.
1: Ja. Vor allem gebraucht. Ja, der hat zwischendurch auch mal ein paar neue.
0: Ja.
1: Und die Platte habe ich da geschossen und direkt mit Max irgendwie angemacht auf der Anlage und erstmal ein bisschen abgeraved.
0: Ja. Das ist ja Trump Poet Community, ne?
1: Ja.
0: Das Label.
1: Ja. Ja.
0: Das ist auch wirklich, ist ja schon seit einer ganzen Weile, also mehrere Jahre schon, ist das ein sehr gutes Label.
1: Das ist so geil, dass du auch diese ganzen Kollektive und Labels kennst, das ist nochmal so ein Nischenwissen. Das ist ja als einer, der hier irgendwie seit vielleicht 4, 5 Jahren ein bisschen seine Platten sammelt, weißt du, ist es nochmal ein ganz anderes Ding, du.
0: Ja, ich bin da, ja, es Fluch und Segen zugleich. So viel über den ganzen Musikkram zu speichern und zu wissen. Wenn sich Menschen dafür interessieren und so und man da ins Gespräch kommt, ist das cool. Ne? Aber ich habe natürlich auch schon, wenn ich dann in meinem enthusiastischen Muckerfilm bin und dann von Labels und Künstlern und Jahrgängen und wie, was und warum die dann dazu und wie das dann da gekommen ist, da kann man auch schon Menschen ganz schön ein bisschen auf die Nerven gehen damit.
1: Hm.
0: Deswegen bin ich da ein bisschen zurückhaltender geworden, aber trotzdem habe ich das ja. Das ist einfach so.
1: Sehr gut.
0: Ja, genau.
1: Sehr gut.
0: So, und jetzt geht's weiter mit FCL und Lady Lynn, Can We Try? Erzähl was dazu.
1: Boah, der Track. Der Track ist wirklich eine 5 aus 5.
0: Ja.
1: Das ist wirklich, ich erinnere mich noch, wie ich bei meiner damaligen Freundin in Göttingen, wir irgendwie im Wohnzimmer waren auf irgendwie einfach Samstag, Sonntag, Vormittag. Und ich weiß gar nicht, ich glaube, sie hat mir den Track gezeigt irgendwie und es ist für mich einfach ein Ding geworden, diesen Track irgendwie rauf und runter zu hören, da die Anlage aufzureißen irgendwie. Und es einfach mal fühlen zu lassen so. Und das ist wirklich auch ein Track, das passt auch wieder so in diese ganze künstlerische Sache, die ich irgendwie ja schon probiere, mit meinen 5 Tracks hier irgendwie die ganze Zeit hochzuhalten. Das ist wirklich ein Track, der hat mehrere Akte einfach. So, der hat Höhen, Tiefen, der hat ruhige Momente, wo du irgendwie dich so mal so richtig runterkommst und dann haut er dir wieder ins Gesicht so mit der Bassline und es ist einfach total schön. Es ist die Traumtänzer-Mucke auch, die ich ja schon vorher mal benannt hatte, die es für mich einfach so rund macht und auch für mich so ganz doll steht für die Zeit, die ich da irgendwie erleben durfte in Göttingen und die ganze Musik, dieses ganze Umfeld irgendwie, da denke ich gerne irgendwie daran zurück, wenn ich an diesen Track höre, an diesen Track denke und ihn dann höre. War für mich, wo du mir die Frage gestellt hast, noch in der neuen Minol, welche mit den 5 Tracks, welche ich da nehmen würde, so, da habe ich witzigerweise echt direkt an den gedacht. So, das kam mir direkt rein, weil es, wie schon gesagt, einfach direkt dieses Gefühl irgendwie für mich darstellt, für diese Zeit steht. So, und es ist einfach ja, ein Track in mehreren Akten mit Vocals. Ja, Vocals, da können wir uns ja beide drüber unterhalten, ja. Noch und nöcher. Also, auf jeden Fall. Das wird hier vocal-lastig auf jeden Fall noch den Abend. Na,
0: das
1: heute.
0: Werdet ihr heute auch noch im Laufe der nächsten 3 Stunden jetzt dann hören.
1: Auf jeden Fall.
0: Da werden wir nicht viel erzählen, da werden wir die Musik und die Sänger und SängerInnen sich preisgeben lassen.
1: Für uns sprechen lassen.
0: Für uns sprechen lassen, danke, das habe ich gesucht. So, und jetzt, wie gesagt, es war ein sehr schönes Interview mit dir. Mein lieber Jonas.
1: Danke dir, mein lieber Arne.
0: Wir haben jetzt 8:55 und jetzt kommt der letzte Track für diese Stunde. Und danach geht's einfach 3 Stunden lang mit schöner House-Music weiter.
1: Ja, Mann.
0: Jetzt hören wir Can We Try von FCL und Lady Lynn.

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So, ihr hört jetzt Dreamy Blue Noise bei Break the Rules auf Radio Blau.

Ihr hört Break the Rules auf Radio Blau. Heute in der DJ-Nacht mit Dreamy Blue Noise und Arne Mai. Jetzt ab 22 Uhr die letzten zwei Stunden im Back-to-Back. Oder ja, erstmal dann ich ein bisschen und dann wieder Dreamy Blue Noise. Wir wechseln uns jetzt ab.

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Das war Break the Rules am 3.10.2026 auf Radio Blau mit Dreamy Blue Noise und Arne May. Jetzt kommt die Aufgelauscht-Crew. Bis in einem Monat. Auf Wiederhören.